0: Mecklenburg-Vorpommern hat es ein TV-Duell zwischen Ministerpräsidentin Schwesig und AfD-Spitzenkandidat Holm gegeben. Im NDR-Fernsehen warf Schwesig der AfD vor, die Wirtschaft im Land und den sozialen Zusammenhalt zu gefährden. Holm sagte dazu, Schwesig polarisiere und schüre Ängste. Die Ministerpräsidentin habe Mecklenburg-Vorpommern heruntergewirtschaftet. In MV wird am Sonntag ein neuer Landtag gewählt. Nach letzten Umfragen liegt die AfD knapp vor Schwesig. SPD. Die EU könnte bald ein Social-Media-Verbot für Kinder unter 13 Jahren beschließen. EU-Kommissionspräsidentin von der Leyen will einen entsprechenden Vorschlag heute vorstellen. Anschließend müssen sich das Europaparlament und die Mitgliedsländer mit dem Vorschlag befassen. Bis es zu einer Einigung kommt und ein Mindestalter tatsächlich eingeführt wird, könnten Monate oder sogar Jahre vergehen. Fußball-Bundestrainer Jürgen Klopp benennt heute seinen ersten Kader seit Amtsantritt. Auf dem Platz ist Klopps Premiere in einer Woche beim Länderspiel gegen die Niederlande. Heute geht es um das Personal für diese und drei weitere Partien. Aus Frankfurt am Main, Tim Brockmeier.
1: So scheint gesichert, dass es nach dem Rücktritt von Manuel Neuer zum Comeback von Marc-André Ter Stegen im deutschen Tor kommen wird. Genauso wie der Bundestrainer natürlich auf bekannte Kräfte wie Kimmich, Wirtz, Schlotterbeck oder auch Tah setzen wird. Als große Überraschungen werden Felix Keidel vom Aufsteiger Elversberg, Younes Ebnu Talib aus Frankfurt oder auch Brajan Gruder von RB Leipzig gehandelt. Jürgen Klopp hatte bei seinem Amtsantritt vor 8 Wochen gesagt, es werden Spieler Möglichkeiten bekommen, die jetzt noch gar nicht damit rechnen. Dem Bundestrainer scheint es ernst mit dem versprochenen Wandel nach der WM.
0: Das waren die Nachrichten. Das Wetter in Deutschland. Heute Nacht oft klar und trocken in Süd- und Ostbayern. Lang anhaltender Regen, 13 bis 9 Grad. Tagsüber häufig trocken und vor allem im Süden Sonne, im Norden mehr Wolken. 17 bis 22 Grad. Es ist 2.03 Uhr.
2: Jetzt wird Zeit für den Blick auf die Straßen. Hallo an alle unterwegs. Hier ist der Verkehrsservice in der ARD Hitnacht. A1 Hamburg Richtung Lübeck ist zwischen Kreuzberg der Heide und Bad Oldesloe wegen Fahrbahnerneuerung bis 6 Uhr früh gesperrt. A4 Aachen Richtung Köln ist zwischen Köln-Poll und Dreieck Heumer wegen Brückenarbeiten gesperrt. Und A7 Ulm Richtung Würzburg ist zwischen Kreuzfeuchtwangen, Kreilsheim und Wörnitz wegen Bauarbeiten bis 6 gesperrt. Hier habe ich die A12 im Blick. Berlin Richtung Frankfurt-Oder ist zwischen Fürstenwalde West und Briesen wegen Bauarbeiten bis 5 gesperrt. Und A29 Oldenburg Richtung Ahlhorner Heide zwischen Wadenburg und Großen Kneten wegen einer Nachtbaustelle bis 5 die Sperrung. Hier A40 Essen Richtung Dortmund ist zwischen Dreieck Bochum West und Bochum Zentrum wegen Bauarbeiten bis nächste Woche Freitag gesperrt. Berlin. A100 Berliner Stadtring zwischen Treptow und zwischen Oberlandstraße und Buschkrugallee ist in beiden Richtungen zwischen Dreieck Neukölln und Treptower Park bis 5 gesperrt. A103 Richtung Steglitz ist zwischen Saarstraße und Wielandstraße wegen Vermessungsarbeiten im Tunnel derzeit gesperrt. Das waren die Verkehrsmeldungen. Weiterhin eine gute und störungsfreie Fahrt für Sie.
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2: Mit André Holst. Schön, dass Sie dabei sind.

Simon & Garfunkel, ja, da sind sie wieder, die Nachtfalken, Nachtanbeter, vielleicht auch Sicherheitsleute, Krankenhauscrews, Taxipiloten und LKW-Fahrer. Das ist der Soundtrack für die Nacht hier, die ARD-Hitnacht aus Magdeburg. 2:12 mittlerweile und ich finde es schön, dass sie dabei sind. Schön, dass sie wach sind vielleicht und auch bleiben, wenn sie ihre Arbeit machen, Nachtdienst haben. Und ich finde es gut, dass sie diese Nacht mit uns teilen. ARD-Hitnacht, die kommt aus Magdeburg vom MDR. Mein Name ist André Holst und ich sage ja gerne Kuckuck, auch für Marcel, der sich gerade gemeldet hat und der auf aufregende Frauen steht, musikalischer Natur, Upside Down. Jetzt mal, hier ist Diana Ross.

The Backstreet Boys in der ARD-Hitnacht um 2:50. Ich weiß nicht, ob Sie gerade vor dem PC sitzen oder vielleicht ein bisschen am Handy tickern. Und wenn man so ein paar Minuten hat, es wird ja gerade viel in den Medien wieder über die Nutzung von KI, von der künstlichen Intelligenz diskutiert. Wer darf was, wer kann was, wer sollte was. Aber wenn ich die Wahl hätte, künstliche Intelligenz ist mir lieber als natürliche Dummheit. Und das Schöne ist, die eine entwickelt sich weiter, die andere leider auch.

0: Mike and the Mechanics, The Living Years hier in der ARD Nacht. Ja, es geht auf 2.30 Uhr und jetzt wollen wir mal gucken, was auf den Straßen noch so läuft oder gar nichts los ist. Der Verkehrsservice in der ARD Nacht, hallo an alle unterwegs. Ich habe die A1 im Blick, Hamburg Richtung Lübeck. Das ist die Strecke zwischen Kreuz Bagdeheide und Bad Oldesloe. Da gibt es gerade Fahrbahnerneuerung, darum ist die Strecke gesperrt. A4 Aachen Richtung Köln ist zwischen Köln-Poll und Dreieck Heumar wegen Bauarbeiten bis 5 gesperrt. A7 Ulm Richtung Würzburg ist zwischen Kreuz Feuchtwangen, Kreilsheim und Wörnitz wegen Bauarbeiten bis 6 gesperrt. A12 Berlin Richtung Frankfurt-Oder ist zwischen Fürstenwalde West und Briesen wegen Bauarbeiten noch bis 5 gesperrt. A29 Oldenburg Richtung Ahlhorner Heide ist zwischen Wardenburg und Großenkneten wegen einer Nachtbaustelle bis 5 gesperrt. Hier habe ich die A40 Essen Richtung Dortmund zwischen Dreieck Bochum West und Bochum Zentrum. Da sind Bauarbeiten und darum ist die ganze Strecke bis Freitag gesperrt. A100 Berliner Stadtring ist Richtung Treptow zwischen Oberlandstraße und Buschkrugallee in beiden Richtungen zwischen Dreieck Neukölln und Treptower Park bis 5 gesperrt. Und hier die A103 Richtung Steglitz ist zwischen Saarstraße und Philanderstraße wegen Vermessungsarbeiten im Tunnel Feuerbachstraße bis 5 gesperrt. Das waren die Verkehrsmeldungen. Weiterhin eine gute und störungsfreie Fahrt für Sie.
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0: Diese Nacht kommt vom Mitteldeutschen Rundfunk aus Magdeburg. Ich bin André Holst und surfe mit Ihnen geschmeidig über meine Wortwellen in den Donnerstag.

0: Tracy Chapman hier in der ARD-Nacht. Oh, die Helden der Nachtschicht sind die, die wach bleiben, ne, während der Rest der Welt so tut, als gäbe es nur Tageslicht. Das sind die Kaffeekrieger, die Flurlichtphilosophen, die Menschen, die um 2.39 Uhr morgens Probleme lösen. Und wenn sie auch Probleme lösen, dann ist es ganz schön dabei, den Soundtrack für die Nacht zu genießen. Und wir haben hier so den einen oder anderen musikalischen Zeitsprung. Die 70er Jahre sind immer wieder Garant dafür, dass man Musik hat, die unter die Haut gehen und durch die so viele Erinnerungen wieder wach werden. Wie geht's Ihnen mit diesem Song hier?
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0: The Real Thing und You to Me are everything.

One Republic, Good Life, hier in der ARD-Hitnacht, 2.46 Uhr. Ich habe da gerade eine Nachricht von Tommy aus Kiel in Schleswig-Holstein bekommen. Der feiert nämlich mit seinen Kumpels so mitten in der Nacht, so einer Woche, mitten in eine spontane Küchenparty. Und die gehen jetzt das Resteessen an. Schönen guten Morgen, sage ich dazu. Guten Hunger und weiterhin viel Spaß mit dem Soundtrack für die Nacht und Musik von der unvergessenen Bonnie Tyler, Bitter Blue.

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1: Um 3 Uhr mit Juliette Groß. Unionsfraktionschef Frei hält es für möglich, dass die Regierung schnell für Entlastung bei den Spritpreisen sorgt. In der ARD-Sendung Maischberger bezeichnete er es als nötig, dass dafür alle eng zusammenarbeiten, auch im Parlament. Dann sei es möglich, die Bürger schon in 2 Wochen zu entlasten.
2: As soon as possible. Ich glaube, wenn man das jetzt zügig macht, kann das zum 1. Oktober gelingen. Wir haben im Frühjahr, also im Mai, im Juni, haben wir die Mineralölsteuer abgesenkt. Der sogenannte Tankrabatt, das ist natürlich eine Option, die grundsätzlich zur Verfügung steht. Eine andere Möglichkeit wäre, dass wir das, was wir sozusagen bei der Mehrwertsteuer zusätzlich einnehmen, den Menschen zurückgeben, indem wir die Mehrwertsteuer von 19% auf 7% senken. Auch das könnte ein Weg sein.
1: Der Fraktionschef von CDU und CSU Frei. Für die zweite Option, also eine niedrige Mehrwertsteuer auf Kraftstoffe, hatte sich gestern schon Wirtschaftsministerin Reiche ausgesprochen. US-Präsident Trump hat der Europäischen Union gedroht, sollte die EU deutlich enger mit Kanada zusammenarbeiten. Hintergrund ist der Brüsseler Plan, Kanada eine sogenannte assoziierte Mitgliedschaft anzubieten. Trump sagte, ein solcher Schritt könne eine feindselige Handlung darstellen. Dann werde er sehr hohe Zölle verhängen oder den Handel mit Europa ganz einstellen. EU-Kommissionspräsidentin von der Leyen hatte gestern eine assoziierte Mitgliedschaft Kanadas ins Spiel gebracht.

0: Die EU-Kommission will soziale Netzwerke für Kinder unter 13 Jahren verbieten. So viel ist schon bekannt. Heute will Kommissionschefin von der Leyen ihre Pläne genauer vorstellen und sagen, was mit dem sogenannten Kids Act noch umgesetzt werden soll. Unsere Brüssel-Korrespondentin Katrin Schmidt berichtet, worum es geht.
1: Ja, jetzt geht's vor allem darum, welche Auflagen die Plattformen bekommen. Und zwar nicht nur die Social Medias, sondern auch Gaming-Plattformen und sogenannte KI-Begleiter, die ja auch eine emotionale Beziehung zu den Nutzerinnen und Nutzern aufbauen. Denn der Plan der EU-Kommission ist weiter, dass dann zwischen 13 und 15 Jahren nur die Möglichkeit besteht, Mini-Konten auf TikTok, Instagram und Co. einzurichten, mit eingeschränkten Funktionen und maximal eine Stunde am Tag nutzbar.
0: In der Fußball-Europa League ist Leverkusen mit einem Sieg in die neue Saison gestartet. Die Leverkusener gewannen ihr erstes Vorrundenspiel gegen den slowenischen Meister Celje mit 2:0. Das waren die Nachrichten. Das Wetter in Deutschland. Tagsüber häufig trocken und vor allem im Süden Sonne, im Norden mehr Wolken, 17 bis 22 Grad. Am Freitag Wolken, Sonne und vor allem in der Mitte kurze Schauer, 18 bis 21 Grad. Und am Samstag im Norden und Westen eher grau, im Osten und Süden oft sonnig. Es ist gleich 3:03 Uhr.
2: Hier ist der Verkehrsservice in der ARD-Hitnacht. Hallo an alle unterwegs. Ich habe eine Meldung von der A1 Hamburg Richtung Lübeck. Die Strecke ist zwischen Kreuzberg der Heide und Bad Oldesloe wegen Fahrbahnerneuerung bis 6 gesperrt. A4 Aachen Richtung Köln ist zwischen Köln-Poll und Dreieck Heumer wegen Bauarbeiten bis 5 gesperrt. A7 Ulm Richtung Würzburg ist zwischen Kreuz Feuchtwangen, Kreilsheim und Wörnitz wegen Bauarbeiten bis 6 gesperrt. Die A12 Berlin Richtung Frankfurt-Oder ist zwischen Fürstenwalde West und Briesen wegen Bauarbeiten bis 5 gesperrt. Dann habe ich hier noch die A29 Oldenburg Richtung Ahlhorner Heide ist zwischen Wadenburg und Großen Kneten wegen einer Nachtbaustelle gesperrt. A40 Essen Richtung Dortmund ist zwischen Dreieck Bochum West und Bochum Zentrum wegen Bauarbeiten bis nächsten Freitag gesperrt. Und die A100 Berliner Stadtring ist Richtung Treptow zwischen Oberlandstraße und Buschkrugallee in beiden Richtungen zwischen Dreieck Neukölln und Treptower Park bis 5 gesperrt. Und hier habe ich noch die A103 Richtung Steglitz zwischen Saarstraße und Philanderstraße wegen Vermessungsarbeiten im Tunnel Feuerbachstraße 5 Uhr gesperrt. Das waren Sie, die Verkehrsmeldungen. Ich wünsche Ihnen weiterhin eine gute Fahrt in den Tag.
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2: Jawohl! Für Sie am Sabbeln ist André Holst. Ich rede gerne in ein Mikro. Es widerspricht wenigstens nicht ständig. Für alle, die unterwegs sind, gibt's jetzt Road to Hell mit Chris Rea. Gute Fahrt weiterhin.

0: Die sieben Brücken von Karat. Ja, Kult hier in der ARD-Hitnacht um 10:30 mittlerweile, 3.20 Uhr haben wir es. Und ja, jetzt gibt es hier was ganz Besonderes. Und zwar, wenn man so über Sommermusik denkt, der Sommer klingt ja jetzt langsam, aber sicher aus, auf jeden Fall. Trotzdem kann es im Radio sommerlich frisch zugehen. Ein Song, der damals mehr Aufregung ausgelöst hat als jede Wetterkarte. Sabrina mit Boys, Summertime Love. 80er Pop in seiner besten Form. Eine Sängerin, die wusste, wie man Europa wach hält.
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1: Der Verkehrsservice in der ARD hält Nacht mit einer Meldung von der A1 Hamburg Richtung Lübeck. Die Strecke ist zwischen Kreuzberg der Heide und Bad Oldesloe wegen Fahrbahnerneuerung noch bis 6 gesperrt. A3 Frankfurt Richtung Köln ist zwischen Frankfurter Kreuz und Kelsterbach nach einem Unfall derzeit gesperrt. A4 Aachen Richtung Köln ist zwischen Köln-Poll und Dreieck Heumar wegen Bauarbeiten bis 5 gesperrt. Und A7 Ulm Richtung Würzburg ist zwischen Kreuz Feuchtwangen und Kreilsheim-Wörnitz wegen Bauarbeiten bis 6 gesperrt. Berlin meldet hier A12 Richtung Frankfurt-Oder zwischen Fürstenwalde West und Briesen Bauarbeiten. Die Strecke ist bis 5 dicht. Und A29 Oldenburg Richtung Allhorner Heide ist zwischen Wadenburg und Großen Kneten wegen einer Nachtbaustelle noch bis 5 gesperrt. A40 Essen Richtung Dortmund ist zwischen Dreieck Bochum West und Bochum Zentrum wegen Bauarbeiten bis nächste Woche Freitag gesperrt. Und hier A100 Berliner Stadtring ist Richtung Treptow zwischen Oberlandstraße und Buschkrugallee sowie in beiden Richtungen zwischen Dreieck Neukölln und Treptower Park bis 5 gesperrt. Und hier noch eine Meldung von der 103 Richtung Steglitz zwischen Saarstraße und Philanderstraße wegen Vermessungsarbeiten im Tunnel Feuerbachstraße bis 5 gesperrt. Das waren die Verkehrsmeldungen. Weiterhin eine gute Fahrt für Sie.
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1: Diese Nacht kommt vom NDR aus Magdeburg. Ich bin André Holst. Hallöchen. Ich habe gerade ein Update installiert. Keine Ahnung welches. Ich hoffe, ich bin noch ich. Aber das sind sie. The Rolling Stones, Start Me Up. Schön, dass Sie bei uns sind.

0: Mrs. Greenberg gab sich die Ehre, hier in der ARD-Nacht, 3:50 haben wir es. Und ja, ich freue mich über diesen Gruß, der per E-Mail gekommen ist an ard-hitnacht@mdr.de. Richard aus Köln nämlich, der hält die Stellung an der Hotelrezeption. Ganz entspannt hat Nachtdienst, Nachtportier. Er schickt allen Nachteulen einen freundlichen Gruß und wünscht einen richtig schönen Start in den neuen Tag. Und die, die noch arbeiten sollen, eine Grüße für die ruhige Schicht bekommen. Da packen wir den Soundtrack für die Nacht drauf, denn ich mache nochmal und ganz besonders den Balladenladen auf für Richard aus Köln. Herzliche Grüße mit Richard Sanderson und Reality.
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ARD nach 3.47 Uhr, heute am 17. September. Und das heißt, wir haben ja Geburtstagskinder. Ne? Das sind Jungfrauen heute am 17. September. Die haben kosmischen Rückenwind, allerdings nur, wenn alles nach Plan läuft. Und da ist es auch schon, das Horoskop für die Geburtstagskinder des Tages. Und falls es gar keinen Plan gibt, dann wird eben spontan einer erstellt. Ihre Superpower heute, Perfektionismus mit Humor. Sie räumen auf, sortieren aus, strukturieren durch und wirken dabei, als hätten sie das Universum persönlich gebeten, mal eben stillzuhalten. Die Sterne sagen, mach dir einen schönen Tag. Die Jungfrau dagegen sagt, das habe ich längst organisiert. Also ein Geburtstagskindern des Tages, ein richtig schönes

So, es geht auf die 4 Uhr Nachrichten hier in der ARD Hitnacht. Und jetzt habe ich noch was Feines von Lenny Kravitz. Lenny Kravitz im Nachtdienst. Das ist ein bisschen wie Kaffee mit Hüftschwung, ne? It ain't over till it's over. Ah, das ist ein toller Song. Da kommt er schon. Ist im Grunde nur, leg die Müdigkeit weg. Wir sind lang noch nicht fertig. 3.52 Uhr ARD Hitnacht. Und wir sind auch noch nicht am Ende. Ganz im Gegenteil. Es macht Spaß.

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1: Um 4 Uhr mit Juliette Groß. Die Bundesregierung will für Entlastung bei den Spritpreisen sorgen. Das haben verschiedene Regierungspolitiker zuletzt klargestellt. In welcher Form das passieren könnte, das ist aber unklar. Union und SPD sind sich in einigen Punkten noch nicht einig. Unionsfraktionschef Frei hat aber jetzt gesagt, dass er eine sehr schnelle Entlastung für möglich hält. Aus der Nachrichtenredaktion Jan Busche.
2: Zum 1. Oktober könne das gelingen. Thorsten Frei nennt das in der ARD-Sendung Maischberger ambitioniert, aber möglich. Er bringt zwei Modelle ins Spiel. Eine niedrigere Energiesteuer, wie schon im Mai und Juni beim Tankrabatt, oder eine niedrigere Mehrwertsteuer auf Kraftstoffe. Dafür hatte sich auch Wirtschaftsministerin Reiche von der CDU gestern schon ausgesprochen. Mit dem Koalitionspartner SPD dürfte es aber noch einige Gesprächsrunden geben, vor allem wegen der Frage, wie Entlastungen finanziert werden sollen. Die SPD favorisiert eine Extrasteuer für Mineralölkonzerne auf besonders hohe Gewinne.
1: US-Präsident Trump hat der Europäischen Union gedroht, sollte die EU deutlich enger mit Kanada zusammenarbeiten. Hintergrund ist der Brüsseler Plan, für Kanada eine sogenannte assoziierte Mitgliedschaft anzustreben. Trump sagte, ein solcher Schritt könne eine feindselige Handlung darstellen. Dann werde er sehr hohe Zölle verhängen oder den Handel mit Europa ganz einstellen. Kurz vor der Landtagswahl in Mecklenburg-Vorpommern hat es ein TV-Duell zwischen Ministerpräsidentin Schwesig und AfD-Spitzenkandidat Holm gegeben. Im NDR-Fernsehen warf Schwesig der AfD vor, die Wirtschaft im Land und den sozialen Zusammenhalt zu gefährden. Holm sagte dazu, Schwesig polarisiere und schüre Ängste. Die Ministerpräsidentin habe Mecklenburg-Vorpommern heruntergewirtschaftet. In MV wird am Sonntag ein neuer Landtag gewählt. Nach letzten Umfragen liegt die AfD knapp vor Schwesigs SPD. Fußball-Bundestrainer Jürgen Klopp benennt heute seinen ersten Kader seit Amtsantritt. Es geht um das Personal für die ersten vier

0: Nations League-Spiele. Aus Frankfurt am Main, Tim Brockmeier.
1: So scheint gesichert, dass es nach dem Rücktritt von Manuel Neuer zum Comeback von Marc-André Ter Stegen im deutschen Tor kommen wird. Genauso wie der Bundestrainer natürlich auf bekannte Kräfte wie Kimmich, Wirtz, Schlotterbeck oder auch Tah setzen wird. Als große Überraschungen werden Felix Keidel vom Aufsteiger Elversberg, Younes Ebnu Talib aus Frankfurt oder auch Brajan Gruda von RB Leipzig gehandelt. Jürgen Klopp hatte bei seinem Amtsantritt vor 8 Wochen gesagt, es werden Spieler Möglichkeiten bekommen, die jetzt noch gar nicht damit rechnen. Dem Bundestrainer scheint es ernst mit dem versprochenen Wandel nach der WM.
0: Das waren die Nachrichten. Das Wetter in Deutschland. Tagsüber häufig trocken und vor allem im Süden Sonne, im Norden mehr Wolken, 17 bis 22 Grad. Am Freitag Wolken, Sonne und Schauer. Es ist 4.03 Uhr.
2: Hier ist der Verkehrsservice in der ARD-Nacht. Die A1 Hamburg Richtung Lübeck ist zwischen Kreuzberg der Heide und Bad Oldesloe wegen Fahrbahnerneuerungen bis 5 Uhr gesperrt. Die A3 Frankfurt Richtung Köln ist zwischen Frankfurter Kreuz und Kelsterbach nach einem Unfall gesperrt. Dann die A4 Aachen Richtung Köln ist zwischen Köln-Poll und Dreieck Heumar wegen Bauarbeiten bis 5 gesperrt. Und die A7 Ulm Richtung Würzburg ist zwischen Kreuzfeuchtwangen, Kreilsheim und Wörnitz wegen Bauarbeiten bis 6 gesperrt. Hier habe ich die A12 Berlin Richtung Frankfurt-Oder ist zwischen Fürstenwalde West und Briesen wegen Bauarbeiten bis 5 gesperrt. A29 Oldenburg Richtung Alhorner Heide ist zwischen Wartenburg und Großenkneten wegen einer Nachtbaustelle gesperrt und die A40 Essen Richtung Dortmund ist zwischen Dreieck Bochum West und Bochum Zentrum wegen Bauarbeiten bis nächsten Freitag gesperrt. A93 Weiden Richtung Regensburg ist zwischen Pohnholz und Regenstauf nach einem LKW-Unfall noch bis ca. 7 Uhr gesperrt. Aus Berlin kommt diese Meldung. A100, das ist der Berliner Stadtring, da ist Strecke Richtung Treptow zwischen Oberlandstraße und Buschkrugallee sowie in beiden Richtungen zwischen Dreieck Neukölln und Treptower Park die Strecke gesperrt, das Ganze bis 5 Uhr. Und A103 Richtung Steglitz ist zwischen Saarstraße und Philanderstraße wegen Vermessungsarbeiten im Tunnel Feuerbachstraße bis 5 gesperrt. Ist eine Menge noch los da draußen. Also, fahren Sie gut durch diese Nacht, kommen Sie gut in den neuen Tag. Das waren die Verkehrsmeldungen. Gute Fahrt weiterhin.
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2: Ganz Deutschland, ein Beat und ich bin André Holst.

0: Tom Petty and the Heartbreakers, Learning to Fly hier in der ARD-Hitnacht. 4:09. Es gibt ja Songs, die bringen jede Tanzfläche zum Glühen. Und dann gibt's Dancing Queen von ABBA, ne? Ein Song, bei dem selbst Leute mit zwei linken Füßen plötzlich meinen, sie wären Disco-Profis.
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Glenn Medeiros, Nothing's Gonna Change for Me hier in der ARD-Hitnacht. 16 Minuten nach 4, Donnerstag, 17. September. Und jetzt gibt's Musik Made in Germany. Da sind Songs dabei, die fühlen sich so ein bisschen wie so ein Soundtrack fürs Leben an. Ne? Für die großen Momente, die kleinen Siege und all die Menschen, mit denen man sie teilt. Andreas Burani, auf uns!

0: Auch in dieser Nacht haben wir natürlich unsere Zeitmaschine für Sie am Laufen, machen einen kleinen Sprung in das Jahr 1970, ne? 70er Jahre. Ach, das war eine schöne Zeit. Die 70er habe ich gerne in Erinnerung. Ich weiß nicht, wie es Ihnen geht. Schlaghosen, ne? Plateauschuhe, auffällige Muster, die waren richtig beliebt und natürlich ein rebellisches Lebensgefühl, wie irgendwie jedes Jahrzehnt ein bestimmtes rebellisches Lebensgefühl auch hervorgebracht hat. Dieser Song, der steht, wie würde ich das sagen, auch für diese Zeit. Ne? Wir rocken so ein bisschen jetzt diesen frühen Donnerstagmorgen in der ARD-Hitnacht mit Free und All Right Now.
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0: way it is in der ARD-Nacht. Kommen Sie gut und sicher durch die Nacht. Und damit es besonders gut wird, gucke ich mal, auf, was auf den Straßen los ist. Hier ist der Verkehrsservice in der ARD-Hitnacht. Hallo an alle unterwegs. Wir haben es 4.30 Uhr, A1 Hamburg Richtung Lübeck. Ist zwischen Kreuz Bargteheide und Bad Oldesloe wegen einer Fahrbahnerneuerung noch bis ca. 6 Uhr gesperrt. A3 Frankfurt Richtung Köln ist zwischen Frankfurter Kreuz und Kelsterbach nach einem Unfall gesperrt. Und die A4 Aachen Richtung Köln ist zwischen Köln-Poll und Dreieck-Heumar wegen Bauarbeiten bis 5 gesperrt. A7 Ulm Richtung Würzburg ist zwischen Kreuz Feuchtwangen, Kreilsheim und Wörnitz wegen Bauarbeiten gesperrt. A12 Berlin Richtung Frankfurt-Oder zwischen Fürstenwalde West und Briesen wegen Bauarbeiten, da haben wir eine Sperrung. Dann die A27 Bremerhaven Richtung Bremen ist zwischen Bremen Industriehäfen und Überseestadt wegen eines brennenden LKW derzeit gesperrt. A29 Oldenburg Richtung Ahlhorner Heide ist zwischen Wadenburg und Großen Kneten wegen einer Nachtbaustelle bis 5 gesperrt. Und die A40 Essen Richtung Dortmund ist zwischen Dreieck Bochum West und Bochum Zentrum wegen Bauarbeiten bis nächste Woche Freitag gesperrt. Und die A93 Weiden Richtung Regensburg ist zwischen Brunholz und Regenstauf nach einem LKW-Unfall noch bis ca. 7 Uhr gesperrt. Das waren die Verkehrsmeldungen. Wir wünschen Ihnen weiterhin eine gute und vor allem störungsfreie Fahrt.
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2: Um 5 mit Katja Lettmann. Schönen guten Morgen. Dass die Preise für Benzin und Diesel runter sollen, daran ist man sich in der Bundesregierung einig. Auch, dass es möglichst schnell gehen soll. Unionsfraktionschef Rai sagte am Abend im 1., das könnte schon zum 1. Oktober gelingen, also in 2 Wochen. Er nannte 2 Optionen.
3: Wir haben im Frühjahr, also im Mai, im Juni, haben wir die Mineralölsteuer abgesenkt. Der sogenannte Tankrabatt, das ist natürlich eine Option, die grundsätzlich zur Verfügung steht. Eine andere Möglichkeit wäre, dass wir das, was wir sozusagen bei der Mehrwertsteuer zusätzlich einnehmen, den Menschen zurückgeben, indem wir die Mehrwertsteuer von 19% auf 7% senken. Auch das könnte ein Weg sein.
2: Für diesen zweiten Schritt hatte sich gestern auch Wirtschaftsministerin Reiche ausgesprochen. Die EU könnte bald ein Social-Media-Verbot für Kinder unter 13 beschließen. Kommissionspräsidentin von der Leyen will einen entsprechenden Vorschlag heute vorstellen. Vorgesehen sind auch Beschränkungen für 13- bis 15-Jährige.
4: Sie dürften auf Instagram, TikTok und Co. nur noch sogenannte Mini-Konten mit eingeschränkter Funktion unter elterlicher Aufsicht eröffnen und maximal 1 Stunde am Tag nutzen. Diesem Vorschlag liegt die monatelange Arbeit einer Expertengruppe im Auftrag der EU-Kommission zugrunde. Die 4 bis 6 Stunden, die Jugendliche in Europa im Schnitt täglich auf Social Media verbringen, schaden der Gehirn- und Persönlichkeitsentwicklung, resümiert dieses Gremium und empfiehlt den graduellen Ansatz. Nachdem Jugendliche ab 15 Jahren dann die Online-Dienste selbstständig nutzen können, wenn die Plattformen ausreichend Jugendschutzvorkehrungen nachweisen können. Aus Straßburg Katrin Schmidt.
2: Der US-Kongress hat den Weg freigemacht für ein weitreichendes Sanktionspaket gegen Russland. Es sieht unter anderem Strafmaßnahmen gegen die russische Energiewirtschaft sowie die sogenannte Schattenflotte vor. Außerdem werden Präsident Putin und hochrangige Militärvertreter mit Einreiseverboten belegt. Bevor das Gesetz in Kraft tritt, muss es US-Präsident Trump noch unterschreiben. Es wäre das erste Sanktionspaket gegen Russland in Trumps 2. Amtszeit. OpenAI hat erneut Probleme mit einem seiner KI-Modelle gemeldet. Von einem unerwarteten und besorgniserregenden Verhalten ist die Rede. Demnach versuchte ein KI-Modell, von ihm selbst erstellte Daten ins Netz hochzuladen, um sie bei Antworten als Quelle vorweisen zu können. In einem anderen Fall soll die KI verschwiegen haben, dass sie angefragte Daten einfach erfunden hatte. OpenAI hatte angekündigt, solche Zwischenfälle künftig transparenter zu machen. Und wir schauen noch in die Oberpfalz. Bei Poppenricht im Landkreis Amberg-Sulzbach ist ein Regionalzug auf einen entwurzelten Baum geprallt. Mehrere

0: ist, sie verkalkten sich unter dem Zug. Die Passagiere kamen mit dem Schreck davon. Die Lokführerin erlitt einen Schock. Es ist 5.03 Uhr.
1: Und hier ist kompakt und zuverlässig das Bayernwetter auf Bayern 1. Da haben wir heute so Richtung Niederbayern noch Wolken und Regen. Der verzieht sich dann aber. Ansonsten ab und an Nebel, dann Sonne und Wolken. Am Nachmittag kann es im Oberpfälzer und im Bayerischen Wald nochmal Schauer geben. Topwerte heute 17 bis 23 Grad. Morgen am Freitag mehr Wolken als Sonne, zwischendrin auch wieder Regen. Das vor allem in Franken und in der nördlichen Oberpfalz. Guten Morgen auf die Straßen der Bayern 1 Verkehrsservice mit einer gesperrten Autobahn. Das ist die A7 Ulm Richtung Würzburg. Zwischen Kreuz Feuchtwangen, Kreisheim und Wörnitz laufen Bauarbeiten. Bis 6 Uhr geht die Sperre noch. Und ebenfalls gesperrt ist die A93 Weiden Richtung Regensburg. Zwischen Ponholz und Regenstauf hat es einen Lastwagenunfall gegeben. Das Ganze wird mindestens noch 2 Stunden dauern.
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1: An diesem Donnerstag, 17. September. Schönen guten Morgen. Also heute können Sie mit dem Moonwalk Richtung Bad grooven und dabei Zombie, Zombie singen. Denn das sind die ersten beiden Hits an diesem frühen Donnerstagmorgen. Billie Jean von Michael Jackson, zu dem er damals ja den ersten Moonwalk gezeigt hat. Und davor ein Rockknaller von den Cranberries, haben wir damals wirklich alle mitgegrölt. Zombie.
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0: 80er Groove am frühen Donnerstag, 5.13 Uhr ist es.
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0: Also wenn Sie diese Show öfter hören, dann kennen Sie ja sicherlich mein kleines Faible für die Beatles. Jeder Morgen, an dem die Beatles laufen, ist ein guter Morgen, sage ich immer. Und heute ist mal wieder so ein guter Morgen. Jetzt ist es ja so, von den Beatles könnte man so gut wie jeden Song nehmen, weil die waren alle irgendwie besonders. Die wohl einflussreichste und erfolgreichste Band der Popgeschichte. Wobei der Song, der jetzt gleich läuft, ausnahmsweise mal keine Nummer 1 war, aber er ist unfassbar oft gecovert worden, weil er eben besonders ist. Beatles und Eleanor Rigby.

0: Das ist auch so ein Song für die Ewigkeit. I just died in your arms. Die Cutting Crew im guten Morgen hier auf Bayern 1. 6:10 ist es. Liebes Bayern 1 Team, danke, dass ihr so zuverlässig vor Betrugsmaschen warnt. Ist ja Wahnsinn, was die sich mittlerweile alles einfallen lassen. Mails über bayern1.de, wie die gerade von Fritz aus Altomünster, haben wir seit gestern Abend wirklich einige bekommen. Denn in unserem Bayern-Magazin ging es um eine neue Masche bei WhatsApp, die gerade die Runde macht. Da bekommt man zum Beispiel von einem Kumpel eine WhatsApp-Nachricht mit einem Link. Und da steht dann sowas wie: Kannst du bitte für Clara abstimmen? Die ist das Kind von einem Bekannten und nimmt an einem Wettbewerb teil. Nur leider ist in diesem Fall das Handy vom Kumpel gehackt worden. Und wenn man dann auf diesen Link zur angeblichen Abstimmung klickt, geht man den Betrügern selber auf den Leim. Vor allem, wenn man jetzt nicht die Tipps von Michael Petzold vom Polizeipräsidium Mittelfranken befolgt.
1: Ich würde sämtliche Alarmglocken klingen lassen, wenn ich persönliche Daten eingeben muss. Auf irgendeiner Homepage, sprich Telefonnummern, Verifizierungscodes oder sonstige persönlichen Informationen. Da würde ich erstmal kurz innehalten und vielleicht die Person, die mir diese Abstimmung geschickt hat, auf einem anderen Weg nochmal kontaktieren.
0: So, das ist ja der eine Fall. Man hat von jemand anderem einen komischen Link bekommen, dessen Handy ist gehackt worden. Aber wenn Sie merken, Ihr eigenes Handy ist gehackt worden, Betrüger verschicken in Ihrem Namen irgendwas, dann am besten sofort Anzeige erstatten. Da muss man sich auch gar nicht schämen, sagt der Polizist. Und gleichzeitig sollten Sie dann natürlich auch Freunde und Bekannte informieren. Eine Sache ist uns von Bayern 1 noch sehr wichtig. Kanäle wie unser Bayern 1 Kanal bei WhatsApp, die sind sicher.
1: Ich gehe mal schwer davon aus, dass der WhatsApp-Kanal vom BR, wenn dort Links zu finden sind, dass die auch eine entsprechende Glaubwürdigkeit und Zuverlässigkeit haben. Und ich gehe auch schwer davon aus, dass jetzt, nehmen wir mal den BR aus, jedes Unternehmen, das einen WhatsApp-Kanal betreibt und die in der Regel auch sehr schnell feststellen, ob Hacker am Werk waren, auch ihre Kunden oder die Abonnenten abonnieren, dass man sagt, Achtung, unser Kanal ist momentan nicht in unserer Hand, bitte ignoriert ihn, wir melden, wenn die Gefahr vorüber ist.
0: Also, das garantieren wir von Bayern 1 Ihnen auf alle Fälle. Am besten ansonsten doppelte Vorsicht bei komischen WhatsApp-Nachrichten, auf keine unbekannten Links tippen und alle Infos auch gerne nochmal nachlesen unter bayern1.de.
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5: Halb sechs damit. Die Top-Themen an diesem Donnerstag mit Katja Lettmann in den Bayern 1 Nachrichten. Guten Morgen.
6: Schönen guten Morgen.
5: Wir wissen noch nicht, wie die Regierung die Preise für Benzin und Diesel senken möchte, aber wir hören, es soll schnell gehen.
6: Unionsfraktionschef Frei hält es jedenfalls für möglich, dass das schon zum 1. Oktober gelingen kann. Das wäre ja schon in 2 Wochen. Er selbst hält einen Tankrabatt oder eine Senkung der Mehrwertsteuer für möglich. Für Letzteres hatte sich auch Wirtschaftsministerin Reiche ausgesprochen. Wirtschaftsexperten halten eine Direktauszahlung an Haushalte mit geringen Einkommen allerdings für die bessere Lösung, weil die Hilfe dann zielgenau ankomme. US-Präsident Trump hat der Europäischen Union gedroht, sollte sie enger mit Kanada zusammenarbeiten. Hintergrund ist der Brüsseler Plan, Kanada eine sogenannte assoziierte Mitgliedschaft anzubieten. Trump sagte, ein solcher Schritt könne eine feindselige Handlung darstellen. Dann werde er sehr hohe Zölle verhängen oder den Handel mit Europa ganz einstellen. Heute Vormittag jedenfalls wird Kanadas Premierminister Carney im EU-Parlament in Straßburg sprechen. Und sintflutartiger Starkregen hat den Osten Spaniens getroffen und zu massiven Überschwemmungen geführt. In der Nähe von Barcelona kam ein Mensch ums Leben. Sein Auto war von den Wassermassen eines Baches mitgerissen worden. Kurzzeitig wurde für Barcelona auch die höchste Alarmstufe ausgerufen. 5.32 Uhr ist es und jetzt hat Markus noch die Wetteraussichten.
5: Das sieht Gott sei Dank entspannter aus. Heute Richtung Niederbayern noch Wolken und Regen, verzieht sich dann aber. Ansonsten haben wir teilweise noch Nebel. Ansonsten danach dann Sonne und Wolken. Und am Nachmittag kann es dann im Oberpfälzer und im Bayerischen Wald nochmal Schauer geben. Heute 17 bis 23 Grad, ganz angenehm. Morgen am Freitag haben wir mehr Wolken als Sonne, so rum. Zwischendrin auch Regen, den vor allem in Franken und in der nördlichen Oberpfalz. Eine Info. Im Bayern 1 Verkehrsservice leider eine gesperrte Autobahn nach einem Lastwagenunfall. Die A93 Weiden Richtung Regensburg ist gesperrt zwischen Ponholz und Regenstauf. Bis 7 Uhr wird das Ganze voraussichtlich dauern. Wenn Sie dort in dem Bereich unterwegs sind, folgen Sie bitte der Umleitungsbeschilderung oder umfahren Sie den Bereich, wenn es geht.
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5: Und ich helfe Ihnen in einer Viertelstunde wieder auf dem Weg zu 6.000 Euro. Die Bonustipps für die 6 richtigen Bayerns beliebtestes Musikquiz kommen so um 10 vor 6. Bis dahin haben wir Nick Heyman aus den 90ern. I promised myself. Entspannter 70er-Pop mit Smokey. Der läuft gleich und davor Rock aus den 80ern mit Billy Idol. The Rebel Yell.
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0: Ein echter Superklassiker. Lay back in the arms of someone von Smokey. Und nach Smokey kommen Hupsi und Edi und Markus. Wie jeden Morgen um diese Uhrzeit.
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0: Ich starte wieder das Video-Chat-Programm bei mir auf dem Bildschirm und freue mich auf die tägliche Videokonferenz mit unseren Herren Söder, Aiwanger und Stoiber.
3: Zum Frühstück gab es heute Tiroler Fröstl. Eine Kuhglocke ist keine elektronische Fußfessel. Jede Krise hat mich als Kanzler verdient.
0: Ja, Krise ist ein gutes Stichwort, weil die Spritpreiskrise beschäftigt uns ja wirklich alle. Gut, jetzt soll wieder irgendwas dagegen getan werden. Aber ich sag mal so, vor allem Dieselfahrer haben ja mittlerweile schon Angst, dass der Liter bald 3 Euro kostet. Was sagen Sie denn zu der ganzen Geschichte?
3: Lieber Herr Morgendings, ich meine ganz genau, was Sie wissen. Mittlerweile ist das Auto einmal volltanken teurer als das Auto einmal leasen. Vielleicht sollten sich die monatlichen Raten nicht nach gefahrenen Kilometern, sondern nach gefahrenem Verbrauch richten. Edmund, alter Keilriemen, so ganz schlau wird man aus dem, was du da wieder laberst, aber nicht. Selbstverständlich. Ich meine, in erster Laber liegt es an der Straße von Humus, Hormus, Gesundheit, lieber Herbert. Schauen Sie, man hat ja immer nur durch den enormen Preis die Menge verringert und umgekehrt. Wir sollten uns ab jetzt immer fragen, ob wir das, was wir an Kraftstoff einsparen, nicht auch verbrauchen können. Edmund, perfekt. Das schicken wir jetzt genauso, wie du es gesagt hast, an den Friedrich Merz. Der kann brillante Erklärungen gerade gut brauchen. Ich habe gestern in einer Krisensitzung mit der Bevölkerung am Stammtisch einen Notfallplan ausgearbeitet. Das hat sich so ergeben, weil der Schwager vom Ranzinger Simmel, der arbeitet an einer Tankstelle. Und der hat erzählt, dass immer mehr Kunden vorbeikommen und gar nicht mehr tanken, sondern sich an der Zapfsäule bloß umschauen wollen.
4: Habt ihr gewiss eure Bierfilzler zum Spritpreisdeckel erklärt? Apropos, war dein Kumpel der Doblerswalder auch dabei?
3: Der Walter hat gesagt, solange niemand eine Umgehungsstraße zur Straße von Hormus baut, Humus, ist er bereit, dass er sich an die Straßenverkehrsordnung hält, obwohl er das ja gar nicht müsste. Er hat ja im Moment gar keinen Führerschein. Aber er sagt, wenn er mehr als 5 Halbe hat, fährt er nicht mehr, sondern wascht sein Auto bloß noch. Das spart Sprit und stärkt die emotionale Bindung zu seinem Fahrzeug. Weil das ja klar ist. Also lieber Herr Morgendings, wenn Sie uns wieder auf dem Monitor vierteln wollen, fangen Sie Ihre Maus und klingen Sie durch die Kamera. Sie wissen ja, wo unser Bildschirm wohnt.
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0: Straight Up. Paula Abdul, der Song mit einem der berühmtesten Schwarz-Weiß-Videos der Musikgeschichte. Farbe in diesen Tag bringen wir gleich wieder mit der Chance für Sie auf bis zu 6.000 Euro bei den sechs richtigen Bayerns beliebtestes Musikquiz. Das haben wir auch heute dreimal. Kurz nach 6, kurz nach 7, kurz nach 8. Und damit es gut klappt mit der Kohle, kommen hier wie jeden Morgen vor 6 unsere drei Bonustipps. Denn Sie wissen ja, in jeder Spielrunde hören Sie 6 kleine Ausschnitte aus großen Hits und zu denen suche ich die Interpretennamen. Und 3 davon, die verraten wir Ihnen immer schon mal vorher. Kleiner Service für alle Frühaufsteher. Heute definitiv mit dabei, sie hier, Anastasia. Außerdem Whitesnake, gut merken. Und wir haben noch mehr Rock in den Spielrunden. Mit Van Halen und Why Can This Be Love. Auch der ist heute garantiert in den Spielrunden mit dabei. Also gut merken, Anastasia, Whitesnake und Van Halen. Außerdem klicken Sie gerne bayern1.de. Da gibt es zum einen die Spielregeln ganz ausführlich zum Nachlesen. Dort können Sie sich auch anmelden für die aktuelle Staffel der 6 Richtigen. Oder Sie finden dort unsere Quiz-Hotline, wenn Sie spontan durchklingeln möchten. Ich freue mich auf die Runden heute. Vielleicht ja mit Ihnen gleich um kurz nach 6. Geht's los.
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Das Gegenteil ist der Fall. Die Aufforderung Benedikts erinnert mich an ein Bilderbuch von Wolf Erlebruch. Es trägt den Titel »Die große Frage«. Ein Kind geht herum und stellt Menschen, Tieren und Dingen die große Frage. Wozu bist du, wozu bin ich auf der Welt? Alle Befragten antworten anders. Der Bruder sagt zum Beispiel, um Geburtstag zu feiern, bist du auf der Welt. Die Großmutter, natürlich bist du auf der Welt, damit ich dich verwöhnen kann. Der Vogel, um dein Lied zu singen, bist du da. Auch der Stein wird gefragt. Du bist da, um da zu sein. Am Ende fragt das Kind auch den Tod. Und der antwortet, du bist auf der Welt, um das Leben zu lieben. Wie kann das zusammenhängen, das Wissen um den Tod und die Liebe zum Leben? Unsere Zeit ist begrenzt. Die Erfahrung einer Krankheit, der Tod eines Gleichaltrigen oder der eines jungen Menschen oder ein Unfall, dem man gerade noch entkommen ist. Solche Erfahrungen geben der Zeit, unserer Lebenszeit, eine ganz neue Qualität. Wir leben intensiver, bewusster und achtsamer. Das waren Gedanken zum Tag von Notker Wolf.

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2: Um 6 mit Katja Lettmann. Schönen guten Morgen. Die Bundesregierung will die Spritpreise an den Tankstellen drücken. Aber wie? Die einen sind dafür, die Mineral- oder Mehrwertsteuer zu verringern oder mit Direkthilfen für Haushalte mit niedrigerem Einkommen, wie es Wirtschaftsministerin Reiche vorgeschlagen hat. Für diese Möglichkeit hat sich jetzt auch der Präsident des Münchner IFO-Instituts Clemens Fußt ausgesprochen. Dem BR hat er gesagt, das sei gerechter als ein Tankrabatt.
3: Wir können nicht allen Autofahrern helfen. Wir müssen überlegen, auf wen wollen wir die Hilfen konzentrieren. Die hohen Energiekosten kann der deutsche Staat nicht aus der Welt schaffen. Aber man kann die Kosten umverteilen und man kann sagen, gut, wir entlasten gezielt ärmere Haushalte, kostet den Staat nicht so viel und hilft denen, die es brauchen.
2: Egal wie, Maßnahmen für geringere Spritpreise sollen nach dem Willen der Koalition schnell beschlossen werden, am besten zum 1. Oktober. Mit einem Aktionsplan will Sozialministerin Baas den Missbrauch von Sozialleistungen bekämpfen und bekommt dafür Unterstützung vom Landkreistag. Hauptgeschäftsführer Ruge sagte dem Tagesspiegel, dafür müssten jetzt der Datenaustausch zwischen den Behörden verbessert und Schlupflöcher geschlossen werden. Laut Ruge geht es vor allem um die organisierte Elendszuwanderung aus Ländern wie Rumänien oder Bulgarien. Die Sozialleistungen kassierten zum größten Teil Hintermänner ab. Nass wird noch nasser und trocken wird noch trockener. Das ist ein Resümee des Wasserressourcenberichts der UN-Organisation für Meteorologie, der gerade veröffentlicht wurde. Laut WMO bringen Klimawandel und menschliche Einflüsse den globalen Wasserkreislauf zunehmend aus dem Gleichgewicht.
4: Große Sorge bereitet der UN-Organisation der Zustand der Flüsse. So habe im vergangenen Jahr nur noch rund ein Drittel der Flüsse weltweit normale Wassermengen geführt. Nach Angaben der Weltorganisation für Meteorologie nehmen aber auch andere Wasserspeicher ab. In den vergangenen 5 Jahren seien weltweit 1400 Gigatonnen Gletschereis geschmolzen. Zudem werde global mehr Grundwasser entnommen, als sich neu bilden könne. Sandra Bieger, Genf.
2: Bayerns Gesundheitsministerin Gerlach warnt vor einem deutlichen Anstieg der Zahl der Demenzpatienten im Freistaat. Bis 2040 könnten es rund 380.000 sein, schätzt laut Gerlach das Landesamt für Gesundheit und Lebensmittelsicherheit. Aktuell leiden in Bayern etwa 270.000 Männer und Frauen an Demenz. Nach Oberfranken. Dort wurde am Dienstagabend ein Mann getötet. Gestern hat die Polizei einen Verdächtigen festgenommen.
5: Der Festgenommene soll sich in der Nacht zum Dienstag gewaltsam Zutritt zu einer Wohnung in der Coburger Innenstadt verschafft haben. Nach Angaben der Polizei war das 45-jährige Opfer Gast einer privaten Feier. Als der vermummte Täter die Wohnung stürmte und erst auf das Opfer eingeschlagen, später eingestochen haben soll. Jetzt der schnelle Fahndungserfolg. Spezialeinsatzkräfte haben den Mann in Coburg festnehmen können. Amdi Ebert, Bayern 1.
2: Es ist 6.03 Uhr.
6: Und das ist die Zeit für Katrin Kolb, das Bayern 1 Wetter für diesen Donnerstag.
7: Schönen guten Morgen. Also so vom Chiemgau bis nach Passau, wenn Sie da wohnen, da ist es noch nass heute früh. Der Regen zieht aber nach Österreich ab und dahinter wechseln sich dann heute.

0: heute die meiste Zeit einfach nur Sonne und Wolken ab. Sonnenaufgang ist heute kurz vor 7. So ein paar Schauer können nachmittags im Oberpfälzer und Bayerischen Wald aufkommen, sonst bleibt es trocken. Allerdings mit einem böigen Wind, vor allem in Franken. Höchstwerte 17 bis 23 Grad. Morgen insgesamt mehr Wolken als Sonne. Ab und zu regnet es, besonders im Norden Bayerns. Das Wochenende wird dann über weite Strecken sehr freundlich. Vor allem der Samstag, den können wir uns vormerken, der wird sonnig. Temperaturen pendeln sich bei 22 Grad ein.
1: Samstag ist vorgemerkt.
0: Schön, wenn alle tun, was ich sage.
1: Nicht immer, Katrin. Die Straßenlage hat Regina Wallner.
2: Schönen guten Morgen. Sie werden heute früh leider schon ausgebremst auf der A8 Salzburg Richtung München. Die Autobahn ist komplett blockiert zwischen Neubiberg und Perlach nach einem Unfall. Und ebenfalls gesperrt ist die A93 Weiden Richtung Regensburg zwischen Ponholz und Regenstauf nach einem Lastwagenunfall. Die Sperre wird noch eine gute Stunde dauern. Es staut sich, es gibt für Sie aber eine Umleitung. Gute Fahrt.
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1: Na, wie schaut's aus? Urlaub buchen, die Küche aufhübschen oder alles brav aufs Konto legen? Was würden Sie mit 6.000 Euro machen? Jetzt überlegen Sie mal und dann sagen Sie mir das einfach, wenn wir gleich um eben diese 6.000 spielen. So viel sind nämlich drin. Bei den 6 Richtigen, unsere Musikquiz, da kann aus einem Wunsch ganz schnell Realität werden. Also Musikschnipsel hören, Interpreten sagen und gerne rund um die Uhr anmelden unter bayern1.de. Da steht auch die Quiz-Hotline, wenn Sie spontan durchklingeln möchten. Nach Eros Ramazzotti mit Fuoco nel Fuoco und nach der unvergessenen Bonnie Tyler, Eclipse of the Heart.
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0: Espresso im Radio von Eros Ramazzotti. Buongiorno und guten Morgen mit Fuoco nel Fuoco hier auf Bayern 1 um kurz nach 6. Sie schnippeln vielleicht gerade eben das Obst fürs Müsli. Wir haben 6 große Hits klein geschnippelt und die bringen Ihnen hoffentlich jetzt 6.000 Euro in der ersten Runde des Tages.
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3: Der Ottmar aus Seefeld vom schönen Pilsensee. Wenn ich jetzt etwas gewinnen sollte bei den 6 richtigen, dann werden wir damit unsere nächste Heizölrechnung bezuschussen.
0: Das hören wir in diesen Tagen öfter. Kein Wunder. Bei den Preisen. Herzlich willkommen, Ottmar.
4: Ah, guten Morgen, Markus.
0: Ist schon bestellt, das Öl, oder schon geliefert? Oder?
4: Es steht jetzt dann an, leider Gottes. Ja, es hilft alles nichts.
0: Na ja, dann schauen wir mal, wie hoch der Heizkostenzuschuss von Bayern 1 wird.
4: Das ist schön, hoffentlich ausreichend.
0: Also, es kommen, wie in jeder Runde, jetzt 6 Hitschnipsel, zu denen brauche ich die Interpreten. Vorher aber steht eine Entscheidung an. Und zwar, welche Variante Sie spielen möchten. Das ist ja neu in diesem Herbst bei den 6 Richtigen. Gehen Sie auf Nummer sicher, dann gibt's für jeden richtig erkannten Interpreten 100 Euro, also maximal 600. Oder, Ottmar, gehen Sie ins Risiko. Dann müssen alle 6 Namen stimmen und dann, aber nur dann, gibt es 6.000.
4: Ich gehe in die Vollen.
0: Wow!
4: Entweder Hopp oder Top.
0: Die Risikovariante mit Ottmar vom Pilsensee. Na dann, ich brauche 6 richtige Interpretennamen, Sänger, Sängerin mit Vor- und Nachnamen oder die Bands. Sie haben dann gleich 20 Sekunden Zeit, nachdem Sie die Schnipsel gehört haben. Und zwar, Achtung, diese hier.

0: Das waren die Schnipsel. Jetzt hoffentlich 6 Namen in 20 Sekunden. Auf geht's.
1: Nee, leider keine 6 Namen. Van Halen war dabei. Der Rest ja, ist relativ zu neu, bin ich leider raus.
0: Zu neu?
1: Ja, ein bisschen.
0: 80er, 60er, ich hier.
1: Ja, schon, aber.
0: Gut, aber wir können es kurz machen.
1: Es hilft nichts.
0: Es wird schwierig mit 6 richtigen, wenn da ein Name kommt. Sollen wir mal in die Lösung reinhören?
1: Ja.
0: Also, wir hatten ganz am Anfang
2: Daniel Paute. Glass Tiger. Bloodhound Gang.

0: Bruno Mars.
1: Also ich sag mal so, es ist nichts verloren.
2: Nein.
1: Aber halt auch nichts gewonnen. Aber so ist es, wenn man ins Risiko geht.
2: Ja, gehört dazu.
1: Ich hoffe, es hat trotzdem Spaß gemacht.
2: Es hat super Spaß gemacht. Und allen anderen wünsche ich auch noch viel Glück.
1: Danke. Vielleicht ja schon in der Stunde. Kurz nach 7 spielen wir die nächste Runde. Und anmelden für die 6 Richtigen geht's rund um die Uhr unter bayern1.de.
2: Schönen Tag euch.
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0: so entspannt. No Woman, No Cry, 7:45 auf Bayern 1 an diesem Donnerstag, an dem unser neuer Bundestrainer, der Jürgen Klopp, ja am Vormittag seinen allerersten Kader präsentieren wird. Was ist das für eine Spannung? Die ersten Spiele in der Nations League mit ihm als neuem Trainer gibt es ja in den nächsten Wochen dann unter anderem Kicks gegen die Niederlande oder gegen Griechenland. Und also so ein paar Namen, wer jetzt dann im Nationalteam dabei sein wird, sind ja schon vorher durchgesickert. Aber also wir können Jürgen Klopp jetzt direkt fragen, wie er diese Spieler denn ausgesucht hat, Herr Klopp.
1: Ja, ich habe so eine Dartscheibe zu Hause, da hängen die ganzen Gesichter dran. Und dann nimmt die Ulla, ist meine Frau, immer die Pfeile und wirft. Und der getroffen wird, der wird eingeladen. Ja, also es ist wirklich akribisch.
0: Comedian und Stimmwunder Matze Knob als Jürgen Klopp. Er war gestern auf der blauen Couch von Bayern 1 zu Gast. Unser Radiotalk ab 19 Uhr, vielleicht haben Sie es gehört. Deswegen können wir jetzt auch direkt weitergeben zu Lothar Matthäus. Was sagen Sie denn zur Kadernominierung, Herr Matthäus?
2: Lothar Matthäus, muss man ganz ehrlich sagen, ist natürlich enttäuscht. Ich bin sauer, ich bin stinksauer darüber, dass Lothar Matthäus von Jürgen Klopp nicht berufen wurde in den Kader. Und zwar nicht als Go-Trainer oder als Berater, sondern Lothar Matthäus würde sich bei der Gurkentruppe noch als Spieler ins Spiel bringen. Ich kann zwar nicht mehr 90 Minuten laufen, aber ich kann stehen und Anweisungen geben. Und wenn Lothar Matthäus steht, genau wie Messi bei der letzten WM, ist er immer noch effektiver als die halbe Truppe, die damit in Wo war das? Wo war nochmal die WM? In Amerika, in Mexiko und auf den Fidschi-Inseln. Da bin ich immer noch effektiver.
0: Er kann sie wirklich alle, ne? Lothar, Klopp, Löw, viele mehr. War ein sehr lustiges Gespräch. 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Jetzt rein in diesen Donnerstag. Rock aus den 90ern mit John Farnham.

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9: 6.30 Uhr. Werden wir ja noch darauf warten, was die Regierung genau gegen die hohen Spritpreise tun möchte. Sind andere Länder schon einen Schritt weiter? Mehr hat Katja Lettmann in den Nachrichten.
10: In Italien verzichtet der Staat ein Jahr lang auf die Kfz-Steuer bei Kleinwagen und Motorrollern. Das betrifft insgesamt 14,5 Millionen Fahrzeuge. In Frankreich hat die Regierung die Tankzuschüsse für die Landwirtschaft, das Baugewerbe und die Fischerei bis Jahresende verlängert. In Deutschland liegen verschiedene Vorschläge auf dem Tisch, etwa eine Senkung der Mehrwertsteuer oder auch Direktzahlungen an Haushalte mit geringem Einkommen. Der US-Kongress hat den Weg freigemacht für ein weitreichendes Sanktionspaket gegen Russland. Es sieht unter anderem Strafmaßnahmen gegen die russische Energiewirtschaft sowie die sogenannte Schattenflotte vor. Außerdem werden Präsident Putin und hochrangige Militärvertreter mit Einreiseverboten belegt. Bevor das Gesetz in Kraft tritt, muss es US-Präsident Trump noch unterschreiben. Und Jürgen Klopp benennt seinen ersten Kader als Fußball-Bundestrainer. Bei der Präsentation heute Vormittag in der DFB-Zentrale in Frankfurt werden auch einige Überraschungen erwartet. Die Nationalmannschaft startet heute in einer Woche in Amsterdam gegen die Niederlande in die neue Länderspielsaison. Und jetzt die Nachrichten aus dem Freistaat, aus unseren BR-Studios in ganz Bayern. Es ist 6.31 Uhr.
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11: Mit Susanne Hofmann, guten Morgen. Auch zwei Wochen nach der Explosion in der Nähe des Augsburger Hauptbahnhofs hat die Polizei noch keine heiße Spur. Anfang September war dort nachts eine Handgranate detoniert. Fest steht für die Ermittler nur, die Handgranate wurde gezielt gezündet. Wer dafür verantwortlich war und welches Motiv die Täter hatten, wird weiter ermittelt. Neustart nach der verkorksten Fußball-WM. Heute Vormittag nominiert der neue Bundestrainer Jürgen Klopp seinen Kader für die anstehenden Spiele der Nationalmannschaft. Auch FC Augsburg-Spieler könnten zum Zug kommen.
12: Einer, der schon mal im erweiterten Kreis der Nationalmannschaft war, ist Augsburgs Torwart Finn Dahmen. Doch es gibt weitere Namen, die kursieren. Der im Allgäu aufgewachsene Innenverteidiger Noah Kai Banks zum Beispiel, er gilt als großes Talent. Auch Augsburgs Stürmer Anton Kade mit viel Zug zum Tor könnte Jürgen Klopp gefallen haben. Einen Überraschungskandidaten für die linke Seite könnte sich der neue Bundestrainer auch gemerkt haben. Hennes Behrens saust beim FCA die Linie auf und ab. Vielleicht wird auch er noch berufen. Schließlich will Jürgen Klopp ja mit neuen Namen für frischen Wind sorgen. Aus dem BR-Studio Augsburg, Oliver Christa, Bayern 1.
11: Der Sommer war, um mit Rainer Maria Rilke zu sprechen, sehr groß. Vor allem war er heiß. Darunter hatten besonders alte und kranke Menschen zu leiden, in Altenheimen zum Beispiel. Wie können sich solche Einrichtungen besser vor Extremtemperaturen wappnen? Darüber informiert heute ein Online-Vortrag. Und jetzt kompakt und zuverlässig das Wetter für Schwaben und das Allgäu. Ein Wechselspiel aus Sonne und Wolken erwartet uns. Es bleibt dabei meist trocken. Die Temperaturen erreichen maximal 18 bis 21 Grad. Aktuell in Ettringen im Unterallgäu wolkige 11 Grad, in Herbertshofen im Landkreis Augsburg leicht bewölkt bei 12 Grad.

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1: Und damit sind wir auf den Straßen im Verkehrsservice bei Regina Wallner.
2: Schönen guten Morgen. Komplett blockiert ist aktuell die A8 Salzburg Richtung München zwischen Neubiberg und Perlach nach einem Unfall. Ich habe gerade noch mal mit der Polizei telefoniert. 3 Fahrzeuge sind in diesen Unfall verwickelt. Wie lange die Sperre dort noch dauern wird, ist im Moment noch nicht abzusehen. Und die A93 haben wir noch Weiden Richtung Regensburg. Auch die ist gesperrt zwischen Ponholz und Regenstauf nach einem Lastwagenunfall. Noch eine gute halbe Stunde soll die Sperre dort dauern. Aktuell staut sich's ab Teublitz, aber es gibt für Sie eine Umleitung. Gute Fahrt.
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1: Ich muss gerade sehr schmunzeln über eine Nachricht auf unserem Studio-Handy von Anita aus Rosenheim. Die Nummer vom Handy gibt es unter bayern1.de. Die hat eine 16-jährige Tochter und schreibt: Ich habe gelesen, Teenager brauchen mehr Schlaf, weil sie wachsen. Wenn das stimmt, müsste meine Tochter inzwischen 3 Meter groß sein, aber ich gehe sie jetzt dann mal wecken. Ja, viel Erfolg Ihnen und allen anderen an diesem ersten, zweiten, dritten Schultag im Freistaat nach den Ferien. Wir beginnen den gleich mit Girls Just Wanna Have Fun. Und noch mehr Girls bei Rayman. Genauer gesagt das Supergirl. Und damit sind wir auch schon bei Samantha Fox und ihrem 80er-Hit Touch Me.
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0: Ein super Morgen mit Supergirl. Der gute Morgen auf Bayern 1. 19 vor 7 ist es. Sagen Sie, haben Sie auch so Dinge, die Sie gerne machen, aber irgendwie fehlt immer so ein wenig die Zeit? Ja? Bei mir zum Beispiel SUP fahren mache ich total gerne, aber schaffe ich einfach zu wenig. Wobei, wenn ich mir den Tipp von unserer Bayern 1 Kino-Expertin Walli Müller heute anschaue, dann habe ich sofort Lust, aufs Wasser zu gehen. Adams 8 heißt der Film, der heute startet. Da geht es jetzt nicht ums Stand-Up-Paddeln, sondern ums Rudern. Und es ist eine wahre Geschichte. Sowas mag ich mal gern, wenn es um wahre Geschichten geht. Die geht auch noch ans Herz. Walli, wessen Geschichte wird denn da erzählt?
1: Es geht um einen Ruderachter, in dem keine Schnösel aus dem noblen Ruderclub sitzen, sondern mittellose Jungs aus der Provinz. In Ratzeburg, 20 Kilometer vor Lübeck gelegen, hat Ende der 50er Jahre noch nie einer was von Rudersport gehört. Aber es gibt dort großartige Seen und den Mathe- und Sportlehrer Karl Adam, der im Rudern eine ideale Beschäftigung für rumhängende Jungs sieht. Er selbst saß zwar noch nie in einem Boot, kann aber berechnen, wie es geht und meldet seine Jungs frech zu den deutschen Meisterschaften an, obwohl Ratzeburg noch nicht mal einen Achter besitzt.
2: Ich will mal eine These aufstellen. Ob man in Kleinbooten trainiert oder im Achter, macht überhaupt keinen Unterschied. Die Bewegung bleibt die gleiche.
1: Total schön zu sehen, wie der Erfolg ihm recht gibt. Allerdings lernt man auch, dass da nicht unbedingt 8 Freunde in einem Boot sitzen. Es wird viel gestritten, auch über politische Einstellungen. Denn die Vergangenheitsbewältigung in Deutschland ist mit Thema in diesem Film. Aber die Ruderszenen am mitreißendsten.
0: Also eine wahre Sportgeschichte. Ab heute im Kino Adams 8. Ein Tipp von unserer Kinoexpertin Walli Müller. 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In einer halben Stunde spielen wir wieder die 6 richtigen. Pro Runde sind bis zu 6.000 Euro drin. Also da geht mehr als nur ein Kinobesuch. Kurz nach 7 wieder Hitschnitzel raten hier auf Bayern 1.

0: Queen auf Bayern 1. Schönen guten Morgen, 10 vor 7 ist es.
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0: Also wenn Sie diese Show öfter hören, dann kennen Sie ja sicherlich mein kleines Faible für die Beatles. Jeder Morgen, an dem die Beatles laufen, ist ein guter Morgen, sage ich immer. Und heute ist mal wieder so ein guter Morgen. Jetzt ist es ja so, von den Beatles könnte man so gut wie jeden Song nehmen, weil die waren alle irgendwie besonders. Die wohl einflussreichste und erfolgreichste Band der Popgeschichte. Wobei der Song, der jetzt gleich läuft, ausnahmsweise mal keine Nummer 1 war, aber er ist unfassbar oft gecovert worden, weil er eben besonders ist. Beatles und Eleanor Rigby.

0: Ja, hallo Mausi. Ja, danke. Ja, Papa geht's auch gut. Am Montag? Na, da sind wir Radfahren. Dienstag? Ja, geht auch nicht. Da sind wir wandern. Und bevor du jetzt wieder fragst, die restliche Woche geht's auch nicht. 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
4: Um 7 mit Katja Lettmann, schönen guten Morgen. Die hohen Spritpreise sind vor allem für die Menschen eine große Belastung, die nicht so viel Geld zur Verfügung haben oder weite Strecken mit dem Auto zurücklegen müssen. Wie kann man ihnen helfen? Bundeswirtschaftsministerin Reiche ist für Direkthilfen an einkommensschwächere Haushalte, aber das ist nicht so einfach.
5: Das Problem dabei, der Staat hat immer noch keinen funktionierenden Auszahlungsmodus, weil er nur von jedem 5. Bürger die Kontodaten hat. Reiche sprach sich nochmal dagegen aus, einen Spritpreisdeckel einzuführen. Das würde ihrer Meinung nach in einem großen Flächenland wie Deutschland nicht funktionieren, weil der Sprit auch kostenintensiv zu entlegenen Orten gebracht werden müsste. Auch die Übergewinnsteuer überzeugt sie nicht. Die hält die Wirtschaftsministerin rechtlich für zu kompliziert. Effi Seibert, Berlin.
4: EU-Kommissionspräsidentin von der Leyen will heute ihre Pläne für ein Social-Media-Verbot für Kinder und Jugendliche im Detail vorstellen. Dazu gehört keine sozialen Medien für unter 13-Jährige, eigene Accounts erst ab 15. Von der Unionsfraktion kommt Kritik. Die stellvertretende Vorsitzende Weisgerber sagte der Augsburger Allgemeinen, das könne nur ein erster Schritt sein. Darüber hinaus brauche es auch nationale Gesetze. Weisgerber fordert auch, die Strafen zu verschärfen, wenn Minderjährige online bedroht, manipuliert oder sexuell ausgebeutet würden. Kurz vor der Landtagswahl in Mecklenburg-Vorpommern hat es ein TV-Duell zwischen SPD-Ministerpräsidentin Schwesig und dem AfD-Spitzenkandidaten Holm gegeben. Im NDR warf Schwesig der AfD vor, die Wirtschaft in Land und den sozialen Zusammenhalt zu gefährden. Holm sagte, Schwesig polarisiere und schüre Ängste. Die Ministerpräsidentin habe das Bundesland heruntergewirtschaftet. In Mecklenburg-Vorpommern wird am Sonntag ein neuer Landtag gewählt. In den letzten Umfragen lag die AfD knapp vor der SPD. OpenAI hat erneut Probleme mit einem seiner KI-Modelle gemeldet. Von einem unerwarteten und besorgniserregenden Verhalten ist die Rede. Demnach versuchte ein KI-Modell, von ihm selbst erstellte Dateien ins Netz hochzuladen, um sie bei Antworten als Quelle vorweisen zu können. In einem anderen Fall soll die KI verschwiegen haben, dass sie angefragte Dateien einfach erfunden hatte. Nach dem Fund eines alten BMWs im Lech bei Steingaden Mitte August kommt die Polizei mit ihren Ermittlungen nicht recht weiter. Der Oldtimer aus dem Jahr 1976 wurde vermutlich gestohlen. Selbst der Dieb könnte sich laut Polizei gefahrlos melden.
6: Aufgrund der angebrachten Plakette der früheren Abgas-Sonderuntersuchung dürfte der BMW zwischen 1988 und 1990 im Lech versenkt worden sein. Die Straftaten von damals sind laut Polizei inzwischen verjährt, können also strafrechtlich nicht mehr verfolgt werden. Das Fahrzeugwrack kann auf der Freifläche der Oldtimer-Fabrik Classic in Neu-Ulm besichtigt werden. Dort ist bereits der Opel Manta aus den 70er Jahren ausgestellt. Der war im Mai aus der Donau bei Elchingen gefischt worden. Aus München, Henning Pfeiffer, Bayern 1.
4: Es ist 7.03 Uhr.
7: Noch jemand ein altes Auto zu bieten? Nein, Kat und Kolb aber dafür das Wetter für heute.
8: Ja, schon schönen guten Morgen. Also heute früh ist es so vom Chiemgau bis hoch nach Passau noch teilweise nass. Der Regen zieht aber nach Österreich ab, sonst gibt es heute nach Nebel einfach Sonne und Wolken. Der Wind bringt da immer so ein bisschen Abwechslung rein. Die meiste Zeit bleibt es trocken, nur im Oberpfalz und Bayerischen Wald. Kann es heute mal im Laufe des Tages für einen Schauer langen. 17 Grad sind es heute im Frankenwald, bis zu 23 in Regensburg. Morgen machen die Wolken insgesamt wieder dichter. Es gibt auch mal einen Schauer, vor allem dann vormittags im Norden Bayerns. Samstag ganz hübsch, nach Nebel öfter Sonne. Am Sonntag, da kommen wieder neue Wolken und etwas Regen. Temperaturen am Wochenende 18 bis 24 Grad.
7: Und damit 4 nach 7. Der Verkehrsservice mit Regina Weiner.

0: Schönen guten Morgen und zwei gesperrten Autobahnen. Die A8 Salzburg Richtung München ist nach wie vor blockiert zwischen Neubiberg und Perlach nach einem Unfall mit 3 Fahrzeugen. Es staut sich aktuell ab auf Kirchen Ost. Und immer noch gesperrt ist auch die A93 Weiden Richtung Regensburg zwischen Ponholz und Regenstauf. Ein Lastwagenunfall ist dort passiert. Aktuell wird aufgeräumt. Es staut sich schon bis Teublitz. Bitte folgen Sie der Umleitung. Gute Fahrt!
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2: Man sagt ja, no risk, no fun, ne? Ottmar aus Seefeld in Oberbayern, der hat sich vor einer Stunde für Risk, fürs Risiko entschieden. Bei den 6 Richtigen unserem Musikquiz hat um 6.000 Euro gespielt, hätte mir dafür alle 6 Interpreten zu den Musikschnipseln nennen müssen und hat es leider nicht geschafft. Ist leer ausgegangen, kein Fun. Aber so kann das gehen bei no risk, no fun. Vielleicht klappt es aber ja bei Ihnen gleich mit den 6.000 in der zweiten Runde. Oder Sie spielen die Sicherheitsvariante, das geht ja auch. Dann sind bis 600 Euro drin. Anmelden unter bayern1.de. Da steht auch die Nummer, wenn Sie durchklingeln möchten, für die zweite Runde des Tages. Die kommt nach 90er Rock von Genesis und nach der Münchner Freiheit.
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0: Oh, das Album habe ich damals rauf und runter gehört. Genesis auf Bayern 1, I Can Dance. In der ersten Schulwoche bei uns in Bayern, in der in vielen Familien ja wirklich einiges an Kohle rausgeht. Neue Ausrüstung fürs neue Schuljahr, neue Klamotten, vielleicht noch ein kleines Geschenk, damit die Motivation stimmt. Können Sie sich aber alles zurückholen und noch mehr mit 6.000 Euro beim Hitschnipsel erkennen, jetzt in Runde 2.
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3: Ja, guten Morgen, hier ist Elisabeth Zui aus Marktoberdorf. Aus dem Allgäu und mit dem Geld würde ich mir irgendwelche Wünsche erfüllen, die mir spontan kommen.
0: Also erstmal schauen, wie viel es wird und dann überlegen, was man damit macht.
3: Genau, also man hat natürlich schon irgendwelche Sachen, aber meistens kommt einem das immer so ein bisschen spontaner.
0: Ja, und meistens kommt es eh anders, als man denkt.
3: Genau, das stimmt.
0: Aber ich höre schon an Ihrer fröhlichen Stimme, Sie sind kein Morgenmuffel.
3: Nö, also das geht. Das geht, doch. Ich schlafe zwar auch lang gerne, aber wenn ich mal wach bin, dann bin ich da.
0: Da und fit und bereit für unsere Spielrunde.
3: Genau.
0: In der gibt's wie immer 6 kleine Schnipsel aus großen Hits. Ich suche die Interpreten. Vorher kommt unsere neue Entscheidung in dieser Staffel 6 Richtige. Welche Variante soll es denn sein? Möchten Sie auf Sicherheit gehen? Dann sagen Sie einfach so viele Interpreten, wie Sie kennen. Für jeden Richtigen gibt es 100 Euro, also maximal 600. Oder spielen Sie um 6.000 Euro in der Risikovariante, dann müssen alle Namen stimmen und dann, aber nur dann, gibt es eben die 6.000.
3: Also, ich gehe auf Sicherheit.
0: Safety first.
3: Genau.
0: Dann haben Sie gleich 20 Sekunden Zeit, mir eben die Interpreten zu sagen, Sängerin, Sänger mit Vor- und Nachnamen oder die Bands bei diesen Hits hier.

0: 6 Hits, die alle hier auf Bayern 1 laufen. Jetzt laufen Ihre 20 Sekunden. Wen haben Sie erkannt?
1: Wir haben erkannt Kim Wilde, Prince, Bananarama, Cher und Anastasia.
2: Ayo Speedback.
1: Wie? Ayo Speedback. Ayo
0: Speedback. Ja. Okay, wer ist denn diese flüsternde Stimme im Hintergrund?
1: Das ist mein Mann, weil der ist nämlich der Profi.
0: Ach, der ist wohl. Schönen guten Morgen.
3: Guten Morgen.
0: Haben Sie sich nicht getraut mitzuspielen, sondern die Frau vorgeschickt?
3: Ja, genau. Ladies first.
0: Ja, und im Hintergrund ein bisschen eingesagt. Aber es ist völlig erlaubt, ne? Also sollte keine Kritik sein. So, Sie haben gesagt, Kim Wilde, Cher, Anastasia, Bananarama, Prince und Ario Speedwagon.
1: Genau.
0: Dann schauen wir mal, was davon stimmt. Einen Huni gibt's schon mal für Cher.

0: Hammer.
1: Und Cyndi Lauper.
0: Also zwei haben nicht gestimmt, aber vier schon. Und damit gibt es 400 Euro für Sie.
2: Sehr cool.
0: Und gut, dass Sie die Sicherheitsvariante gespielt haben.
2: Ja.
0: Weil so gibt's eben für die vier Treffer die 400.
2: Das ist sehr cool. Die perfekten vier, oder wie sagt man?
0: Die vier richtigen in Ihrem Fall.
2: Oder vier gewinnen,
0: sowas. So schaut's aus, genau.
2: Genau.
0: Ja, dann spielen wir in einer Stunde weiter, kurz nach 8 die nächste Runde. Anmelden geht unter bayern1.de und bei Ihnen sind demnächst die 400 auf dem Konto.
2: Dankeschön.
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0: der Englishman in New York. Für Bayern an diesem Donnerstagmorgen hier auf Bayern 1. Sting. 7.24 Uhr ist es, wenn's raschelt und nachts kuriose Geräusche aus dem Garten kommen. Dann ist es ja oft ein Igel. Ich weiß nicht, ob Sie auch einen haben oder mehrere. Wenn ja, melden Sie diese Igel bitte. Ab morgen läuft eine große Aktion und nach der wird heute schon gegoogelt. Wir schauen ja jeden Morgen, was Deutschland, was Bayern so im Internet sucht. Katrin Kolb aus dem Bayern 1 Morgenteam. Du hast mir auch irgendwann mal von deinem Igel erzählt.
1: Ja, weil er mich immer so erschreckt. Weil wenn ich in der Früh rausgehe zum Frühstück, ist ja dunkel. Und wenn dann auf einmal jemand so schmatzt und sich, was ist denn das? Wieso ist denn das so laut? Aber ich habe ihn dieses Jahr noch nicht gesehen, mein Igel. Ich werde ihn aber suchen.
0: Jawohl.
1: Und dann auch melden.
0: Genau, das geht unter igelinbayern.de. Ab morgen dann, wie gesagt, bis Ende November. Das ist so eine Gemeinschaftsaktion von vielen Naturschutzverbänden. Gilt übrigens auch, wenn Sie einen Maulwurfshaufen sehen,
1: den auch, schon
0: auch melden. Und so entsteht dann am Ende eine große Karte, wo man dann weiß, wo gibt es die Tiere, wo fühlen sie sich wohl, wo müssen sie vielleicht besser geschützt werden.
1: Ja, und jetzt macht es ja total Sinn. Also bevor es dann in den Winterschlaf geht, jetzt die Igel total aktiv. Und die tun ja das, was wir Menschen versuchen zu vermeiden, gell?
0: Nämlich?
1: Fettreserven anfressen.
0: Also da bin ich auch gut dabei, muss ich sagen.
1: Ich hol Butterbrezen.
0: Also, die Igel werden gegoogelt und dank uns haben sie jetzt aber alle Infos zu dieser Aktion.
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7: 7.30 Uhr ist es. Die Top-Themen an diesem Donnerstag jetzt hier auf Bayern 1. Noch wissen wir nicht, wie die Bundesregierung die Preise für Benzin und Diesel senken will. Aber Katja Lettmann in den Nachrichten, es gibt zumindest so einen, sagen wir mal, Zeitrahmen.
8: Ja, es soll einigermaßen schnell gehen. Unionsfraktionschef Rai hält es für möglich, dass das schon zum 1. Oktober gelingen kann. Das wäre dann in 2 Wochen. Er selbst hält einen Tankrabatt oder eine Senkung der Mehrwertsteuer für möglich. Für Letzteres hatte sich auch Wirtschaftsministerin Reiche ausgesprochen. Wirtschaftsexperten halten eine Direktauszahlung an Haushalte mit geringem Einkommen allerdings für die bessere Lösung, weil die Hilfe dann zielgenau ankomme. Heute Vormittag wird Kanadas Premierminister Carney im EU-Parlament in Straßburg sprechen. Kanada und die EU wollen ja enger zusammenarbeiten. US-Präsident Trump gefällt das nicht. Er hat schon damit gedroht, sehr hohe Zölle zu verhängen oder den Handel mit Europa ganz einzustellen. Hintergrund ist der Brüsseler Plan, Kanada eine sogenannte assoziierte Mitgliedschaft anzubieten. Trump sagt, ein solcher Schritt könne eine feindselige Handlung darstellen. Und sintflutartiger Starkregen hat den Osten Spaniens getroffen und zu massiven Überschwemmungen geführt. In der Nähe von Barcelona kam ein Mensch ums Leben. Das Auto war von den Wassermassen eines Baches mitgerissen worden. Kurzzeitig wurde vor Barcelona auch die höchste Alarmstufe ausgerufen. Und jetzt die Nachrichten aus dem Freistaat, aus unseren BR-Studios in ganz Bayern. Es ist gleich 7.32 Uhr.
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10: Mit Susanne Hofmann, guten Morgen. Auch 2 Wochen nach der Explosion in der Nähe des Augsburger Hauptbahnhofs hat die Polizei noch keine heiße Spur. Anfang September war dort nachts eine Handgranate detoniert. Fest steht für die Ermittler nur, die Handgranate wurde gezielt gezündet. Wer dafür verantwortlich war und welches Motiv die Täter hatten, wird weiter ermittelt. Wir in Europa besitzen im Schnitt 10.000 Dinge, sagt das Statistische Bundesamt. Viele Menschen empfinden es deshalb als befreiend, zu Hause immer mal wieder auszumisten, Kleidung zum Beispiel. Im Landkreis Unterallgäu wurden jetzt schon fast 40% mehr Textilien in Altkleidercontainern gesammelt als im ganzen vergangenen Jahr.
11: Fast 120 Tonnen Altkleider und Schuhe haben Menschen heuer bereits in die Container im Landkreis Unterallgäu eingeworfen, aber auch rund 5 Tonnen Abfälle, die aussortiert werden mussten. Das entspricht einer Zunahme von 15% gegenüber dem gesamten Vorjahr. Laut Johannes Müller, Geschäftsführer der Aktion Hoffnung, die mehr als 1600 Kleidercontainer in Schwaben betreibt, ist beides generell zu beobachten. Als Faustregel gelte, nur solche Textilien sollten eingeworfen werden, die man auch an einen Freund oder eine Freundin weitergeben würde. Aus Mindelheim, Florian Regensburger, Bayern 1.
10: Das Ausbildungsjahr hat schon begonnen, trotzdem gibt es noch Chancen für Jugendliche ohne Ausbildungsplatz. Dazu bieten Arbeitsagentur, IHK und Handwerkskammer Schwaben immer wieder Nachvermittlungsaktionen. Gestern haben zum Beispiel rund 50 junge Menschen in Augsburg die Gelegenheit genutzt, sich über freie Lehrstellen und Ausbildungsberufe beraten zu lassen. Ein Einstieg in eine Ausbildung ist noch bis Ende des Jahres möglich. Und jetzt kompakt und zuverlässig das Wetter für Schwaben und das Allgäu. Heute wechseln sich Sonne und Wolken ab. Der Regenschirm kann zu Hause bleiben. Die Temperaturen erreichen maximal 18 bis 21 Grad. Ganz ähnlich sieht es morgen und auch am Samstag aus.
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7: Und damit sind wir bei Regina Wallner. Hier ist der Bayern 1 Verkehrsservice.
1: Schönen guten Morgen. Nach wie vor gesperrt ist die A93 Weiden Richtung Regensburg zwischen Pohnholz und Regenstauf. Dort hat heute früh ein Holztransporter seinen Anhänger verloren. Deshalb sind die Bergungs- und Aufräumarbeiten ziemlich aufwendig, dauern noch. Und es staut sich schon vor dieser Unfallstelle. Bis dort wieder eine Spur freigemacht werden kann, folgen Sie bitte der Umleitung. Ansonsten läuft es überwiegend noch recht entspannt. Gute Fahrt.
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7: Und Vorfreude ist die schönste Freude. Schauen Sie, ich freue mich jetzt schon auf die nächste Runde der 6 Richtigen. Kurz nach 8 spielen wir wieder Musikschnipsel raten um bis zu 6.000 Euro. Und auch wenn sich der Sommer so langsam verabschiedet, Sommermusik geht immer, finde ich. Da Fonsi ist gleich mit Despacito. Außerdem Rock Tina Turner mit The Best und wir spielen eine 90er Britpop-Hymne von The Verve, Bittersweet Symphony.
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0: rein in den Donnerstag mit dem guten Morgen hier auf Bayern 1. 17 vor 8 ist es. Liebes Team, danke, dass ihr so zuverlässig vor Betrugsmaschen warnt. Wahnsinn, was die sich mittlerweile alles einfallen lassen. Mails über bayern1.de, wie die von Fritz aus Altomünster, haben wir seit gestern einige bekommen. Denn in unserem Bayern-Magazin, abends ab 17 Uhr, da ging es um eine neue Masche bei WhatsApp, die gerade so ein bisschen die Runde macht. Und zwar bekommt man da zum Beispiel von einem Kumpel eine WhatsApp-Nachricht mit einem Link. Und da steht dann sowas wie: Kannst du bitte für Clara abstimmen? Sie ist das Kind von Bekannten und nimmt an einem Tanzwettbewerb teil. Und dann soll man auf diesen Link klicken zur Abstimmung. Leider ist in diesem Fall das Handy vom Kumpel gehackt worden. Und wenn man dann auf den Link zu dieser angeblichen Abstimmung klickt, dann geht man den Betrügern selber auf den Leim. Vor allem, wenn man sich nicht an die Tipps von Michael Petzold hält vom Polizeipräsidium Mittelfranken.
1: Ich würde sämtliche Alarmglocken klingen lassen, wenn ich persönliche Daten eingeben muss auf irgendeiner Homepage, sprich Telefonnummern, Verifizierungscodes oder sonstige persönlichen Informationen. Da würde ich erstmal kurz innehalten und vielleicht die Person, die mir diese Abstimmung geschickt hat, auf einem anderen Weg nochmal kontaktieren.
0: So, das ist ja der eine Fall. Man hat eben von jemandem so einen Link bekommen, dessen Handy ist gehackt worden. Wenn Sie aber merken, Ihr eigenes Handy ist gehackt worden, Betrüger verschicken in Ihrem Namen irgendwas, dann erstmal Anzeige erstatten. Und da muss man sich auch nicht schämen, sagt Michael Petzold. Natürlich sollten Sie auch Freunde und Bekannte informieren. Und eine Sache ist uns von Bayern 1 noch wichtig. Kanäle wie unser Bayern 1 Kanal bei WhatsApp, die sind sicher.
1: Bitte informieren Sie all Ihre Kontakte über einen anderen Weg, sprich SMS oder Telefonanruf oder andere Messenger-Dienste, dass eben Ihr Account gehackt wurde und Ihre Kontakte bitte nicht auf Nachrichten von Ihnen reagieren sollen.
0: Und alle Infos gibt's zum Nachlesen nochmal bei uns auf bayern1.de.
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0: Ein wenig Schmusi-Busi. Ein wenig Romantik. Und kurz vor acht mit Richard Marx. Etwas weniger romantisch sind diese drei hier.
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0: Ich starte wieder das Video-Chat-Programm bei mir auf dem Bildschirm und freue mich auf die tägliche Videokonferenz mit unseren Herren Söder, Aiwanger und Stoiber.
3: Zum Frühstück gab es heute Tiroler Fröstl. Eine Kuhglocke ist keine elektronische Fußfessel. Jede Krise hat mich als Kanzler verdient.
0: Ja, Krise ist ein gutes Stichwort, weil die Spritpreiskrise beschäftigt uns ja wirklich alle. Gut, jetzt soll wieder irgendwas dagegen getan werden. Aber ich sag mal so, vor allem Dieselfahrer haben ja mittlerweile schon Angst, dass der Liter bald 3 Euro kostet. Was sagen Sie denn zu der ganzen Geschichte?
3: Lieber Herr Morgendings, ich meine ganz genau, was Sie wissen. Mittlerweile ist das Auto einmal volltanken teurer als das Auto einmal leasen. Vielleicht sollten sich die monatlichen Raten nicht nach gefahrenen Kilometern, sondern nach gefahrenem Verbrauch richten. Edmund, alter Karl Riemen, so ganz schlau wird man aus dem, was du da wieder laberst, aber nicht. Selbstverständlich. Ich meine, in erster Laber liegt es an der Straße von Humus, Hormus. Gesundheit, lieber Herbert. Schauen Sie, man hat ja immer nur durch den enormen Preis die Menge verringert und umgekehrt. Wir sollten uns ab jetzt immer fragen, ob wir das, was wir an Kraftstoff einsparen, nicht auch verbrauchen können. Edmund, perfekt. Das schicken wir jetzt genauso, wie du es gesagt hast, an den Friedrich Merz. Der kann brillante Erklärungen gerade gut brauchen. Ich habe gestern in einer Krisensitzung mit der Bevölkerung am Stammtisch einen Notfallplan ausgearbeitet. Das hat sich so ergeben, weil der Schwager vom Ranzinger Simmel, der arbeitet an einer Tankstelle. Und der hat erzählt, dass immer mehr Kunden vorbeikommen und gar nicht mehr tanken, sondern sich an der Zapfsäule bloß umschauen wollen.
4: Habt ihr gewiss eure Bierfilzler zum Spritpreisdeckel erklärt? Apropos, war dein Kumpel der Doblerswalder auch dabei?
3: Der Walter hat gesagt, solange niemand eine Umgehungsstraße zur Straße von Hormus baut, Humus, ist er bereit, dass er sich an die Straßenverkehrsordnung hält. Obwohl er das ja gar nicht müsste. Er hat ja im Moment gar keinen Führerschein. Aber er sagt, wenn er mehr als 5 Halbe hat, fährt er nicht mehr, sondern wascht sein Auto bloß noch. Das spart Sprit und stärkt die emotionale Bindung zu seinem Fahrzeug. Weil das ja klar ist. Also lieber Herr Morgendings, wenn Sie uns wieder auf dem Monitor vierteln wollen, fangen Sie Ihre Maus und klingen Sie durch die Kamera. Sie wissen ja, wo unser Bildschirm wohnt.
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6: Um 8 mit Katja Lettmann. Schönen guten Morgen. Die Bundesregierung will die Spritpreise an den Tankstellen drücken. Aber wie? Die einen sind dafür, die Mineralöl- oder Mehrwertsteuer zu verringern. Andere sind für Direkthilfen für Haushalte mit niedrigerem Einkommen, wie es auch Wirtschaftsministerin Reiche vorgeschlagen hat. Für diese zweite Möglichkeit hat sich jetzt auch der Präsident des Münchner IFO-Instituts Fust ausgesprochen. Dem BR sagte er, das sei gerechter als ein Tankrabatt.
7: Wir können nicht allen Autofahrern helfen. Wir müssen überlegen, auf wen wollen wir die Hilfen konzentrieren. Die hohen Energiekosten kann der deutsche Staat nicht aus der Welt schaffen. Aber man kann die Kosten umverteilen. Und man kann sagen, gut, wir entlasten gezielt ärmere Haushalte, kostet den Staat nicht so viel und hilft denen, die es brauchen.
6: Egal wie, Maßnahmen für geringere Spritpreise sollen nach dem Willen der Koalition schnell beschlossen werden. Am besten zum 1. Oktober. Nicht nur Öl wird aufgrund des Iran-Krieges teurer, auch die Gaspreise steigen. Normalerweise kaufen Großhändler im Sommer Erdgas günstig ein. Im Moment aber sind die Preise so hoch, dass sich eine Einspeicherung Experten zufolge nicht lohnt. Deshalb seien die Gasspeicher derzeit nur zu rund 56% befüllt. Der Bundesverband der deutschen Industrie betonte, dass die Gasversorgung aber nicht gefährdet sei. Der aktuelle Stand reiche aus, um einen normalen Winter zu bewältigen. Kinder unter 13 sollen künftig nicht mehr in Internetportalen wie Instagram, TikTok oder Snapchat unterwegs sein. Die EU plant strenge Altersbeschränkungen. Geplant ist auch, dass 13- bis 15-Jährige eigene Konten nur unter elterlicher Aufsicht eröffnen dürfen, mit eingeschränkten Funktionen und einem Zeitlimit. Ministerin Prien von der CDU findet das gut, würde aber am liebsten noch weitergehen, wie sie im Morgenmagazin von ARD und ZDF sagte.
8: Wir müssen jetzt alles daran setzen, dass es ein wirksamer Kinder- und Jugendmedienschutz wird. Wir werden im Oktober Eckpunkte für eine deutsche Übergangsgesetzgebung vorlegen. Es gibt ja auch Bereiche, die nicht in der EU-Kompetenz sind, bei den kleineren Plattformen. Wir wollen auch das Jugendschutzrecht in Deutschland entsprechend verschärfen. Und insofern werden wir handeln und trotzdem Hand in Hand mit der EU-Kommission arbeiten.
6: Sagt Familienministerin Prien. Gleich zwei Regionalzüge sind gestern gegen entwurzelte Bäume geprallt. Der erste Zwischenfall ereignete sich am Nachmittag bei Fridolfing im Landkreis Traunstein. Verletzt wurde niemand. Die Gleise sollen allerdings auf mehreren hundert Metern beschädigt worden sein. Am Abend stieß dann in der Nähe von Poppenricht im Landkreis Amberg-Sulzbach ein Regionalzug gegen einen umgestürzten Baum. Mehrere massive Äste verkalkten sich unter dem Zug. Die Passagiere kamen mit dem Schrecken davon. Die Lokführerin erlitt einen Schock. Es ist 8.03 Uhr.
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10: Guten Morgen. Die letzten Schauer ziehen nach Österreich ab. Dahinter wechseln sich heute Sonne und Wolken ab. Es wird gar nicht unfreundlich bei 17 bis 23 Grad. Ab und zu frischt dann der Wind auf. Im Oberpfälzer Wald und im Bayerischen Wald, ja, da kann es mal für einen Schauer langen. Ansonsten geht es recht unspektakulär durch diesen Donnerstag. Morgen dann so ein paar Wolken mehr, ab und zu nass. Das gilt auch für den Sonntag. Den Samstag, den merken wir uns vor, der wird nach Nebel oft sonnig. Temperaturen Wochenende 18 bis 24 Grad.
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11: Schönen guten Morgen, ganz genau 12 Minuten länger brauchen Sie aktuell auf der A3 Nürnberg Richtung Linz. Es staut sich zwischen Passau-Mitte und Pocking nach einem Unfall. Gesperrt ist die A7 Fulda Richtung Würzburg zwischen der Grenzwaldbrücke und Bad Brückenau-Volkers. Grund ist eine Baustelle, die Sperre wird nicht allzu lange gehen. Es gibt für Sie eine Umleitung über die U52. A9 Nürnberg Richtung Berlin fahren Sie aufmerksam. Zwischen Bayreuth Nord und dem Bindlacher Berg ist ein Unfall passiert. Die linke Spur ist blockiert. Und nach wie vor gesperrt ist die A93 Weiden Richtung Regensburg. Zwischen Pohnholz und Regen Stauf nach einem LKW-Unfall. Aktuell wird aufgeräumt. Es staut sich vor dieser Unfallstelle. Aber auch da gibt es eine Umleitung für Sie. Gute Fahrt.
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9: Vielleicht hocken Sie gerade allein im Auto, vielleicht sind Sie schon im Job, vielleicht räumen Sie die Brösel am Frühstückstisch weg. Egal, was Sie machen, machen Sie doch gleich mal bei den 6 Richtigen mit bei unserem Musikquiz. Spielen Sie mit mir um bis zu 6.000 Euro beim Hitschnipsel erkennen.

0: bayern1.de. Da gibt es die Anmeldung oder auch die Nummer zum Mitspielen. Oder Sie raten halt ganz entspannt zum Spaß am Radio mit. Das geht auch nach James Brown, I Got You, I Feel Good und einer 80er-Hymne von Ultravox.
1: Mehr ab

0: James Brown. Hey! I got you, I feel good. Und mit einem ähnlichen Schrei wie James Brown gerade eben, so nämlich, hat sich vor einer Stunde Elisabeth aus Markt Oberdorf über 400 Euro gefreut bei den 6 Richtigen unserem Musikquiz. Es sind ja pro Runde sogar bis zu 6.000 drin. Und so hoffe ich jetzt auf den nächsten Jubelschrei in Runde 3.
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2: Um bis zu 6.000 Euro spielt jetzt
3: die Steffi aus Winsingen. Und mit dem gewonnenen Geld würde ich meine schon gekauften Fußball- und Konzerttickets bezahlen.
0: Welches Spiel? Welches Konzert?
3: Ich habe mir fürs Abschiedskonzert von Dieter Thomas Kuhn für nächstes Jahr in Stuttgart Karten geholt.
0: Ah, ein bisschen Schlager.
3: Ja, zum Abschied nochmal. Und ich werde nach Bratislava fahren, um das Champions League-Spiel vom VfB dort anzuschauen.
0: Sind Sie ein Stuttgart-Fan?
3: Ja, ich komme auch ursprünglich aus Baden-Württemberg, tatsächlich.
0: Das macht ja nichts.
3: Nein.
0: Und wie lange sind Sie schon in Winsingen?
3: 1,5 Jahre jetzt.
0: Und hören da Bayern 1, das freut uns sehr.
3: Ja, immer wieder gern.
0: Sehr gut. Dann schauen wir mal, wie viel es wird für Konzert- und Sporttickets.
3: Ja.
0: Je nachdem, für welche Variante Sie sich jetzt entscheiden. Das ist neu bei den 6 Richtigen. Es kommen gleich 6 Schnipsel aus bekannten Hits. Ich brauche die Interpreten dazu. Wenn Sie sagen, ich gehe auf Sicherheit, dann sagen Sie einfach so viele Namen, wie Sie wissen, kriegen dafür pro richtiger Lösung 100 Euro, also maximal 600. Oder Sie sagen Risiko. Dann brauche ich zu den 6 Schnipseln alle 6 Namen. Wenn Sie mir die sagen, gibt es 6.000. Wofür entscheiden Sie sich?
3: Ich habe lange überlegt, aber ich nehme tatsächlich die Sicherheitsvariante.
0: Jetzt bin ich fast ein bisschen froh. Wobei der größere Gewinn, die größere Spannung ist natürlich bei der Risikovariante da.
3: Das ist richtig, aber der Spatz in der Hand und so.
0: Ja. Und also ich bin mir sehr, sehr sicher, Sie werden jetzt auf alle Fälle was mitnehmen und wir können die Tickets finanzieren.
3: Das wäre schön.
0: Also, gleich 20 Sekunden Zeit, da sagen Sie mir dann eben Sänger, Sängerin mit Vor- und Nachnamen oder die Bands. Und zwar die Bands und Sänger von diesen Hits.

0: Einer der Schnipsel war in unseren Bonustipps drin. Die verraten wir immer am Nachmittag kurz nach drei. Jetzt schauen wir mal, 20 Sekunden. Wen haben Sie erkannt?
1: Ja. Oh, ich habe tatsächlich nur Whitesnake erkannt. Bei dem anderen meine ich eventuell Stevie Wonder. Ansonsten, ich kenne sie alle und komme nicht drauf. Mir liegt's auf der Zunge. Das ist ganz, ganz schlimm.
0: Aber wir sind beide schon mal froh, dass Sie die Sicherheitsvariante gewählt haben.
1: Auf jeden Fall.
0: Also, Whitesnake und Stevie Wonder so ein bisschen geraten.
1: Genau.
0: Die sechs richtigen sind...
2: Richard Marx. Savage Garden. Charles und Eddie. Whitesnake.
0: Ja.
2: Stevie Wonder.
0: Na klar.
1: Und... Ja.
2: Taylor Swift.
0: Stevie Wonder richtig erkannt, Whitesnake aus den Bonustipps und damit 200 Euro.
1: Juhu, ich freue mich.
0: Ich mich auch. Und so ein bisschen Tickets haben wir damit bezahlt, oder?
1: Auf jeden Fall, auf jeden Fall.
0: Sehr cool. Dann gibt's auch heute Nachmittag kurz nach drei wieder die Bonustipps für alle, die morgen mit dabei sein möchten. Dann haben wir die Spielrunden, wie immer, kurz nach 6, 7 und 8 am Morgen. Und anmelden geht unter bayern1.de. Und dann freue ich mich auf viele nette Kandidatinnen und Kandidaten, so wie Sie gerade eben.
1: Dankeschön.
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0: Lecker schon. Und Rick Astley läuft sich schon warm, läuft gleich hier mit Never Gonna Give You Up. 8.24 Uhr ist es. Und man fragt sich ja, wann können wir uns denn endlich mal wieder so richtig über Spiele der deutschen Fußballnationalmannschaft freuen? Hoffentlich bald. Jürgen Klopp hat ja als Bundestrainer übernommen. Und für seine ersten Spiele in der Nations League wird er heute bekannt geben, welche Kicker da dabei sind, wen er in den Kader holt. Ein paar Namen sind ja schon durchgesickert. Offiziell wird das Ganze heute Vormittag. Wir wollen vorher noch mal schnell bei einem Weltmeistertrainer nachfragen, wie er das denn gehandhabt hat. Jogi Löw, was ist denn bei Ihnen bei einer Kadernominierung besonders wichtig gewesen?
1: Ja, gleich denk schon aus. Sagen wir mal eben dann auch, wichtig ist dann schon auch höchste Disziplin, klar. Dass ich vielleicht nochmal auch sich die WM 2014 nochmal eben dann auch anschaut, wie ich dann auch schon, sagen wir mal, auch einen Kader auch zusammengestellt habe. Es war natürlich eine andere Zeit, klar. Für ihn ist das Problem, dass er jetzt da eben auch Spieler hat, die weder Fußball spielen können, noch eben dann auch gerade auslaufen, aber das ist eben dann so, wie es eben dann auch ist. Und wenn er Probleme hat, kann er mich gerne anrufen, ich gehe halt nicht ans Telefon.
0: Ja. Comedian und Stimmwunder Matze Knob war das als Jogi Löw gestern zu Gast auf der blauen Couch. Da kann er von Jogi über Klopp bis Lodder wirklich so viele Leute nachmachen. War ein sehr, sehr lustiges und launiges Gespräch. Matze Knob bei Thorsten Otto zum Nachhören in der ARD-App ARD Sounds und natürlich auch auf bayern1.de. Und wen dann der echte Kloppo heute in den Kader beruft, das erfahren wir ab 10. Sind wir natürlich für Sie mit dabei. Jetzt wie versprochen, Rick Astley.
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6: Es ist 8:30. So, während wir noch darauf warten, was die Regierung genau gegen die hohen Spritpreise tun möchte, sind andere Länder schon einen Schritt weiter. Mehr hat Katja Lettmann in den Bayern 1 Nachrichten.
7: In Italien verzichtet der Staat ein Jahr lang auf die Kfz-Steuer bei Kleinwagen und Motorrollern. Das betrifft insgesamt 14,5 Millionen Fahrzeuge. In Frankreich hat die Regierung die Tankzuschüsse für die Landwirtschaft, das Baugewerbe und die Fischerei bis Jahresende verlängert. In Deutschland liegen verschiedene Vorschläge auf dem Tisch, etwa eine Senkung der Mehrwertsteuer oder Direktzahlungen an Haushalte mit geringem Einkommen. Kurz vor der Landtagswahl in Mecklenburg-Vorpommern hat es ein TV-Duell zwischen SPD-Ministerpräsidentin Schwesig und dem AfD-Spitzenkandidaten Holm gegeben. Im NDR warf Schwesig der AfD vor, die Wirtschaft im Land und den sozialen Zusammenhalt zu gefährden. Holm sagte, Schwesig habe das Bundesland heruntergewirtschaftet. In Mecklenburg-Vorpommern wird am Sonntag ein neuer Landtag gewählt. In den Umfragen lag die AfD knapp vor der SPD. Und die weltweiten Wasserressourcen schrumpfen. Das hat die Weltwetterorganisation WMO bekannt gegeben. Gletscher schrumpften und in vielen Weltregionen sank der Grundwasserspiegel. Besonders niedrig war er in Zentral- und Osteuropa. Und jetzt die Nachrichten aus dem Freistaat, aus unseren BR-Studios in ganz Bayern. Es ist gleich 8.32 Uhr.
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9: Mit Susanne Hofmann, guten Morgen. Nach der verpatzten WM hoffen viele Fußballfans auf das Fingerspitzengefühl des neuen Bundestrainers Jürgen Klopp. Heute Vormittag nominiert er seinen Kader für die anstehenden Spiele der Nationalmannschaft. Auch FCA-Spieler könnten auf Klopps Zettel stehen.
10: Einer, der schon mal im erweiterten Kreis der Nationalmannschaft war, ist Augsburgs Torwart Finn Dahmen. Doch es gibt weitere Namen, die kursieren. Der im Allgäu aufgewachsene Innenverteidiger Noah Kai Banks zum Beispiel, er gilt als großes Talent. Auch Augsburgs Stürmer Anton Kade mit viel Zug zum Tor könnte Jürgen Klopp gefallen haben. Einen Überraschungskandidaten für die linke Seite könnte sich der neue Bundestrainer auch gemerkt haben. Hennes Behrens saust beim FCA die Linie auf und ab. Vielleicht wird auch er noch berufen. Schließlich will Jürgen Klopp ja mit neuen Namen für frischen Wind sorgen. Aus dem BR-Studio Augsburg, Oliver Christa, Bayern 1.
9: Die Friedberger Ach hat seit einer Woche ungewöhnlich wenig Wasser, beobachtet die Stadt Friedberg. Am Dienstag war der Fluss nördlich von Derching auf mehreren hundert Metern fast komplett trocken. Zwar konnte der Wasserstand wieder erhöht werden, Entwarnung gibt es aber noch nicht. Die Stadt kontrolliert die Ach deshalb täglich und hat beantragt, zusätzlich Wasser aus einem See in den Fluss pumpen zu dürfen. Nach dem Abstieg aus der zweiten Liga startet der ESV Kaufbeuren heute Abend zu Hause in die dritte Liga. Zum Auftakt kommen die Tölzer Löwen in die ausverkaufte Kaufbeurer Eisarena. Die Fans halten dem Traditionsverein offenbar die Treue. In der Oberliga warten viele Derbys, unter anderem gegen Füssen und Lindau. Und jetzt kompakt und zuverlässig das Wetter für Schwaben und das Allgäu. Ein Wechselspiel aus Sonne und Wolken bietet sich heute. Es bleibt dabei meist trocken. Die Temperaturen erreichen maximal 18 bis 21 Grad. Aktuell in Illerberg fast wolkenlose 11 Grad. In Buchenberg im Oberallgäu 10 Grad, stark bewölkt.
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6: Dankeschön. Grüße an die Kolleginnen und Kollegen in den Regionalstudios. Für ganz Bayern jetzt der Verkehrsservice mit Regina Weiner.
3: Guten Morgen. Fahren Sie bitte aufmerksam auf der A3 Nürnberg Richtung Linz. Zwischen Passau-Mitte und Pocking ist ein Unfall passiert. Gesperrt ist die A7 Fulda Richtung Würzburg. Zwischen der Grenzwaldbrücke und Bad Brückener Volkers. Grund ist eine Baustelle. Es gibt für Sie eine Umleitung, die führt Sie über die U52. Ein Unfall auf der A9 Nürnberg Richtung Berlin zwischen Bayreuth Nord und Bindlacher Berg. Immer noch gesperrt ist die A93 Weiden Richtung Regensburg zwischen Ponholz und Regenstauf. Dort wird aufgeräumt, weil ein Holztransporter heute früh dort seinen Anhänger verloren hat. Die Bergungsarbeiten sind ziemlich aufwendig und dauern noch. Es staut sich, aber es gibt für Sie eine Umleitung. A99 Westumfahrung München Richtung Nürnberg. 13 Kilometer stockender Verkehr zwischen dem Dreieck München Südwest und Dreieck Feldmoching. Kostet Sie 19 Minuten mehr Zeit. Gute Fahrt!
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6: Kurz nach 8:09, da haben viele im Job schon 30 Mails durch und denken sich, also wenn jetzt noch eine Mail mit einer kurzen Rückfrage kommt, dann brauche ich eine Auszeit. Wir gönnen Ihnen eine kleine, eine musikalische. Gleich mit dem wunderschönen Duett I Wanna Dance With Somebody. I wanna feel the heat with somebody. So mitsingen gibt's Status Quo. Und davor 80er Rock aus Deutschland mit Heinz Rudolf Kunze.
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1: Da geht's heute um einen etwas kuriosen Geschwindigkeitsrekord bei unserer täglichen Schätzfrage kurz vor 9. Und zwar lautet sie wie folgt. Welche Geschwindigkeit hat Marcel Paul aus Hessen, den werden Sie nicht kennen, ist aber wurscht, welche Geschwindigkeit hat der mit einem umgebauten Bobbycar erreicht? Das ist die Frage. Mit der klingel ich jetzt in Bieberbach durch. Das liegt in Schwaben. Da wohnt mein Überraschungskandidat, der nicht weiß, dass ich ihn jetzt gleich anrufen werde.
2: Hier?
1: Markus?
2: Ja?
1: Hier ist der Markus.
2: Guten Morgen.
1: Markus Fahn, Bayern 1 hier.
2: Oh, was verschafft man denn die Ehre?
1: Ihr Schwager Michael.
2: Ja?
1: Hat sie unter bayern1.de heimlich für meine Schätzfrage angemeldet.
2: Das ist ein Hundling.
1: Herzlich willkommen. Gibt eine Bayern 1 das ja für Sie als Dankeschön fürs Mitmachen, aber vorher schätzen Sie bitte stellvertretend für Bayern.
2: Jawohl, das machen wir doch gerne.
1: So, hatten Sie als Kind ein Bobbycar?
2: Ja.
1: Ja, wir alle irgendwie, ne?
2: Genau.
1: Gut, weiß nicht, ob Ihnen das was hilft, aber es geht zumindest um ein solches, beziehungsweise um einen, ja, wegen kuriosen Geschwindigkeitsrekord. Welche Geschwindigkeit hat der Hesse Marcel Paul mit einem umgebauten Bobbycar erreicht?
2: Boah. Puh, das ist eine gute Frage. Also ich würde es einfach mal schätzen aus dem Bauch raus. 134 km/h.
1: Gar nicht schlecht.
2: Okay.
1: Also er ist eine Bergstraße in Österreich runtergefahren.
2: Okay, dann vermute ich noch ein bisschen schneller.
1: Ein bisschen schneller, ja. Ein bisschen was können Sie noch drauflegen?
2: 155.
1: Ja, so schnell war er nicht, aber vielleicht beim nächsten Rekord. Es waren 149,8 km/h. Also fast
2: Wahnsinn.
1: 150. Ja. Genau, Wahnsinn. Das habe ich mir auch gedacht.
2: Wahnsinn.
1: Aber diese fast richtige Antwort bringt Ihnen eine Bayern 1 Tasse.
2: Sehr gut. Vielen Dank.
1: Grüßen Sie Ihren Schwager. Hat Spaß gemacht mit Ihnen.
2: Ja, danke. Dann würde ich ganz. Darf ich noch kurz meine Kollegen grüßen, oder? Wenn ich einmal die Möglichkeit.
1: Wenn Sie
2: habe.
1: Einmal hier im Radio sind, dann los,
2: richtig.
1: Auf dich.
2: Also, vielen Dank. Dann grüße ich meine Kollegen aus der B2 und an Michi, danke fürs Anmelden.
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0: will ja für geringere Spritpreise an den Tankstellen sorgen, aber das darf nicht zu viel kosten und soll auch die richtigen treffen. Dafür kursieren derzeit mehrere Vorschläge, von der Übergewinnsteuer für Mineralölkonzerne bis zu Direktzahlungen an Menschen mit geringem Einkommen. Die Chefin der sogenannten Wirtschaftsweisen, Schnitzer, hat im Morgenmagazin von ARD und ZDF gesagt, jede Maßnahme habe so ihre Hacken.
1: Wir können nicht erwarten, dass wir einfach immer alle Menschen in allen Lebenslagen für alles kompensieren. Der Staat kann einen Euro nur einmal ausgeben. Also alles, was quasi den Preis senkt, bedeutet ja auch, dass die Menschen weniger sparen. Und da wäre eben eine gezielte, direkte Unterstützung sehr viel besser. Dann hätte man den richtigen Anreiz und würde trotzdem die entlasten, die es wirklich brauchen.
0: Mit einem Aktionsplan will Sozialministerin Baas den Missbrauch von Sozialleistungen bekämpfen und bekommt dafür die Unterstützung vom Landkreistag. Hauptgeschäftsführer Ruge sagte dem Tagesspiegel, dafür müssten jetzt der Datenaustausch zwischen den Behörden verbessert und Schlupflöcher geschlossen werden. Laut Ruge geht es vor allem um die organisierte Elendszuwanderung aus Ländern wie Rumänien oder Bulgarien. Die Sozialleistungen kassierten zum größten Teil Hintermänner ab. Nach einigen Nächten Pause hat Russland die Ukraine erneut mit heftigen Raketenangriffen überzogen. In der Hauptstadt Kiew wurden nach Angaben von Bürgermeister Klitschko 2 Gebäude beschädigt. Es soll 11 Verletzte geben. Attacken wurden auch aus den Großstädten Dnipro und Saporischschja sowie der Hafenstadt Odessa gemeldet. Das ukrainische Militär flog seinerseits Drohnenangriffe auf Ziele in Russland. Mehrere Flughäfen des Landes mussten zeitweise ihren Betrieb einstellen. Bayerns Gesundheitsministerin Gerlach warnt vor einem deutlichen Anstieg der Zahl der Demenzpatienten im Freistaat. Bis 2040 könnten es rund 380.000 sein, schätzt laut Gerlach das Landesamt für Gesundheit. Aktuell leiden in Bayern etwa 270.000 Männer und Frauen an Demenz. Das Deutsche Museum bekommt einen neuen Standort in Erding. Allerdings wird es dort keine Ausstellungen mit Besucherbetrieb geben. Geplant ist vielmehr ein Depot und heute Nachmittag ist Spatenstich.
2: In dem Neubau wird es Platz für Zehntausende von Museumsobjekten geben, die gerade weder im Münchner Stammhaus noch in den Außenstellen des Deutschen Museums präsentiert werden können. Bisher sind sie auf mehrere teuer angemietete Depots verteilt. Diese sollen durch das Sammlungszentrum in Erding möglichst ersetzt werden. Selbst große Objekte wie Flugzeuge und Züge will man dort unterbringen. In dem 5-stöckigen Gebäude entstehen aber auch Restaurierungswerkstätten, wissenschaftliche Analyselabore und Digitalisierungsarbeitsplätze. Plätze.
0: Ein Bericht von Birgit Grundner. Es ist 9.03 Uhr.
3: Und jetzt gibt's einen Bericht von Katrin Kolb. Bayernlandswetter-Expertin, wie schaut's aus?
4: Schönen guten Morgen. Also die letzten Schauer sind jetzt raus aus Niederbayern. Die Sonne setzt sich streckenweise sehr gut durch. So alles in allem, wenn man sich den Tag im Ganzen anschaut, wenn sich Wolken und Sonne den Himmel so 50-50 aufteilen. Später kann es im Oberpfälzer und Bayerischen Wald mal für einen Schauer langen. Ist aber noch ein bisschen unsicher. 17 Grad sind es heute im Frankenwald, bis zu 23 in Regensburg. Vor allem im Norden Bayerns, da kann der Wind ein bisschen auf die Temperaturen drücken. Morgen machen die Wolken insgesamt wieder dichter. Es gibt auch mal einen Schauer, vor allem vormittags dann im Norden Bayerns. Samstag dann nach Nebel öfter Sonnenschein. Am Sonntag kommen neue Wolken und etwas Regen auf. Geht hin und her. Temperaturen am Wochenende 18 bis 24 Grad.
3: Auf den Straßen ein bisschen was los. Regina Wallner im Bahnverkehrsservice.
5: Ja, guten Morgen. Fahren Sie bitte aufmerksam auf der A3 Nürnberg Richtung Linz. Zwischen Passau Mitte und Pocking ist ein Unfall passiert. Einen Unfall haben wir auch auf der A9 Nürnberg Richtung Berlin. Zwischen Bayreuth Nord und dem Bindlacher Berg. Immer noch gesperrt ist die A93 Weiden Richtung Regensburg. Zwischen Ponholz und Regenstauf. Dort wird aufgeräumt nach einem Unfall von heute früh. Es staut sich vor dieser Unfallstelle, aber für Sie gibt es eine Umleitung. A99 Westumfahrung München Richtung Nürnberg. Sie brauchen 20 Minuten länger aktuell zwischen dem Dreieck München Südwest und Dreieck Feldmoching und die B15 Landshut Richtung Saalhaupt. Ein Unfall zwischen Schierling Nord und der Einfahrt zur A93. Gute und sichere Fahrt.
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3: Guten Morgen. Oh, ist Ihnen auch so herbstlich zumute? Pumpkin Spice Latte, die Duftkerze brennt man mir jetzt inzwischen abends und jetzt bei der Arbeit dachte ich, machen wir es uns auch einfach ein bisschen gemütlich mit einem Original gleich Johnny Nash mit I Can See Clearly. Billy Idol ist dabei, morgen Abend zuckt da die Lippe in Texas auf der Bühne und wir starten mit Energie in den Tag. Ein Partysong von Prince Idol und Marky Mark.
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0: Anfang der 70er, Platz 1 in den amerikanischen Charts und auch heute noch so lässig zum Zuhören. Johnny Nash und I Can See Clearly Now auf Bayern 1. Vielleicht haben Sie es mitbekommen, vorhin kurz vor 9 bei meinem Kollegen aus dem Bayern 1 Morgen, Markus Fahn. Da hat er ja seine tägliche Schätzfrage und ruft irgendwo in Bayern an, eine oder einer schätzt dann stellvertretend für alle im Radio und als Dankeschön fürs Mitmachen gibt's eine Bayern 1 Tasse. Und da ging es heute um das gute alte Bobbycar. Kennen Sie sicher auch von Ihren Kindern oder Enkeln daheim? Und so war das in unserer Schätzfrage.
1: Welche Geschwindigkeit hat der Hesse Marcel Paul mit einem umgebauten Bobbycar erreicht?
2: Das ist eine gute Frage. Also ich würde jetzt einfach mal schätzen aus dem Bauch raus. 134 km/h.
1: Gar nicht schlecht.
2: Okay.
1: Also er ist eine Bergstraße in Österreich runtergefahren.
2: Okay, dann vermute ich noch ein bisschen schneller.
1: Ein bisschen schneller, ja. Ein bisschen was können Sie noch drauflegen?
2: 155.
1: Ja, so schnell war er nicht, aber vielleicht beim nächsten Rekord. Es waren 149,8 km/h.
0: Wahnsinn, 149,8 km/h auf einem Bobbycar. Puh, also... Ich muss gestehen, da können mein Kollege Philipp Eger und ich jetzt nicht ganz mithalten, geschwindigkeitstechnisch, aber wir haben uns auch getraut und uns in unserer Mann-Frau-Challenge ein absolut mega spannendes Rennen geliefert. Können Sie sich gerne nochmal anschauen auf bayern1.de. Da finden Sie all unsere Mann-Frau-Challenges, wo wir gegeneinander antreten. Und wenn Sie Ideen haben, was wir zwei dann noch so veranstalten könnten gegeneinander, schicken Sie uns gerne Ihre Ideen. Alle Kontaktinfos haben wir auf bayern1.de.
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10: Und jetzt Aktuelles aus unserem BR-Studio in ganz Bayern. Es ist 9:30.
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12: Mit Susanne Hofmann, grüß Gott. Einmal zu schnell unterwegs, 30 Euro Verwarnungsgeld und weiter geht die Fahrt. Dieses übliche Schema durchbrechen wollte die Polizei heute früh in Marktoberdorf, zusammen mit Grundschülern am dortigen Schulzentrum.
13: In eine saure Zitrone beißen oder Strafe zahlen. Vor dieser Entscheidung standen heute früh einige Autofahrer in Marktoberdorf, die beim Abbiegen zu Fuß gehende Schüler die Straße nicht queren ließen. Die Polizeibeamten hielten entsprechende Verkehrssünder jeweils an. Die Viertklässler stellten sie dann vor die Wahl, Geld oder Saures. Alle 11 angehaltenen Fahrer wählten den Biss in die Zitrone und zeigten sich im Anschluss einsichtig. Er hoffe, dass das zu einem dauerhaften Lerneffekt führe, sagte Rudolf Stiening von der Marktoberdorfer Polizei. Bei der Zitronenbeißer-Premiere in Marktoberdorf im vergangenen Jahr hatte die Polizei noch 24 Verkehrssünder angehalten. Aus Marktoberdorf, Florian Regensburger.
12: Es ist ein vertrautes Bild, Säcke mit Kleidung und Unrat neben Altkleidercontainern. Im Unterallgäu wurden heuer schon knapp 40% mehr Textilien eingeworfen als im gesamten Jahr 2025. Gleichzeitig mussten rund 5 Tonnen Müll aussortiert werden. Die Aktion Hoffnung bittet deshalb nur einwerfen, was man auch Freunden weitergeben würde. Heute besucht eine Delegation der japanischen Yamaoka-Stiftung Augsburg. Die Gäste werden von Oberbürgermeister Florian Freund empfangen. Auf dem Programm stehen unter anderem ein Besuch im Ausbildungszentrum von Everlands und im Botanischen Garten Augsburg. Die Stiftung ist eng mit Augsburgs Städtepartnerschaften mit Nagahama und Amagasaki verbunden. Sie entstanden 1959. Augsburg war damit die erste deutsche Stadt mit einer japanischen Partnerstadt. Und jetzt kompakt und zuverlässig das Wetter für Schwaben und das Allgäu. Ein Wechsel von Sonne und Wolken. Der Regenschirm kann zu Hause bleiben. Die Temperaturen erreichen maximal 18 bis 21 Grad. Ganz ähnlich sieht es morgen und am Samstag aus.
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10: 9:32 Uhr. Wir schauen auf die Straßen der Bahn 1 Verkehrsservice mit nur 2 Meldungen. Eine kommt von der A93 Weiden Richtung Regensburg. Die ist zwischen Brunholz und Regenstauf nach einem Lkw-Unfall gesperrt. Es staut sich. Folgen Sie bitte der Umleitungsbeschilderung. Und B15 Landshut Richtung Saalhaupt. Zwischen Schierling Nord und der Einfahrt zur A93 Saalhaupt hat es einen Unfall gegeben. Allen unterwegs, gute Fahrt.
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0: Und schon wird's heiter. Jetzt gleich für Sie.
11: Israel Kamakavivole.

0: und Earth and Fire.
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0: So ein schöner Klassiker aus den 80ern von Bette Midler, Beast of Burden, um 9:43 auf Bayern 1. Und yep, jetzt ist wieder die Zeit. Da zieht es auch viele Tierchen wieder nach drinnen, gell, weil es draußen einfach wieder ein bisschen ungemütlicher wird. Und wenn ich hochschaue an die Decke hier bei mir im Bayern 1 Studio, da ist uns die Tage immer so ein langbeiniges Insekt aufgefallen oder mehrere und wir können es nicht richtig zuordnen. Tanzen hier an den Lichtern rum. Aber was ist es? Schaut so ein bisschen aus wie ein Weberknecht mit Flügeln oder wie eine ganz große Mücke. Wir wollten das ja auch mal im Bayern 1 WhatsApp-Kanal wissen, ob Sie vielleicht schlauer sind und naja, also hören Sie selbst.
1: Also bei uns in Schwaben ist das ein Gaukler.
2: Das ist ein Habergockel.
3: Also zu dem abgebildeten Insekt sagen wir mir Langhaxen.
4: Bei uns im Raum Haßfurt, Schweinfurt sagt man Hopfergäst dazu.
5: Wenn meine Kinder dieses Insekt sehen, dann rufen sie mal ganz laut: Mama, hier ist wieder eine hässliche Fee.
0: Hässliche Fee. Danke an Melissa aus Fohnstrauß für dieses Highlight. Wir fragen in einer halben Stunde trotzdem mal nach, was es wirklich ist, dieses langbeinige Ding, das bei uns und auch bei ganz vielen von Ihnen offensichtlich in der Wohnung rumtanzt. Tanzen, gutes Stichwort. Das hatte der Mann ja auch ganz gut drauf. Das mit dem Singen sowieso. Hier ist Michael Jackson und Who Is It?

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12: Um 10 mit Katja Lettmann. Bayerns Justizminister Eisenreich will zurücktreten. Das hat der BR erfahren. Demnach plant Eisenreich seinen Rückzug vom Amt des Ministers.

0: aber noch nicht wie. Bundeswirtschaftsministerin Reiche ist für Direkthilfen an einkommensschwächere Haushalte, aber das ist nicht so einfach.
1: Das Problem dabei, der Staat hat immer noch keinen funktionierenden Auszahlungsmodus, weil er nur von jedem fünften Bürger die Kontodaten hat. Reiche sprach sich nochmal dagegen aus, einen Spritpreisdeckel einzuführen. Das würde ihrer Meinung nach in einem großen Flächenland wie Deutschland nicht funktionieren, weil der Sprit auch kostenintensiv zu entlegenen Orten gebracht werden müsste. Auch die Übergewinnsteuer überzeugt sie nicht. Die hält die Wirtschaftsministerin rechtlich für zu kompliziert. Effi Seibert, Berlin.
0: Kinder unter 13 sollen künftig nicht mehr in Internetportalen wie Instagram, TikTok oder Snapchat unterwegs sein. Die EU plant strenge Altersbeschränkungen. Geplant ist auch, dass 13- bis 15-Jährige eigene Konten nur unter elterlicher Aufsicht eröffnen dürfen, mit eingeschränkten Funktionen und einem Zeitlimit. Bundesfamilienministerin Prehn von der CDU findet das gut, würde aber am liebsten noch weitergehen, wie sie im Morgenmagazin von ARD und ZDF gesagt hat.
2: Wir müssen jetzt alles daran setzen, dass es ein wirksamer Kinder- und Jugendmedienschutz wird. Wir werden im Oktober Eckpunkte für eine deutsche Übergangsgesetzgebung vorlegen. Es gibt ja auch Bereiche, die nicht in der EU-Kompetenz sind, bei den kleineren Plattformen. Wir wollen auch das Jugendschutzrecht in Deutschland entsprechend verschärfen. Und insofern werden wir handeln und trotzdem Hand in Hand mit der EU-Kommission arbeiten.
0: Übermorgen beginnt das Münchner Oktoberfest. Momentan ist der TÜV noch dabei zu überprüfen, ob bei den Fahrgeschäften mit der Technik alles klappt. Jetzt gerade beginnt der traditionelle Wiesenrundgang. Stadträte und Medienvertreter können sich dabei ein Bild vom Countdown auf der Theresienwiese machen.
3: Die Teilnehmer des Rundgangs testen traditionell bereits die eine oder andere Attraktion der Schausteller. Neu ist etwa das Rundfahrgeschäft Shake and Roll. Es soll sich dabei um eine wildere Weiterentwicklung von Breakdance handeln. Premiere beim Oktoberfest feiert auch das Chaospendel. Laut Beschreibung werden die Wiesenbesucher dort in bis zu 42 Metern Höhe an einem rotierenden Arm durch die Luft gewirbelt. Birgit Grundner, Bayern 1 in München.
0: Und noch zum Fußball. In genau einer Woche feiert Jürgen Klopp seine Premiere als Bundestrainer. In diesen Minuten stellt er den Kader für seine ersten Partien vor. Dabei geht es um die Nations League-Duelle gegen die Niederlande, Griechenland und Serbien. Es ist 10.03 Uhr.
4: So. Klopp nominiert seinen Kader. Viele Namen sind ja schon vorab ein bisschen durchgesickert. Ich habe meinen Kader schon stehen. Katrin Kolb, fest wie eine Bank.
5: Genau, im Sturm, im Tor.
4: Im Sturm, heute alles. Kein Sturm im Wetter.
5: Nein, kein Sturm. Es ist relativ unspektakulär, muss man sagen. Zur Sonne kommen heute zwar noch ein paar Wolken dazu, wird aber gar nicht unfreundlich. 17 bis 23 Grad die Höchstwerte. Ab und zu frischt der Wind auf. Im Oberpfälzerwald, auch im Bayerischen Wald, da kann es mal für einen Schauer langen. Momentan hat sie ja aber noch keiner angekündigt. Morgen so ein paar mehr Wolken, ab und zu mal nass. Das gilt auch für den Sonntag. Den Samstag aber, den merken wir uns vor. Der wird nämlich nach Nebel oft sonnig. Temperaturen am Wochenende 18 bis 24 Grad.
4: Und hier ist der Bahn 1 Verkehrsservice mit nur einer Meldung. Die kommt von der A93 Weiden Richtung Regensburg. Die Autobahn ist hier zwischen Ponholz und Regenstauf nach einem LKW-Unfall gesperrt. Es staut sich. Ganz wichtig, folgen Sie einfach der Umleitungsbeschilderung. Gute Fahrt allen.
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4: Servus. Wissen Sie, was wir hier im Team vor genau einer Woche gemacht haben am Donnerstag? Uns tierisch gefreut auf Summer of Music Festival in Straubing. Es war so toll, mit Ihnen zu feiern vor 23.000 Menschen. Das war irre. Gefeiert, getanzt haben wir mit ABBA Mania und die echten ABBAs. Die habe ich gleich dazu. Sunrise Avenue und Chicago aus den 80ern. Und die Bilder gibt's unter bayern1.de vom Festival. Falls Sie Lust haben.
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0: Madonnas Softrock aus den 80ern von Chicago. You're the Inspiration auf Bayern 1. Und wir rätseln ein bisschen, was das für ein langbeiniges Fluginsekt ist, das mir hier auf den Studiolampen rumschwirrt. Manchmal sind die auch im Team unterwegs oder gleich drei. Es hat jedenfalls sehr lange Beine, dieses Insekt. Und Bilder davon sehen Sie auf bayern1.de oder in unserem WhatsApp-Kanal. Tanja Richter ist Insektenexpertin beim Landesbund für Vogel- und Naturschutz. Frau Richter, was ist das für ein Insekt? Sie kennen sich doch aus.
1: Ja genau, das ist eine Schnake, beziehungsweise gehört zur Familie der Schnaken. Das ist auf jeden Fall ein recht großes Tier. Die gehören, wie auch unsere Stechmücken zum Beispiel, zu der Ordnung der Zweiflügler dazu. Also die sind schon verwandt mit den Stechmücken.
0: Aber sie stechen nicht, die Schnaken.
1: Genau, die ganzen Schnaken, die stechen alle nicht. Die haben die Mundwerkzeuge so umgewandelt im Laufe der Evolution. Die können nur noch Nektar oder Wasser oder sowas aufnehmen.
0: Löblich, das gefällt mir. Sagen Sie, warum sind die gerade so viele in Wohnungen und Häusern unterwegs? Also wenn ich hier allein an die Studiodecke schaue, die tanzen hier wirklich rum bei den Lichtern alle.
1: Ja, manche Arten haben jetzt gerade den Höhepunkt quasi in ihrer Entwicklung erreicht. Also die sind jetzt gerade als erwachsenes Tier unterwegs und den Rest von ihrem Leben sind sie aber unterirdisch. Also jetzt gerade haben sie halt ihr geflügeltes Stadium und das ist nur ein paar Wochen. Und dann verschwinden sie auch wieder und sind wieder die nächste Generation als Ei oder als Larve unterwegs.
0: Also die Schnake hat ihren Höhepunkt gerade, dann gönnen wir jedes Mal. Wofür brauchen wir die Schnake? Wozu sind die nützlich?
1: Viele Arten bauen für uns quasi Pflanzenmüll ab. Also zum Beispiel Laub, das runterfällt auf den Boden. Das verschwindet ja immer so im Laufe des Winters und des Frühlings und so. Und das machen unter anderem auch Schnakenlarven, dass sie sich das dann nehmen und zerkauen und wieder in kleineres Zeug umwandeln, was dann ja abgebaut werden kann.
0: Also Schnake nützlich, nicht kaputt machen, sowieso nicht mit keinem Tier. Das heißt, die fangen wir ein mit einem Glas oder es gibt ja auch solche Fänger für Insekten für die Wohnung und dann kann die Schnake ihren Höhepunkt auch woanders ausleben als bei uns in der Wohnung oder im Haus, gell?
1: Genau, genau.
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13: Mit Susanne Hofmann, grüß Gott. Zitrone oder Strafzettel? Heute früh hatten Verkehrssünder in Marktoberdorf die Wahl. Die Polizei hat zusammen mit Schülerinnen und Schülern Autofahrer am Schulzentrum kontrolliert. 11 Autofahrer fielen durch rücksichtslose Fahrweise auf. Sie alle wollten lieber in die saure Zitrone beißen, als ein Bußgeld zu zahlen. Rudolf Stiening von der Polizeiinspektion Marktoberdorf.
14: Also ich hoffe, dass es tatsächlich dauerhaft im Gedächtnis bleibt. Wir haben ja aus dem Vorjahr offensichtlich auch ein bisschen Erfolg gehabt, dass weniger Leute heute falsch gehandelt haben. Und wir hoffen, dass das dauerhaft so klappt.
13: Rudolf Stiening von der Polizeiinspektion Marktoberdorf zur Zitronenaktion heute früh. Hinter uns liegt ein langer, heißer Sommer. Darunter hatten besonders alte und kranke Menschen zu leiden, in Krankenhäusern oder Altenheimen zum Beispiel. Wie sich solche Einrichtungen besser vor Extremtemperaturen schützen können, darüber informiert heute ein Online-Vortrag. Organisiert haben ihn die Landratsämter von Augsburg und dem Ostallgäu. Die Friedberger Ach hat seit einer Woche ungewöhnlich wenig Wasser, beobachtet die Stadt Friedberg. Am Dienstag war der Fluss nördlich von Derching auf mehreren hundert Metern fast komplett trocken. Ursache war vor allem die Trockenheit, aber auch die Bautätigkeit von Bibern, die das Wasser immer wieder aufstauen. Zwar konnte der Wasserstand wieder erhöht werden, Entwarnung gibt es aber noch nicht, sagt die Stadt. Und jetzt kompakt und zuverlässig das Wetter für Schwaben und das Allgäu. Heute wechseln sich Sonne und Wolken ab. Es bleibt weitgehend trocken. Temperaturen bis maximal 21 Grad. Ganz ähnlich sieht es morgen aus. Da kann es nur in den Alpen ein paar Tropfen geben. Am Samstag dann steigen die Temperaturen auf bis zu 23 Grad.

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1: 10.32 Uhr, hier ist der Bahn 1 Verkehrsservice mit nur einer Meldung, kommt von der A93 Weiden Richtung Regensburg. Zwischen Punholz und Regenstauf ist die Autobahn immer noch wegen Aufräumarbeiten gesperrt. Ein Holztransporter hat da seine Ladung verloren und Baumstämme liegen kreuz und quer auf der Fahrbahn verteilt. Es staut sich ab Schwandorf Süd. Die Sperre, die wird noch bis Mittag in den Mittag hinein andauern. Es gibt für Sie aber eine Umleitung vor Ort. Gute Fahrt allen.
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0: die Family of Bayern 1 um 10.44 Uhr und da steht er fest, der neue Kader für unsere Fußballnationalmannschaft. Jürgen Klopp, der Trainer, stellt den Rekord-Doppelkader aus 44 Spielern gerade in Frankfurt vor. Pressekonferenz läuft noch, das Wichtigste daraus schon mal vorab.
1: Also bis hierhin bin ich sehr, sehr happy mit der Auswahl, die Gespräche mit den Spielern, mit den Vereinen, mit den Trainern waren super, vor allem mit den Spielern waren super, mit allen Spielern gesprochen. Hat wirklich Spaß gemacht, sich mit den Jungs auszutauschen. Ich kann euch sagen, es bedeutet ihnen allen unglaublich viel, für die deutsche Nationalmannschaft zu spielen. Ich finde, das ist auch mal eine Geschichte, die man so sagen darf. Ich war ja bis vor 4 Wochen auch eher eine Beobachterrolle und man ist sich da nicht immer ganz sicher. Es bedeutet unglaublich viel und wir haben uns gemeinsam dazu entschlossen, das ja ab jetzt eben auch wieder sichtbar zu machen.
0: Schön, viele junge Spieler sind dabei, allein 5 Torhüter und ja, da muss jetzt schon was gehen.
1: Alles hängt von Leistung ab. Sie fragen mich heute und ich sage, heute ist das so. Wenn die Spieler nicht performen, dann wird das natürlich einen Einfluss darauf haben. Also eine Nummer 1 heute sein bedeutet nicht, dass automatisch und es kann, um Himmels Willen, tut mir Gefallen, macht da keine Drogen draus, weil das ist es nicht. Aber es wird immer davon abhängen, wie jemand spielt. Das wissen alle Jungs.
0: Wir lernen, Spaß unter Druck zu haben, so lautet die Devise. Und ich finde, es ist auch ein gutes Motto für uns alle bei der Arbeit. Wenn es mal ein bisschen stressiger wird, unter Druck Spaß haben. Da entstehen nämlich Diamanten, heißt es doch so schön. Also, waren schöne Worte auch in weiten Teilen, die der Trainer da gefunden hat. Mehr hören Sie dann auch im Laufe des Tages bei uns auf Bayern 1. Und was sonst in der Welt los ist, gleich um 11 in den Bayern 1 Nachrichten.
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14: Um 11 mit Ivo Maruschik. Ministerpräsident Söder muss sich einen neuen Justizminister suchen. Amtsinhaber Georg Eisenreich will Ende des Monats zurücktreten. Eine entsprechende Erklärung liegt dem Bayerischen Rundfunk vor. Demnach will er auch den Vorsitz der Münchner CSU abgeben und bei der nächsten Landtagswahl nicht mehr kandidieren. Joachim Viehweger berichtet.
15: In seiner Stellungnahme begründet Eisenreich dies damit, dass er nie sein ganzes Berufsleben Politik machen wollte. Daher habe er sich entschieden, zu einem Zeitpunkt aufzuhören, zu dem er noch jung genug für neue berufliche Aufgaben sei. Eisenreich ist 55 Jahre alt. Er war als 32-Jähriger erstmals in den Landtag gewählt worden, war knapp 5 Jahre Staatssekretär im Kultusministerium und vor seinem Amtsantritt als Justizminister kurze Zeit Minister für Digitalisierung.

0: der Koalitionsparteien in Berlin mehrere Varianten denkbar.
1: Die Union favorisiert Steuersenkungen. So hat sich Bundeswirtschaftsministerin Katharina Reiche für eine Senkung der Mehrwertsteuer ausgesprochen. Reiche kann sich auch vorstellen, Menschen mit geringem Einkommen durch Direktzahlungen zu unterstützen. Beide Maßnahmen würden den Staat voraussichtlich Milliarden kosten. Die SPD schlägt dagegen Maßnahmen vor, die die Staatskasse nicht belasten. Sie würde gern eine Preisobergrenze einführen, auch bekannt als Preisdeckel. Aus Berlin, Nicole Markwald.
0: Im niederbayerischen Plattling läuft eine größere Evakuierungsaktion. In der Nähe des Bahnhofs ist ein Blindgänger aus dem Zweiten Weltkrieg entdeckt worden. Das gesamte Areal ist abgesperrt. 300 Meter rund um den Fundort müssen alle Anwohner ihre Häuser und Wohnungen verlassen. Auch mehrere Firmen müssen die Arbeit einstellen, bis die 250-Kilo-Bombe entschärft ist. Der Kampfmittelräumdienst ist schon vor Ort. Fußball-Bundestrainer Klopp startet mit zwei Mannschaften in die anstehenden vier Länderspiele in der Nations League. Er hat einen riesigen Kader mit 44 Spielern aufgestellt. Nach zwei Spielen soll das Team dann komplett wechseln. 11 Spieler sind erstmals in der DFB-Auswahl dabei. Klopp sagte, er habe bewusst viele neue Spieler dazugenommen. Ihm und seinem Team sei ganz, ganz viel Talent ins Auge gesprungen.
2: Die Mannschaften sind darauf ausgerichtet, dass es gut zusammenpasst, oder die Kader sind darauf ausgerichtet, dass es gut zusammenpasst von den Positionen her, von den Charakteren her, von der Anzahl der erfahrenen Spieler, von der Anzahl der jüngeren Spieler, der etwas unerfahrenen Spieler, die dabei sind. Und dementsprechend ist das die Idee, so viele Eindrücke wie möglich von den Spielern zu bekommen.
0: Bundestrainer Klopp zu seinem Doppelkader für die Nations League. Es ist 11.03 Uhr.
3: Und jetzt kompakt und zuverlässig das Wetter auf Bahn 1 mit Katrin Kolb.
4: Klopp. Also die Sonne, die hat den Vormittag oder auch die Mittagsstunden anscheinend so für sich gepachtet. Am Nachmittag, da können dann noch ein paar Wolken dazukommen. Im Bergland vielleicht mal ein Schauer. Das war's dann aber im Großen und Ganzen mit der Aufregung. Also ein ganz normaler Frühherbst, Spätsommertag mit 17 bis 23 Grad. Der Wind frischt noch etwas mehr auf. Morgen dann machen die Wolken insgesamt dichter. Es gibt auch mal einen Schauer, vor allem vormittags im Norden Bayerns. Samstag danach Nebel, öfter Sonnenschein, am Sonntag neue Wolken und etwas Regen. Also es geht ein bisschen hin und her. Temperaturen am Wochenende 18 bis 24 Grad.
3: Und da geht's ab jetzt auf den Straßen. Plötzlich viel los. Der Bahn 1 Verkehrsservice startet mit einer frischen Gefahrenmeldung. Vorsicht bitte. Auf der A7 Ulm Richtung Füssen zwischen Föhringen und Illertissen liegt eine Motorhaube. A3 Passau Richtung Nürnberg. In der Einfahrt Hengersberg hat es einen Unfall gegeben. Bitte Vorsicht. A7 Ulm Richtung Würzburg zwischen Ellwangen und Dinkelsbühl-Fichtenau 6 Kilometer Stau. Dauert hier 18 Minuten länger. Auf die A7 Fulda Richtung Würzburg zwischen Fulda A3 und Bad Brückenau Wildflecken staut es sich. 25 Minuten kommen dazu. A8 München Richtung Salzburg. Zwischen Übersee und Bergen 5 Kilometer Stau und nur 15 Minuten plus, dann haben sie es schon geschafft. Die A93 Weiden Richtung Regensburg ist zwischen Ponholzer und Regenstau wegen Aufräumarbeiten gesperrt. Da müssen Holzstämme weggeräumt werden. Es staut sich ab Schwandorf Süd. Die Sperre, die wird noch bis mittags andauern und es gibt für sie aber eine Umleitung. Und A94 München Richtung Passau zwischen Paarstetten und Lengdorf einen Unfall. Zum Schluss noch die A96 Lindau Richtung München zwischen Weißensberg und Wangen Nord. 5 Kilometer Stau und 18 Minuten plus. Gute Fahrt.
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3: Ja, grüße Sie. Kleine Anekdote fällt mir gerade ein von zu Hause, weil es ja auf den Mittag zugeht. Ich komme gestern nach Hause, freue mich tierisch auf die Spaghetti vom Vortag. Topf leer. Diese Spaghetti hatte sich tatsächlich mein Sohn morgens in die Schule mitgenommen. Morgens? Spaghetti mit Knoblauch und Tomatensauce zum Frühstück. Kommt ganz nach seiner Mutter. Ja, also kurz vor 12, dann geht es bei mir auch wieder ums Kochen bei Was koche ich heute? Unsere Tipps von Bayern 1 Hörern für Bayern 1 Hörer. Und jetzt geben wir nochmal Gas mit Dr. Alban. Letzten Freitag noch live bei unserem Summer of Music Festival. Jetzt wieder im Radio. Danach ein Welthit, nämlich Marillion und Kaylee.
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0: Das Original aus den 70ern. Stumbling In, Chris Norman und Susi Quattro um 11:15. Wie heißt es da manchmal? Bayern ist das Volk der Grantler. Das liest man ja immer wieder. Übles Vorurteil, wenn Sie mich fragen. 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
0: Tja, Grantler, bitteschön. 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
2: Ich hoffe, es hat trotzdem Spaß gemacht.
3: Es hat super Spaß gemacht und allen anderen wünsche ich auch noch viel Glück.
0: 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Die war um 7:15 schon topfit und hat sich 400 Euro geschnappt.
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4: Dankeschön.
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7: Mit Susanne Hofmann, grüß Gott. Zwei Spieler des FC Augsburg haben es in den Kader von Bundestrainer Jürgen Klopp geschafft. Besser gesagt in seine zwei Kader. Abwehrspieler Hennes Behrens gehört zum ersten Kader für die Spiele gegen die Niederlande und Griechenland. Torhüter Finn Dahmen ist unter den wenigen Spielern, die für alle vier Spiele nominiert wurden. Nach dem zweiten Spiel am 27. September in Augsburg ist ein Wechsel im Kader geplant. Hinter uns liegt ein langer, heißer Sommer. Darunter hatten besonders alte und kranke Menschen zu leiden. Wie sich beispielsweise Altenheime besser vor Wetterextremen schützen können, darüber informiert heute ein Online-Vortrag. Organisiert haben ihn die Landratsämter von Augsburg und dem Ostallgäu.
8: Im Rahmen der bundesweiten Woche der Klimaanpassung wollen sich Augsburg und das Ostallgäu gemeinsam an soziale Einrichtungen wenden, denn die stehen in der Klimakrise vor neuen Herausforderungen. Wie können Hitzeperioden für Bewohnerinnen und Bewohner, Kinder und Beschäftigte erträglicher gemacht werden? Wie kann bei Starkregen Wasser zurückgehalten und wie können die Gebäude geschützt werden? Das Ganze richtet sich an Schulen, Kitas, Pflegeeinrichtungen, die Jugendhilfe und weitere soziale Träger. Neben Infos und Tipps sollen auch konkrete Anliegen besprochen werden, von kleinen Anpassungen bis zu größeren Baumaßnahmen. Aus dem BR-Studio Schwaben, Anna Klein, Bayern 1.
7: Nach dem Abstieg aus der zweiten Liga startet der ESV Kaufbeuren heute Abend zu Hause in die dritte Liga. Zum Auftakt kommen die Tölzer Löwen in die ausverkaufte Kaufbeurer Eisarena. Die Fans halten dem Traditionsverein offenbar die Treue. In der Oberliga warten viele Derbys, unter anderem gegen Füssen und Lindau. Und jetzt kompakt und zuverlässig das Wetter für Schwaben und das Allgäu. Heute wechseln sich Sonne und Wolken ab bei Temperaturen bei maximal 18 bis 21 Grad. Ganz ähnlich sieht es morgen und am Samstag aus. Aktuell in Herpertshofen fast wolkenlos bei 17 Grad und in Neu-Ulm leicht bewölkt, ebenfalls bei 17 Grad.
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9: Edward 32 gleich. Hier ist der Bayern 1 Verkehrsservice. Viel los auf den Straßen. Wir starten mit der A7 Füssen Richtung Ulm. Zwischen Dreieck Allgäu und Kempten 4 Kilometer Stau an der Baustelle. Unsere minutengenaue Stauzeitmessung berechnet hier 22 Minuten mehr. A7 Ulm Richtung Würzburg. Hier dauert es länger zwischen Ellwangen und Dinkelsbühl-Fichtenau. 6 Kilometer Stau und 21 Minuten plus. A7 Fulda Richtung Würzburg. Zwischen Fulda Dreieck und Bad Brückenau-Wildflecken staut es sich. 25 Minuten kommt drauf. A7 Ulm Richtung Füssen. Am Kreuz Ulm-Elchingen hat es einen Unfall gegeben in der Überleitung zur A8 in Richtung München. A9 München Richtung Nürnberg. Zwischen Manching und Denkendorf stockt der Verkehr. Die A93 Weiden Richtung Regenstauf ist zwischen Ponholz und Regenstauf wegen Aufräumarbeiten gesperrt. Da müssen die Holzstämme noch weggeräumt werden, staut sich ab Schwandorf Süd und die Sperre wird voraussichtlich noch bis mittags dauern. Es gibt eine Umleitung. A96 Lindau Richtung München, zwischen Weißensberg und Wangen Nord 5 Kilometer Stau und 15 Minuten plus und dann noch eine halbe Stunde mehr einplanen. Für die B388 Linz Richtung Passau, zwischen Obernzell und Passau Neue Ilsbrücke 3 Kilometer Stau wegen Sanierungsarbeiten. Gute Fahrt allen.
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1: 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Und es geht auch ganz einfach. Schweinegulasch scharf in Butterschmalz anbraten, Zwiebel, Knoblauch hacken und glasig dünsten, Tomatenmark drüber und das Ganze nochmal scharf anbraten. Das Ganze dann würzen mit Paprikapulver, Edelsüß und Rosenscharf und Kümmel. Brühe dazu, bei mittlerer Hitze 45 Minuten schmoren, dann Sauerkraut dazugeben und nochmal eine Stunde schmoren, bis das Fleisch zart ist. Ofen aus, Kleckschmand rein und nochmal 10 Minuten ziehen lassen und damit Salzkartoffeln schmecken lassen. Das Rezept, wie gesagt, in unserer Facebook-Gruppe. Was koche ich heute? Wir hören uns dann morgen wieder um 9.
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10: Um 12 mit Ivo Maruschik. Seit Ende 2018 ist Georg Eisenreich, CSU, bayerischer Justizminister. Damit ist er Deutschlands dienstältester Ressortchef. Jetzt will Eisenreich die Politik aber überraschend verlassen. Vor etwa einer Stunde hat er seinen Rücktritt angekündigt.
11: Ich wollte nie mein ganzes Berufsleben lang Politik machen. Deshalb habe ich mich entschieden, zu einem Zeitpunkt aufzuhören, an dem ich jung genug bin, um neue berufliche Aufgaben machen zu können.
10: Sein Landtagsmandat will er aber noch bis zum Ende der Legislaturperiode führen, also bis in 2 Jahren. Keine sozialen Medien unter 13, kein eigenes persönliches Konto unter 15. EU-Kommissionspräsidentin von der Leyen will, dass diese Regeln künftig europaweit gelten. Konkret heißt das, für 13- und 14-Jährige soll es Social Media nur noch über Accounts geben, die die Eltern ihnen einrichten. Und die haben dann einen eingeschränkten Funktionsumfang und sind nur 1 Stunde pro Tag zugänglich. Für Jugendliche unter 18 soll es dann auch wieder strenge Vorschriften geben. Damit gehen die Vorschläge der EU-Kommission teils über die Forderungen von Fachleuten weit hinaus. Das letzte Wort ist aber noch nicht gesprochen. Jetzt beraten erst einmal die Kommission, das EU-Parlament und Vertreter der Mitgliedstaaten über die Einzelheiten.

0: Unfall gestern Abend ist das Gleis doch schwerer beschädigt worden. Bei Fridolfing hatte ein Unwetter einen Baum umgerissen, ein Zug entgleiste, schlitterte eine längere Strecke über das Gleisbett. Dann kam eine Weiche, die den Zug wieder ins Gleis drückte. Deswegen kamen die Fahrgäste mit dem Schrecken davon. Aber es wird noch eine ganze Weile dauern, bis die Strecke repariert ist. Für seine ersten Spiele als Bundestrainer hat Jürgen Klopp einen riesigen Kader aufgestellt. In der DFB-Auswahl für die vier Nations League-Spiele, die anstehen, stehen 44 Fußballprofis, also im Prinzip zwei komplette Mannschaften. Viele Spieler werden erstmals im Nationaltrikot auflaufen. Tim Brockmeier mit Einzelheiten.
1: Nur ein paar wenige Spieler werden über die ganzen zwei Wochen am Start sein. Bedeutet, nach den ersten 7 Tagen wird die Mannschaft tatsächlich fast komplett ausgetauscht. Es finden sich bekannte Namen wie Kimmich oder Tah auf der Liste, aber wie schon in den letzten Tagen im Boulevard zu lesen, auch eine ganze Menge neue. So zum Beispiel Hennes Behrens vom FC Augsburg oder auch Bambasé Konté aus Hoffenheim. Es ist die Idee, so viele Eindrücke von den Spielern zu bekommen wie möglich. Gleichzeitig gehen wir in die 4 Matches, um sie alle zu gewinnen, so Jürgen Klopp.
0: Erster Gegner ist dann die Niederlande am nächsten Donnerstag. Jetzt ist es 12.03 Uhr.
2: Und wir schauen auf die Straßen der Bayern 1 Verkehrsservice mit minutengenauer Stauzeitmessung und es ist einiges los. Geht los mit der A7 Füssen Richtung Ulm. Zwischen den Dreieck Allgäu und Kempten 5 Kilometer Stau an einer Baustelle. A7 Ulm Richtung Würzburg zwischen Ellwangen und Dinkelsbühl-Fichtenau 6 Kilometer Stau. Das Ganze macht einen Plus von 15 Minuten laut unserer Stauzeitmessung. A7 Fulda Richtung Würzburg zwischen Fulda Dreieck und Bad Brückener Wildflecken Stau. 36 Minuten kommen hier oben drauf. A9 München Richtung Nürnberg. Zwischen Manching und Denkendorf stockender Verkehr und Stau. Hier dauert es 25 Minuten länger. A92 Deckendorf Richtung München. In der Ausfahrt Landau an der Isar steht ein defektes Fahrzeug. Die A93 Weiden Richtung Regensburg ist zwischen Ponholz und Regenstau wegen Aufräumarbeiten gesperrt. Hier müssen Holzstämme weggeräumt werden. Es staut sich ab Schwandorf Süd. Die Sperre dauert voraussichtlich noch bis in den Nachmittag hinein an. Es gibt eine Umleitung. A96 Lindau Richtung München, zwischen Weißensberg und Wangen-Nord 5 Kilometer Stau und 13 Minuten plus. Und dann B388 Linz Richtung Passau, zwischen Obernzell und Passau-Neue-Ilsbrücke 3 Kilometer Stau wegen Sanierungsarbeiten. Hier dauert es 22 Minuten länger. Allen unterwegs, gute Fahrt.
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4: Ja, und bei uns gibt's vom Ries bis ins Allgäu am Nachmittag weiter Sonne und Wolken. Es bleibt aber trocken. Die Höchstwerte 18 Grad im Allgäu bis 21 Grad an Donau und Bodensee. Und aktuell haben wir 18 Grad in Herbertshofen im Landkreis Augsburg wolkig da. Und Wolken auch in Bachhagel im Landkreis Dillingen bei 18 Grad. Morgen, da wird's ganz ähnlich wie heute. Im Allgäu gibt's vielleicht ein bisschen mehr Sonne bei 17 bis 21 Grad. Am Samstag dann erst Frühnebel, später freundlich und 21 bis 23 Grad warm.
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4: Ich sag Servus am Donnerstagmittag und wir treffen gleich David Bergmiller aus Wald im Ostallgäu. 22 Jahre alt und heute kann er das sagen.
6: Also ich gehe raus, ich spiele Fußball, ich fahre Motorrad, ich mache alles, was jeder andere macht.
4: Ja, und das ist überhaupt nicht selbstverständlich. David leidet nämlich an Mukoviszidose und wie er und seine Familie anderen Betroffenen helfen, das hören Sie heute bei uns. Und, also jetzt würde ich gern Ihr Gesicht sehen. Stellen Sie sich doch mal vor, Sie müssten in eine Zitrone beißen. Oder dann doch lieber einen Strafzettel zahlen. Vor dieser Wahl standen heute früh Autofahrer in Marktoberdorf. Eine Aktion zum Schulanfang. Wir waren dabei. Ja, musikalisch habe ich die Beach Boys für Sie. Take That und die 80er auf Bayern 1 mit Sandra. Everlasting Love.
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0: Die Nummer 1 in den Charts in Deutschland 1974. Bach, Montana, Overdrive, You Ain't Seen Nothing Yet. Bayern 1 um 12 nach 12. Und wir schauen nach Wald im Ostallgäu. Kleine Gemeinde, rund 1200 Einwohner. Ja, und die Zahl, die könnte sich morgen dann wieder fast verdoppeln. Morgen gibt's dann nämlich zum vierten Mal den Mukoviszidose-Lauf. Ja, von der Krankheit mit dem komplizierten Namen haben Sie bestimmt auch schon mal gehört. Man kann sie nicht heilen. Deswegen ist Forschung natürlich besonders wichtig. Und auch dafür wird beim Mukolauf in Wald Geld gesammelt. Hinter der Aktion steht die Familie Bergmiller, Marina, Gerhard und David.
1: Seit seiner Geburt leidet der heute 22-jährige David Bergmiller an Mukoviszidose. Bei der Stoffwechselstörung verstopft ein zäher Schleim lebenswichtige Organe. David half vor 8 Jahren nur noch eine Lungentransplantation. Die Organspende rettete dem damals 13-Jährigen buchstäblich im letzten Moment das Leben. Die unheilbare Krankheit begleitet ihn aber bis heute, auch wenn sie ihn im Alltag nicht mehr ganz so stark beeinträchtigt.
2: Gott sei Dank seit der Spende Lunge jetzt nicht mehr. Also ich gehe raus, ich spiele Fußball, ich fahre Motorrad, ich mache alles, was jeder andere macht. Klar, ich nehme meine Medikamente, aber das ist jetzt nichts, was mich jetzt einschränkt.
1: Früher starben die Betroffenen oft schon als Kinder oder Jugendliche. Heute liegt die Lebenserwartung eines Neugeborenen laut dem Bundesverband Mukoviszidose bei 68 Jahren. Die Forschung hat große Fortschritte gemacht, sagen David und seine Mama Marina. Mit ihrem Spendenlauf wollen die Bergmillers das unterstützen.
2: Das Geld, was mir spenden, geht ja rein an die Forschung. Und man sieht auch in den letzten Jahren, dass durch die Spendengelder auch viel Neues, Gutes für die Mukoviszidose gemacht wurde.
3: Das ist eine Randkrankheit und wir wollen halt, dass die Forschung halt weitergeht, dass es halt vielen Patienten gut geht. Es wird immer mehr geforscht und das ist gut so.
1: 1300 Teilnehmer haben sich für den Mukoviszidose-Lauf in Wald schon angemeldet. Die Listen sind voll. Neben einem Kids Run und den Läufen über 4,5, 10 und 21 Kilometer hat Familie Bergmiller zusammen mit vielen anderen ein großes Rahmenprogramm organisiert. Mit Essen, Getränken, einer Tombola, Hüpfburg, Kinderschminken und abends einem Konzert. Die Einnahmen gehen an den Bundesverband Mukoviszidose. Finanziert werden damit Forschungsprojekte, neue Therapien und Hilfsangebote für die Betroffenen, sagt Papa Gerhard Bergmiller.
4: Wir haben deshalb verschrieben, der Mukoviszidose ein Gesicht zu geben mit dem David und halt da viel Gutes zu tun mit den Spenden, weil wir wissen, dass es wirklich dringend gebraucht wird und dass es einfach auch vernünftig und gut eingesetzt wird von der Mukoviszidose e.V.
3: Vom Trachtenverein, Sportverein, alle sind dabei und helfen. Jeder hat seinen eigenen Stand, jeder macht was. Das ist schon ein Vorteil, weil die kennen alle den David schon von klein auf. Die haben das alles eigentlich miterlebt und drum helfen sie auch da alle mit.
1: 200.000 Euro haben die Bergmillers mit ihren Benefizveranstaltungen in den vergangenen 10 Jahren schon gesammelt. Die Vorbereitungen für den vierten Mukolauf dauern schon ein halbes Jahr. Viel Arbeit, die sich am Ende aber lohnt.
4: Ich glaube, es gibt jedem etwas, darum kommen die Leute einfach gerne, weil einfach jeder spürt, hier ist einfach eine Energie. Und das macht einen so stolz. Und das ist oft am Abend dann auch so, dass ich da stand und saug das richtig auf. Und das ist der Dank für alles, was wir hier machen. Also das ist so eine richtige Befriedigung, was ich da erlebe. Und glaube alle, andere auch.
2: Super Gefühl, es ist einfach der Zusammenhalt in dem Dorf. Das zeigt nur mal, dass jeder jedem hilft. Kann bloß jedem dankbar sein, der da bisschen was dazu beiträgt.
0: Bayern 1 Reporter Rupert Waldmüller war das über den Förderverein Mukoviszidose aus Wald im Ostallgäu. Und wenn Sie auch helfen wollen, spenden wollen, Sie finden den Verein im Internet unter muko-wald.de.

0: Ja, auch die Beach Boys haben diesen Song mal aufgenommen, California Dreamin'. 1987 war das, der Donnerstagmittag auf Bayern 1. Zitrone oder Strafzettel? Vor diese Wahl waren heute früh Verkehrssünder in Marktoberdorf gestellt. Zum Schulanfang kontrolliert die Polizei ja immer besonders intensiv in der Nähe von Schulen. Das ist der ernste Hintergrund dieser Geschichte. Ja, und heute eben auch zusammen mit Schülerinnen und Schülern. Die schauen mit drauf, ob die Autofahrer auch genügend Rücksicht auf die Kinder nehmen. Und wenn nicht, dann heißt's eben Zitrone oder Strafzettel. Und da kennen die Kinder keine Verwandten.
1: Meine Tante, die hat mich nicht mal angeschaut, die hat mich nicht mal erkannt.
2: Die hat dich nicht über die Straße gelassen?
1: Nee, die ist einfach gefahren, weil die hat meinen Cousin gefahren.
3: Für Marie ist es auch eine aufregende Erfahrung, wenn sie die Straßeneinmündung zum Schulzentrum Marktoberdorf überquert. Sie und ihre Klassenkameradin Emma sind die Lockvögel, die Autofahrer auf die Probe stellen. Lassen sie, so wie es Vorschrift ist, die Schülerinnen sicher die Straße queren? In einigen Fällen tun sie das leider nicht.
4: Das ist eine Verwarnung, die kostet 30 Euro, wenn man jemanden nicht durchlässt.
3: Soweit die Ansage von der Polizei. Doch heute
4: könnten Sie diese 30 Euro umgehen, indem Sie von den Kindern das Angebot bekommen, in eine Zitrone zu beißen, sozusagen als Strafe. Ich übergebe mal an die Kinder.
5: Und dann einfach nein beißen, oder?
1: Ja.
5: Reicht das?
1: Ja,
4: selbstverständlich.
3: Alle 11 Verkehrssünder, die heute angehalten werden, ziehen den Biss in die Zitrone, dem Verwarnungsgeld, vor.
6: Ich finde die Aktion super. Also sehr gut, sehr nett mit den kleinen Kindern.
3: Rudolf Stiening ist Verkehrssicherheitsbeauftragter bei der Polizeiinspektion Marktoberdorf und hat die Aktion Zitronenbeißer initiiert. Er setzt darauf, die Autofahrer direkt mit denen zu konfrontieren, die sie zuvor gefährdet haben.
7: Also es ist schon bei der Kontrolle feststellbar, wenn die Kinder mit anwesend sind, sind die meisten Leute etwas zurückhaltender und auch freundlicher zu den Kindern natürlich.
3: Nächste Kontrolle.
8: Seminarrektorin. Nicht unbedingt ein gutes Beispiel.
3: Auch sie hat den Viertklässlerinnen die Vorfahrt genommen und beißt in die Zitrone.
9: Ich war in Gedanken und bin schon in der Schule, deswegen in Zukunft werde ich dran denken.
3: Polizeihauptkommissar Stiening glaubt an einen dauerhaften Lerneffekt.
7: Wir haben ja aus dem Vorjahr offensichtlich auch ein bisschen Erfolg gehabt, dass weniger Leute heute falsch gehandelt haben. Und wir hoffen, dass das dauerhaft so klappt.
3: Auch bei den Schülern hat die Aktion guten Anklang gefunden.
10: Ja, sehr cool.
11: Ja, hat Spaß gemacht.
2: Und glaubt ihr, dass das was bringt?
11: Ja, schon. Weil sie müssen ja auch draus lernen.
3: Für das nächste Jahr hat die Polizei die Aktion Zitronenbeißer in Marktoberdorf zum Schulanfang schon wieder fest eingeplant.
0: Mhm. Und ich weiß ja nicht, wie es Ihnen jetzt geht, aber ehrlich gesagt, also meine Gesichtsmuskulatur, die ist jetzt schon leicht verspannt, weil wir so oft das Wort Zitrone gehört haben. Aber super Aktion auf jeden Fall. Bayern 1 Reporter Florian Regensburger hat sie begleitet.
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1: Mit Larissa Botor. Doppelter Grund zur Freude beim FC Augsburg. Hennes Behrens und Finn Dahmen sind erstmals für die deutsche Nationalmannschaft nominiert.
2: FCA-Sportdirektor Benny Weber erklärte, die Nominierungen bestätigten den Weg des Vereins, jungen Spielern Einsatzzeiten auf hohem Niveau zu geben. Für Behrens selbst geht mit der Nominierung ein Traum in Erfüllung. Er betonte, der gute Saisonstart habe ihm sehr geholfen. Torhüter Finn Dahmen, der bereits unter dem früheren Bundestrainer Nagelsmann für die Nationalmannschaft nominiert war, gehört für alle vier anstehenden Nations League-Partien zum DFB-Aufgebot. Behrens wurde für die beiden ersten Spiele in Amsterdam gegen die Niederlande und dann für das Heimspiel gegen Griechenland am 27. September in der Augsburger Fußballarena berücksichtigt. Aus dem BR-Studio Augsburg, Oliver Christa, Bayern 1.
1: 100 Jahre Jubiläum feiert die Kulperhütte an der Wertach in Augsburg. Was 1926 als Bienenhaus begann, wurde zum Kiosk für Spaziergänger und Badegäste. In den 70ern wurde die Hütte erweitert, danach wechselten häufig die Pächter und um die Jahrtausendwende geriet sie komplett in Vergessenheit. Nach einer großen Renovierung feierte die Kulperhütte 2006 ihr Comeback und heute ist sie ein beliebter Biergarten und Veranstaltungsort. Gefeiert wird vom 17. bis 20. September. Los geht's mit Live-Musik heute um 19 Uhr. Und der kaufbare Eishockeyverein ESV startet heute in die Oberligasaison. Zum Auftakt empfangen die Joker um 19.30 Uhr die Tölzer Löwen. Das Eisstadion ist ausverkauft. Trotz Favoritenrolle warten mit Tölz und Heilbronn am Sonntag gleich zwei starke Oberligisten. Und jetzt kompakt und zuverlässig das Wetter für Schwaben und das Allgäu. Sonne und Wolken heute bei Temperaturen von 18 bis 21 Grad. Die Wolkendecke, die kann hier und da ein bisschen zuziehen, es bleibt aber trocken. Aktuell messen wir in Sonthofen 14 Grad und in Meitingen sind es 18 Grad.
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3: Hier ist der Bayern 1 Verkehrsservice mit minutengenauer Stauzeitmessung. A3 Nürnberg Richtung Passau zwischen Berratshausen und Laber ein Unfall mit mehreren Fahrzeugen im Baustellenbereich. A7 Füssen Richtung Ulm zwischen dem Dreieck Allgäu und Kempten 5 Kilometer Stau an einer Baustelle. A7 Fulda Richtung Würzburg zwischen Fulda A3 und Bad Brückenau Wildflecken Stau. Hier verlieren Sie 35 Minuten. A8 München Richtung Salzburg zwischen Traunstein-Siegsdorf Ost und Anger 8 Kilometer Stau. Hier haben wir eine Zeitverzögerung von 20 Minuten und 25 Minuten sind es auf der A9 München Richtung Nürnberg zwischen Manching und Denkendorf stockender Verkehr und Stau. A92 Deggendorf Richtung München. In der Ausfahrt Landau an der Isar, da steht ein defektes Fahrzeug. Dann haben wir noch die A93 Weiden Richtung Regensburg. Die ist zwischen Ponholz und Regenstauf wegen Aufräumarbeiten gesperrt. Dort müssen Holzstämme weggeräumt werden. Derzeit 8 Kilometer Stau ab Schwandorf Süd. Die Sperre wird voraussichtlich noch bis in den Nachmittag hinein dauern. Es gibt aber eine Umleitung. B318 Holzkirchen Richtung Rottach-Egern zwischen Bad Wissi und Rottach-Egern 2 Kilometer Stau an einer Baustelle. Zeitverzögerung 21 Minuten. Jetzt sind wir aber durch. Gute Fahrt überall, wo es geht.
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0: Die 80er auf Bayern 1. Dire Straits, Money for Nothing. Das ist mittags in Schwaben mit Angelika Schneiderath. Und wahrscheinlich war das Ihnen im Garten genauso wie bei mir in diesem Sommer. Statt saftig grüner Wiese ein braun-gelb vertrocknetes Etwas. In meinem Fall jetzt eher ein Schönheitsproblem. Aber bei vielen Landwirten, da geht die Dürre auf den Weiden richtig gehend an die Existenz. Die mussten schon im Sommer ihre Rinder, Ziegen oder Schafe teilweise mit den Wintervorräten füttern, um sie überhaupt satt zu kriegen. Und müssen dann natürlich im Winter wahrscheinlich Futter zukaufen. Ein Landwirt aus dem Landkreis Dillingen geht deswegen einen anderen Weg und tut was, was man früher auch schon gemacht hat. Seine Tiere nämlich kriegen auch das Laub von Hecken und Bäumen.
1: Jetzt haben wir gehabt. Da geht's halt lang. Da.
2: Die Kühe vom Biohof Speinle in Weißingen im Landkreis Dillingen dürfen jeden Tag auf die Weide. Eigentlich nichts Besonderes. Aber heute fehlt an einer bestimmten Stelle der Elektrozaun. Jetzt können sie zum ersten Mal einen Teil der Hecke fressen, die die Landwirtsfamilie vor 3 Jahren gepflanzt hat. Saalweide, Haselnuss und Flatterulme. Für das Milchvieh ist die Hecke schön zum Kratzen und Reiben. Damit fängt es gleich an. Die Tiere brauchen viel und gutes Futter. Satt werden sie sicher nicht von den mineralstoffreichen Laubblättern. Da macht sich Jürgen Speinle keine Hoffnungen. Aber
3: es gibt Landwirte, die wussten bis in den 90er Jahren nicht, was ein Mineralfutter ist oder Mineraleckstein. Die haben die Mineralstoffversorgung komplett über dieses Laub gemacht. Und das ist eher für mich der Grundgedanke. Ja, nicht die direkte Futterversorgung, sondern diese Mineralstoffversorgung.
2: Die Hecke ist ein Teil von etwas Größerem. Speinles machen Agroforstwirtschaft. Also eine Kombination von Baumreihen und Hecken einerseits mit Äckern und Wiesen andererseits. Seit 4 Jahren pflanzen sie Bäume und Sträucher, weil das viele Vorteile bringt. Die Bäume tragen Nüsse, Obst und Esskastanien und liefern Schatten. Die Hecken bremsen den Wind, schützen vor Erosion und verbessern das Mikroklima. Und alles miteinander fördert die Artenvielfalt und stabilisiert die Erträge.
3: Ich habe in den heißen Sommern 18 und 19 festgestellt, dass an den Nordhängen und am Schatten von Baumreihen ich ein Gras hatte zum Mähen. Und da, wo man pure Sonneneinstrahlung hatten, war halt nichts mehr.
2: Die Pappelstreifen, die Speinles vor 4 Jahren auf einem Acker gepflanzt haben, haben heuer im Juli die trockenstehenden Kühe, also die Kühe, die gerade keine Milch geben, ernährt. Die Tiere haben die Bäume bis auf Brusthöhe ausgelichtet. Und die Landwirte haben sich einen Monat das Zufüttern gespart.
3: Ich habe 20 Jahre lang versucht, positive Emotionen zu haben, wenn ich auf einem großen Acker eine große Maschine gesehen habe. Das ist mir aber irgendwie nicht gelungen. Und wenn ich jetzt hier zwischen den Bäumen meine Tiere sehe, ist ja für moderne Landwirtschaft eher ein Graus, was ich jetzt angestellt habe mit den vielen Bäumen. Aber da habe ich jetzt positive Emotionen.
2: Nach diesem Sommer sind sie noch überzeugter, dass die Agroforstwirtschaft ihren Betrieb krisensicherer macht. Und sie wollen noch ein paar Bäume und Hecken mehr pflanzen.
0: Ja, so wie man es früher eben auch macht. Immer mehr Landwirte füttern jetzt auch das Laub von Hecken oder Bäumen. Jürgen Speinle zum Beispiel aus Weisingen im Landkreis Dillingen. Bayern 1 Reporterin Ursula Clement hat ihn dort besucht.
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Gleich 9:09. Es ist geworden mit Lionel Richie, All Night Long, die 80er auf Bayern 1. Und ich bin heute früh so vor meinem Schrank gestanden und habe gedacht, man könnte jetzt langsam mal auf die Herbstgarderobe wechseln. Was ja immer eine gute Gelegenheit ist, damit man endlich mal ausmistet, sammelt sich halt immer wieder was an. Ja, und je mehr Klamotten wir kaufen, desto mehr Altkleider gibt's auch. Der Landkreis Unterallgäu hat's jetzt mal ausgerechnet. Fast 120 Tonnen Altkleider und Schuhe haben Menschen heuer schon in die Container im Landkreis eingeworfen. Das sind jetzt schon fast 40% mehr als im kompletten letzten Jahr, muss man sich mal vorstellen. Und leider landet auch immer wieder Müll in den Containern, der da gar nicht hingehört und der mühselig aussortiert werden muss. Deswegen vielleicht an dieser Stelle mal der kleine Altkleiderknigge. Also was kaputt ist oder richtig schmutzig, gehört natürlich nicht in den Container. Wenn der voll ist, nimmt man seinen Kleidersack wieder mit und stellt ihn nicht einfach daneben. Und grundsätzlich wäre die Faustregel, nur solche Kleider und Schuhe sollte man da einwerfen, die man auch wirklich guten Gewissens an einen Freund oder eine Freundin weitergeben würde. Finde ich eine gute Faustregel. Ja, ich gebe sie gleich weiter an den Tilman Schöberl und den Nachmittag auf Bayern 1. Wir hören uns morgen wieder, wenn Sie mögen, 12 bis 1. Schönen Nachmittag wünsche ich Ihnen jetzt.

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2: Um 1 mit Ivo Maruschek. Die EU will deutliche Einschränkungen für den Zugang von Kindern und Jugendlichen zu den sozialen Medien. Kommissionspräsidentin von der Leyen schlägt vor, dass die Plattformen Jugendliche unter 18 nur aufnehmen dürfen, wenn bestimmte Funktionen für sie ausgeschaltet sind, also zum Beispiel kein Endlos-Scrollen mehr, das süchtig machen kann, und Fremde dürfen auch keinen Kontakt zu Jugendlichen aufnehmen.
3: Bis 13 bleibt Social Media ganz tabu und zwischen 13 und 15 Jahren sind nur sogenannte Mini-Konten unter elterlicher Aufsicht erlaubt, mit eingeschränkten Funktionen und klaren Zeitlimits. Die Plattformen wären damit außerdem in der Pflicht, das Alter der Nutzerinnen und Nutzer effektiv zu kontrollieren, über technische Wege wie etwa über die von der EU entwickelte App zur Altersüberprüfung. Der Kids Act geht nun in die Verhandlungen mit dem EU-Parlament und den 27 Mitgliedstaaten. Bundesbildungsministerin Prien hat bereits angekündigt, dass sie den Gesetzesvorschlag grundsätzlich unterstützt. Aus Straßburg, Katrin Schmidt.
2: Gemeinsam sind wir stärker. Das hat Kanadas Premierminister Carney heute in Straßburg im EU-Parlament gesagt. Er will in Schlüsselbereichen enger mit Europa zusammenarbeiten, zum Beispiel bei der Sicherheit künstlicher Intelligenz, bei kritischen Rohstoffen und bei Zahlungssystemen. Und er begrüßte ausdrücklich den Vorstoß von Kommissionspräsidentin von der Leyen. Die hatte gestern angeboten, Kanada könnte das erste assoziierte Mitglied der EU werden. Anlass für die Annäherung Kanadas an die EU ist der Handelskrieg, den US-Präsident Trump gegen den Nachbarn führt. Bayerns Justizminister Eisenreich gibt sein Amt auf. Das hat der CSU-Politiker am Mittag angekündigt. Ende des Monats soll Schluss sein. Schon während seiner Amtszeit hatte der 55-Jährige immer wieder zum Beispiel Seminare an der Uni gegeben. Jetzt will er wieder verstärkt als Rechtsanwalt arbeiten. Aus München Hans-Joachim Viehweger.
4: Eisenreich sagte, er wolle sich insbesondere den Themen Digitalisierung, Legal Tech, KI und der Unterstützung von Start-ups widmen. Seinen Rückzug als Justizminister begründete er auch damit,

0: Fußballnationalmannschaft in die Nations League. Das Spiel gegen die Niederlande wird auch das erste unter der Leitung des neuen Bundestrainers Jürgen Klopp. Der hat am Vormittag einen Doppelkader mit insgesamt 44 Spielern bekannt gegeben. Mit dabei sind zum Beispiel Joshua Kimmich, Lennart Kahl, Jamal Musiala und Tom Bischoff vom FC Bayern sowie Finn Dahmen und Hennes Behrens vom FC Augsburg. Für Klopp eine schöne Aufgabe, wie er sagte.
1: Es hat Spaß gemacht, den Kader zusammenzustellen. Das heißt wirklich, also es war cool, sich mit diesen Spielern zu beschäftigen. Und das könnt ihr mir glauben. Und wenn wir uns jetzt 4 Wochen, 6 Wochen, 8 Wochen zurückgehen, wir scheiden bei der WM aus, kann ich mir nicht vorstellen, dass viele gedacht haben, es würde Spaß machen, sich mit deutschen Fußballern zu beschäftigen. Und ich hatte das große Vergnügen, genau das zu tun. Es hat ein Jahrhundert Spaß gemacht.
0: Soweit Bundestrainer Jürgen Klopp. Es ist 13.03 Uhr.
2: Und jetzt kompakt und zuverlässig das Bayern-Wetter auf Bayern 1 mit Bernhard Ziegler.
3: Ja, das ist heute Nachmittag ein mehr oder weniger freundlicher Mix aus Sonne und Wolken. Ein paar Spritzer sind vor allem im Oberpfälzer und im Bayerischen Wald möglich. Die Höchstwerte 17 Grad im Landkreis Hof und 23 Grad im Raum Regensburg. Wie geht's weiter mit dem Wetter? Ja, morgen überwiegen die Wolken und es gibt örtlich paar Schauer. Am Samstag wird es nach Nebelauflösung freundlich. 18 bis 24 Grad, das sind die Höchstwerte zum Wiesnstart.
2: Herzlichen Dank. Wir schauen auf die Straßen der Bayern 1 Verkehrsservice. Minutengenaue Stauzeitmessung. Ein bisschen was ist los. A3 Nürnberg Richtung Passau. Zwischen Beratshausen und Laber stockender Verkehr nach einem Unfall mit mehreren Fahrzeugen. Baustellenbereich. A7 Füssen Richtung Ulm. Zwischen Eumittelberg und Betzigau 4 Kilometer Stau. 15 Minuten plus. A7 Fulda Richtung Würzburg. Zwischen Fulda Dreieck und Bad Brücknau-Wildflecken. Stau 35 Minuten. A8 München Richtung Salzburg zwischen Traunstein-Siegsdorf Ost und Anger 8 Kilometer Stau, 20 Minuten mehr. A9 München Richtung Nürnberg zwischen Manching und Denkendorf stockend 29 Minuten plus. Die A93 Weiden Richtung Regensburg ist zwischen Ponholz und Regenstauf wegen Aufräumarbeiten gesperrt. Hier müssen Holzstämme weggeräumt werden. Derzeit 8 Kilometer Stau ab Schwandorf Süd. Die Sperrung wird noch bis in den Nachmittag hinein andauern. Es gibt eine Umleitung. A96 Lindau Richtung München, der Tunnel Eching ist gesperrt, die Höhenkontrolle wurde ausgelöst. Und B318 Holzkirchen Richtung Rottach-Egern zwischen Bad Wiessee und Rottach-Egern 2 Kilometer Stau. Hier wird gebaut, der Zeitverlust 21 Minuten. Gute Fahrt!
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2: Einen wunderbaren Donnerstag, der Vormittag ist geschafft, das Beste vom Tag liegt noch vor uns. Schön, dass wir Sie begleiten können und außerdem nach 13 Uhr, wenn Sie überlegen, ob schon Kaffeezeit ist. Warum nicht? Das schlechte Gewissen wegen des Kuchens an der Seite, das sparen wir uns für morgen. Wir schauen auch in dieser Stunde auf die Fußballnationalmannschaft und den Wunderheiler Neubundestrainer Jürgen Klopp. Und unsere Musik hat ebenfalls 4 Sterne auf der Brust. Mindestens zu Beginn Wieselflinker Sturm, Boney M. und Mar Baker und eher in der Betonabwehr Ugly Kid Joe.
4: Mehr Abwehr.

0: Auch so ein Bayern 1er großer Titel, Police, Every Breath You Take. Es ist 13.18 Uhr gleich, der Bayern 1 Verkehrsservice. Vorsicht auf der A6 Heilbronn Richtung Nürnberg. In Höhe Herrieden liegen Fahrzeugteile. Gute Fahrt und rein in die Show. Ich hoffe, es geht Ihnen gut. Vielleicht mal heute am Nachmittag was Süßes zwischendurch. Muss schon sein nach dem Mittagessen und später zum Nachmittagskaffee, oder? Ich liebe ja Nussecken, gibt es bei unserem Bäcker nebenan. Kosten, wenn ich es richtig im Kopf habe, um die 2,60 Euro. Wenn aber auf dem Kontoauszug dann eine Abbuchung von der Bäckerei dabei ist mit 1.700 Euro für ein Gebäckstück, dann war der Hunger entweder gewaltig, das Gebäckstück so groß oder irgendetwas ist grandios schiefgelaufen. Wie bei einer Seniorin aus der Schweiz, sie hatte sich ihr Lieblingsgebäck, einen Nussgipfel, gekauft, mit Karte bezahlt, ein kurzes Piep, PIN eingegeben, alles wie immer. Bis sich zwei Wochen später ihre Beraterin, die ihr bei Bankangelegenheiten hilft, ganz schockiert gemeldet hat. Der Nussgipfel hat die ältere Dame umgerechnet 1.700 Euro gekostet. Amtlich. Sehr wahrscheinlich hatte die Seniorin im Trinkgeldfenster versehentlich ihre PIN eingegeben. Der Bäckerei selbst war die hohe Summe auch nicht früher aufgefallen. Mittlerweile hat die Kundin aber ihr Geld zurück, bedankte sich bei der Bäckerei mit einem Blumenstrauß und setzt in Zukunft wieder auf Bargeld beim Süßkramkauf. Das ist auch gut so, das würde ich empfehlen. Das schont in manchen Fällen die Nerven und den Geldbeutel.
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Opus. Das ist auch so ein Titel, den hört man gerne auf Volksfesten. Im Freistaat, die sind ja in diesen Tagen, in diesen Monaten. Der Nachmittag auf Bayern 1 mit dem Schöball, Sonne und Wolken heute. Für den Nachmittag maximal 23 Grad. Das genaue Wetter bei Ihnen gleich in den Bayern 1 Regionalnachrichten. Ja, und nach halb wechseln wir vom LKW oder vom Stapler auf die Vespa. Wir reisen in 3 Minuten von Nürnberg nach Jesolo. Mal wieder Gianna Nannini im Angebot.

0: Schöner Titel. Und wenn Sie mal im Herbst nach Siena kommen, die Nannini sind Bäcker und Konditoren und das Süßzeug in ihren Geschäften kann ich empfehlen.
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9: Mit Larissa Botor. Zwei Profis des FC Augsburg stehen jetzt im Kader der deutschen Nationalmannschaft. Hennes Behrens ist erstmals dabei, für Torwart Finn Dahmen ist es die zweite Nominierung. Sein Länderspieldebüt steht allerdings noch aus. Behrens kommt in den beiden Spielen gegen die Niederlande und Griechenland zum Einsatz. Dahmen gehört zum Kader für alle vier Nations League-Spiele. Die Kulperhütte an der Wertherin Augsburg feiert 100-jähriges Jubiläum. Anna Klein zur Geschichte des beliebten Ausflugsziels.
10: 1926, also vor 100 Jahren, als Bienenhaus gebaut, wurde die Hütte kurze Zeit später zum Kiosk umgestaltet, sodass sich Spaziergänger und Badegäste dort mit selbstgemachtem Eis, Bier und Fischsemmeln versorgen konnten. Weil sich die Wertach in den Nachkriegsjahren immer mehr als nahegelegenes Erholungsziel etablierte, wurde die Hütte in den 70er Jahren sogar erweitert. Ab den 80er Jahren wechselten dann häufig die Pächter. Um 2000 herum geriet die Kulperhütte zunehmend in Vergessenheit, bis sie nach großer Renovierung und mit neuem Konzept 2006 wieder eröffnete. Seitdem hat sie sich zu einem der beliebtesten Biergärten in Augsburg entwickelt und bietet auch Raum für vielfältige kulturelle Veranstaltungen.
9: Das Galeria-Kaufhaus in Memmingen hat wohl weiter eine Zukunftsperspektive. Bei einem Treffen mit Galeria und dem Wirtschaftsministerium wurden laut Stadt positive Gespräche über den Standort geführt. Zugleich habe der Konzern offen über bestehende Herausforderungen gesprochen. Die Stadt hofft weiter auf den Erhalt des seit 50 Jahren bestehenden Warenhauses. Und jetzt kompakt und zuverlässig das Wetter für Schwaben und das Allgäu. Und das ist heute überall fast gleich mit Sonne und Wolken im Wechsel. Vor allen Dingen bleibt es trocken. Morgen auch nochmal dasselbe wie heute. Copy und Paste kann man sagen. Sonne und Wolken, 17 und 21 Grad. Das Wochenende. Es ist wieder mal schön. Am Samstag kann es ein bisschen kälter werden. Und Frühnebel am Morgen, aber lockere Wolken im Laufe des Tages. Die Höchstwerte dann zwischen 21 und 23 Grad. Aktuelle Werte noch schnell. Hier rund um Augsburg sind es aktuell 19 Grad.
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8: Und der Bayern 1 Verkehrsservice, minutengenaue Stauzeitmessung. A3 Nürnberg Richtung Passau, zwischen Beratshausen und Laber, Stau nach einem Unfall im Baustellenbereich. A7 Füssen Richtung Ulm, zwischen Eu-Mittelberg und Betzigau, 3 Kilometer Stau, 11 Minuten plus. A7 Fulda in Richtung Würzburg, zwischen Fulda-Dreieck und Bad Brückenau-Wildflecken, Stau, 31 Minuten mehr. A8 München Richtung Salzburg zwischen Traunstein-Siegsdorf Ost und Anger 8 Kilometer Stau, 26 Minuten. A8 Salzburg Richtung München zwischen Irschenberg und Holzkirchen 6 Kilometer Stau und stockend, 13 Minuten. A9 München Richtung Nürnberg zwischen Manching und Denkendorf stockend und Stau, 27 Minuten. Die A93 Weiden Richtung Regensburg ist zwischen Ponholz und Regenstau wegen Aufräumarbeiten gesperrt. Hier müssen Holzstämme weggeräumt werden. Derzeit 8 Kilometer Stau ab Schwandorf Süd. Es gibt eine Umleitung. A96 Lindau Richtung München. Der Tunnel Eching ist gesperrt. Die Höhenkontrolle wurde ausgelöst. 8 Kilometer Stau. B303 Bad Berneck-Marktredwitz in beiden Richtungen zwischen Bischofsgrün und Höhenklinik Bischofsgrün. Behinderungen nach einem Unfall im Kreuzungsbereich. B318 Holzkirchen Richtung Rottach-Egern zwischen Bad Wiessee und Rottach-Egern. 2 Kilometer Stau an einer Baustelle, 21 Minuten der Zeitverlust. Und noch eine Warnmeldung für die A8 München Richtung Salzburg. Zwischen Perlach und Unterhaching-Ost sind Fahrradfahrer auf der Autobahn unterwegs.
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0: Achtung, wichtiger Hinweis für die sechs Richtigen, nicht Queen, sondern Freddie Mercury. 13.44 Uhr, der Bayern 1 Verkehrsservice. Vorsicht auf der A92 Deckendorf Richtung München. Zwischen Kreuz Landshut und Landshut Essenbach liegen Fahrzeugteile. Schönen Nachmittag, wir sprechen über Fußball. Es wurde ja unfassbar viel spekuliert im Vorfeld. Wen wird der neue Bundestrainer, wen wird Jürgen Kloppo Klopp für die ersten Länderspiele unter seiner Regie nominieren? Heute Vormittag war es dann soweit und da waren schon Überraschungen dabei. Michaela Sachenbacher aus dem Bayern 1 Sportteam. Vielleicht erstmal, wie hat sich denn Klopp präsentiert, der Wunderheiler des deutschen Fußballs?
1: Ja, wie man ihn kennt, möchte ich fast sagen. Gut gelaunt, mit breiten Grinsen und mit einer Deutschland-Cappy auf dem Kopf, auf dem steht einer unter 83 Millionen. Und da gab es dann auch gleich, bevor wir zum Kader kommen, natürlich eine beeindruckende Aussage, die er gemacht hat.
2: Ich würde mir oder uns gerne die Fahne zurückholen. Wenn ich ganz ehrlich bin, ich möchte, dass, wenn man so schwingt, dass niemand denkt, was mit dir nicht in Ordnung, sondern dass man einfach nur das Gefühl hat, ja, du bist happy und verstehst, dass du Glück hattest, dass du in diesem wundervollen Land geboren, aufgewachsen, zugezogen und wie auch immer, dass du hier lebst. Das hätte ich schon ganz gerne.
1: Kloppo hat dann noch weiter ausgeführt, wie stolz man doch sein könne, in Deutschland zu wohnen und dass er sich wünscht, einen positiven Patriotismus zu versprühen und dass man doch mal schauen soll, was man alles Gutes hat und nicht nur, was man eben nicht hat.
0: Beeindruckend. Und das hat er auch bei der Auswahl seiner Spieler gemacht. Er hat sich einen größeren Kader zusammengestellt für die ersten vier Länderspiele unter seiner Regie. Denn 44, Michaela, insgesamt.
1: Ja, das ist schon ziemlich viel. Die Idee dahinter ist aber, dass er so viele Spieler wie möglich sehen will, um dann danach zu sagen, das könnte meine Nationalmannschaft sein. Er wird mehr oder weniger mit zwei Kadern arbeiten. Erstmal die ersten 22 für die ersten beiden Spiele und die zweite Gruppe, wenn ich das mal so nennen darf, für Spiel 3 und 4. Das wird dann aber nicht die Regel für die Zukunft sein, nur für den Anfang, um auch möglichst vielen Spielern seine Freude an der Arbeit zu vermitteln.
2: Es hat Spaß gemacht, den Kader zusammenzustellen. Das heißt wirklich, also es war cool, sich mit diesen Spielern zu beschäftigen. So, wir werden alles versuchen, um eine neue Herangehensweise sichtbar zu machen. Das kann ich versprechen, so schnell wie möglich. Ich erwarte sofort mehr. Was kann ich sagen? Und mehr geht erstmal immer.
0: Ich erwarte sofort mehr, der alte Motivator, und mehr geht immer. Das ist ein typischer Jürgen Klopp. Was sind die größten Überraschungen im Kader?
1: Ja, also das ist erstmal eine Mischung aus bekannten Spielern, wie zum Beispiel Kapitän Joshua Kimmich, der das auch erstmal bleiben wird, oder Jonathan Tah. Und dann ganz viele neue Spieler hat er reingepuzzelt. Insgesamt 16 mögliche Debütanten gibt es, die zum Teil nie und nimmer damit gerechnet hatten, wie zum Beispiel Hennes Behrens vom FC Augsburg oder der Stuttgarter Finn Jeltsch oder Felix Keidel von Aufsteiger Elversberg. Also er läutet diesen Umbruch, diesen Wandel, von dem er ja im Vorfeld gesprochen hat, wirklich ein. Heißt jetzt nicht, dass die dann alle Nationalspieler bleiben, aber Klopp will ja perspektivisch arbeiten.
0: Okay, Michi, noch eins zum Schluss. Wie schaut der Zeitplan aus?
1: Also am Montag kommt die Mannschaft in Herzogenaurach zusammen. Dann geht es nach 1,5 Trainingseinheiten schon in die Niederlande zum ersten Spiel. 3 Tage später dann das nächste in Augsburg gegen Griechenland. Also das ist wirklich ein ziemlich enger, taffer Zeitplan. Aber wie er versprochen hat, soll und wird man wohl auf dem Platz sehen. Nämlich, dass sich alle zerreißen und wieder Spaß haben, für die Nationalmannschaft zu spielen.
0: Und ein bisschen mehr Energie geht immer. Herzlichen Dank, Michaela Sachenbacher aus der Bayern 1 Sportredaktion. Also, so soll das sein. Und Sie erfahren natürlich, wie es weitergeht mit der Nationalmannschaft, ob alles so klappt wie geplant. Eins vielleicht noch, das hat Jürgen Klopp auf der Pressekonferenz auch gesagt, ein bisschen Zeit braucht er schon. Alles geht nicht sofort. Wir werden sehen. Auf Bayern 1.

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8: Um 2 mit Ivo Maroschik. In Europa sitzen Kinder und Jugendliche im Schnitt 4 bis 6 Stunden pro Tag am Bildschirm. Ein Großteil dieser Zeit entfällt auf Social Media. Die EU-Kommission will jetzt strenge Regeln dafür durchsetzen. Katrin Schmidt fasst zusammen, wie diese Beschränkungen aussehen sollen.
9: Das heißt, unter 13 sollen TikTok, Insta und Co. ganz tabu sein. Zwischen 13 und 15 Jahren wären nach diesem Vorschlag nur Minikonten erlaubt. Das heißt also unter elterlicher Aufsicht, mit eingeschränkten Funktionen und mit einem Zeitlimit von maximal 1 Stunde täglich. Und wenn man dann 15 ist, könnte man einen eigenen Account anlegen. Aber auch bis 18 Jahre gilt, Plattformen dürfen dir nur die Möglichkeit dazu geben, wenn sie vorher bewiesen haben, dass sie sicher, also jugendsicher sind.
8: Kanada könnte das erste assoziierte Mitglied der Europäischen Union werden. Premierminister Carney hat dieses Angebot aus Europa heute ausdrücklich begrüßt. Er hat sich aber nicht festgelegt, ob er es annehmen will oder nicht. Er hat im EU-Parlament in Straßburg aber angekündigt, dass Kanada in vielen Bereichen enger mit der EU zusammenarbeiten will. Europa und Kanada seien stark, aber gemeinsam noch stärker. Hintergrund ist der Handelskrieg, den US-Präsident Trump mit Kanada angezettelt hat. Bayerns Justizminister Eisenreich macht den politischen Abgang. Zum Ende des Monats will er sein Amt niederlegen und zum Ende der Legislaturperiode auch sein Landtagsmandat. Das hat der CSU-Politiker heute überraschend bekannt gegeben. Künftig sollen neue Aufgaben im Vordergrund stehen.
10: Ich möchte perspektivisch wieder als Rechtsanwalt arbeiten und im Bereich Digitalisierung, Legal Tech, KI und der Unterstützung von Startups tätig sein. Darüber hinaus möchte ich rechtswissenschaftliche Projekte umsetzen, unter anderem als Mitherausgeber eines Kommentars zur Bayerischen Verfassung.
8: Soweit Justizminister Eisenreich. Rund um den Plattlinger Bahnhof haben rund 400 Menschen ihre Häuser und Wohnungen verlassen müssen. Und aktuell fahren keine Züge den wichtigen Verkehrsknoten in Niederbayern an. Denn dort ist gestern Abend eine Fliegerbombe aus dem Zweiten Weltkrieg entdeckt worden. Die Ersatzbusse halten am Volksfestplatz. Der Blindgänger am Plattlinger Bahnhof soll jetzt geborgen oder entschärft werden. Die erste Länderspielauswahl des neuen Fußball-Bundestrainers Jürgen Klopp steht. Am Vormittag hat er gewissermaßen zwei Kader für die anstehenden Partien der Nations League vorgestellt. Mannschaftskapitän bleibt Joshua Kimmich vom FC Bayern. Über Klopps Nominierungen Philipp Hofmeister.
11: Er habe nicht auf das geschaut, was wir nicht haben.

0: Ist es jetzt Spätsommer oder Frühherbst, Tillmann?
1: Ja, kommt also drauf an. Also ich hoffe, es ist vor allen Dingen schön.
0: Ja, so ist es. Es ist ein überwiegend freundlicher Spätsommer oder eben auch Frühherbstnachmittag. Zwischen den teilweise dichten Wolken scheint mal mehr, mal weniger die Sonne. Im Oberpfälzer und im Bayerischen Wald sind örtlich Schauer möglich. Ja, und zum Abend hin werden die Wolken dann bayernweit weniger. Also mit einer dickeren Jacke ist da heute Abend auch noch Biergarten möglich. Die Höchstwerte 17 Grad im Landkreis Hof und 23 Grad im Raum Regensburg. Wie geht's weiter? Morgen überwiegen die Wolken und es gibt örtlich ein paar Schauer. Am Samstag wird es dann nach Nebelauflösung freundlich. Das ist gut für die ganzen Volksfeste. Bei 18 bis 24 Grad muss man auf der Wiesn in Dirndl und in kurzer Lederhose auch bestimmt nicht frieren.
1: Der Bayern 1 Verkehrsservice, minutengenaue Stauzeitmessung. Sie brauchen Geduld auf den Straßen und für unsere Meldungen. Vorsicht auf der A3 Passau Richtung Nürnberg zwischen Hengersberg und Kreuzdeckendorf. Hier liegen nach einem Unfall Fahrzeugteile auf der Fahrbahn. Vorsicht auf der A3 Würzburg Richtung Frankfurt. Auch hier Fahrzeugteile nach Unfall zwischen Würzburg-Heidingsfeld und Würzburg-Kist. A3 Würzburg Richtung Nürnberg zwischen Geiselwind und Schlüsselfeld. Stau nach Unfall. A6 Pilsen Richtung Nürnberg in der Einfahrt von der Raststätte Oberpfälzer Alb, ein defektes Fahrzeug. A7 Füssen Richtung Ulm zwischen Eu-Mittelberg und Betzigau, 3 Kilometer Stau. A7 Fulda Richtung Würzburg zwischen Fulda Dreieck und Bad Brückenau-Wildflecken, Stau 31 Minuten plus. 22 Minuten länger auf der A8 München Richtung Salzburg zwischen Traunstein-Siegsdorf Ost und Anger, 8 Kilometer Stau. A8 Salzburg Richtung München zwischen Irschenberg und Holzkirchen, 6 Kilometer Stau und stockend. A9 München Richtung Nürnberg zwischen Manching und Denkendorf, stockender Verkehr und Stau, 27 Minuten. A9 Berlin Richtung Nürnberg zwischen Markt Schorgast und Bad Benneck-Himmelkron, es stockt nach einem Unfall. Die A93 Weiden Richtung Regensburg ist zwischen Ponholz und Regenstau wegen Aufräumarbeiten gesperrt. Holzstämme müssen weggeräumt werden. 8 Kilometer Stau ab Schwandorf Süd. Es gibt eine Umleitung. A96 Lindau Richtung München zwischen Weißensberg und Wangen Nord. 5 Kilometer Stau, Viertelstunde plus. A96 Lindau Richtung München zwischen Schöffelding und Inning. 8 Kilometer stockend. Die Sperrung ist aufgehoben. B303 Bad Berneck, Marktredwitz in beiden Richtungen zwischen Bischofsgrün und Höhenklinik Bischofsgrün. Behinderungen nach einem Unfall im Baustellenbereich. Und die B318 Holzkirchen Richtung Rottach-Egern zwischen Bad Wiese und Rottach-Egern. 2 Kilometer Stau an einer Baustelle. Der Zeitverlust 21 Minuten. Sie brauchen Geduld. Gute Fahrt.
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1: Sanfter geht nicht, sagt meine Frau, wenn ich frisch rasiert bin. Ich meine aber Bryan Adams. Mit dem starten wir in diese Stunde. Heaven. Es geht aber auch wesentlich schwungvoller mit Shakira. Whenever, wherever. Also die volle Bandbreite für den Nachmittag.
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0: Domino, wenn mal die Band gefragt ist, bei den 6 Richtigen auf Bayern 1. Schönen Nachmittag, 14:15 vorbei. Man hat ja so Träume im Leben, Dinge, die man zum ersten Mal ausprobieren möchte oder Dinge, die man endlich mal wieder machen möchte. Ich habe wieder mit dem Rudern angefangen, leider im wahrsten Sinne des Wortes nicht durchgezogen, aber ich bleib da schon dran. Rudern ist, wie ich finde, ein großartiger Sport. Bewegung auf dem Wasser, allein oder im Vierer oder Achter, direkt in der Natur, auf bayerischen Gewässern, mega. Und wenn ich mir heute den Tipp unserer Bayern 1 Kinoexpertin Walli Müller anschaue, danach werden, glaube ich, mehr Menschen Lust aufs Rudern bekommen. Walli, Adams 8 heißt ein neuer Film. Es geht ums Rudern und um eine wahre Geschichte. Das Ganze spielt in Ratzeburg. Sagt vielen vielleicht nichts. Wo liegt das denn?
1: Also Ratzeburg ist ja in Schleswig-Holstein, gut 20 Kilometer vor Lübeck, sehr schön gelegen an 4 Seen. Nur kam erst Ende der 50er Jahre einer darauf, diese auch für den Rudersport zu nutzen. Karl Adam, gespielt von Oliver Masucci, hat von Rudern eigentlich keine Ahnung, aber als Sportlehrer weiß er, wie Fitnesstraining geht und als Mathe- und Physiklehrer kann er berechnen, wie man ein Boot schnell vorwärts bewegt.
2: Unser Ziel ist Gleichmäßigkeit. Am Ende müsst ihr einfach rudern wie eine einzige hochtourige Maschine.
1: Auch wenn ihn erstmal alle auslachen für seine Theorie, die Praxis gibt ihm recht. Und so werden aus Ratzeburger Underdogs Olympia-Favoriten. Bei so einer schönen, wahren Geschichte geht einem doch das Herz auf. Es geht aber auch um Vergangenheitsbewältigung in Deutschland, so kurz nach dem Krieg. Und um deutsch-deutsche Geschichte. Denn über einen der Ratzeburger Seen kann man direkt in die DDR.
0: Dankeschön, Bayern 1 Kinoexpertin Walli Müller. Schauen Sie mal den Trailer im Netz an. Große Emotionen, da kann man schon Adams 8 eine Träne verdrücken. Ab heute in den bayerischen Kinos, basierend eben auf einer wahren Sportgeschichte. Adams 8. Es geht um Sport, es geht ums Rudern und das wird Sie auch begeistern, selbst wenn Sie noch nie in einem Ruderboot gesessen sind. Der Nachmittag auf Bayern 1 mit Maybe von Tom Pace.

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7: Mit Larissa Botor. Die Joker sind zurück auf dem Eis. Nach dem Abstieg aus der zweiten Liga beginnt für den Eishockeyclub Kaufbeuren, die sogenannten Jokers, heute Abend die Saison in der Oberliga Süd. Zum Auftakt geht's zu Hause gegen die Tölzer Löwen aufs Eis.
8: Das Kaufbeurer Eisstadion ist beim ersten Oberligaspiel des ESVK restlos ausverkauft. Auch wenn der Abstieg in die dritte Liga für viele Fans schmerzlich war, sie halten dem Kaufbeurer Traditionsverein offensichtlich die Treue. Und in der Oberliga warten auch viele bekannte Gegner aus früheren Zeiten und jede Menge Derbys auf die Joker, wie gegen Füssen, Peiting, Garmisch, Tölz und Lindau. Als Absteiger aus der zweiten Liga wird der ESVK in der Oberliga natürlich hoch gehandelt. Vor dem Auftaktspiel gegen Tölz daheim in Kaufbeuren und dem ersten Auswärtsspiel am Sonntag in Heilbronn tritt Joker-Trainer Sebastian Buchwieser aber etwas auf die Bremse. Das Wochenende wird gleich ein sehr guter Prüfstein für uns, sagt der Kaufbeurer Coach. Wir treffen auf 2 absolut etablierte Oberligisten und starke Mannschaften. Aus Kaufbeuren, Rupert Waldmüller, Bayern 1.
7: Schwabens Unternehmen kommen bislang vergleichsweise glimpflich durch die Insolvenzwelle. Im ersten Halbjahr 26 stieg die Zahl der Firmenpleiten in der Region um 1,4%. Bayernweit waren es 8,1%. Die IHK Schwaben sieht darin eine so wörtlich robuste Entwicklung, vor allem dank der breiten Mischung verschiedener Branchen. Der Eigenheimbau geht in Schwaben allerdings deutlich zurück. Laut dem Pestel-Institut entstanden im vergangenen Jahr weniger Ein- und Zweifamilienhäuser als zuvor. Betroffen sind unter anderem Augsburg, Kaufbeuren sowie Ober-, Unter- und Ostallgäu. Die Auftraggeberin fordert mehr staatliche Förderung, auch weil Bau und Handwerk laut Studie Umsatz in 3-stelliger Millionenhöhe verlieren. 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Das Wetter für Schwaben und das Allgäu, es ist heute überall im Grunde gleich. Sonne und Wolken im Wechsel, es bleibt auf jeden Fall trocken. Morgen auch nochmal dasselbe wie heute. Sonne und Wolken, 17 bis 21 Grad dann. Am Wochenende sieht es ganz ähnlich aus. Der Samstag startet mit Nebel, dann reißen aber die Nebelfelder auf und es wird schön sonnig zum Wochenende.
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6: Der Bayern 1 Verkehrsservice, minutengenaue Stauzeitmessung, A3 Passau Richtung Nürnberg zwischen Nittendorf und Laber, 3 Kilometer Stau. A6 Pilsen Richtung Nürnberg in der Einfahrt von der Raststätte Oberpfälzer Alb steht ein defektes Fahrzeug. A7 Füssen Richtung Ulm zwischen Eumittelberg und Betzigau 3 Kilometer Stau. A7 Fulda Richtung Würzburg zwischen Fulda Dreieck und Bad Brücknau-Wildflecken Stau 31 Minuten. A7 Ulm Richtung Füssen zwischen Kempten-Leubers und Betzigau 3 Kilometer Stau an einer Baustelle. A8 München Richtung Salzburg zwischen Traunstein-Siegsdorf Ost und Anger 8 Kilometer Stau 22 Minuten. A8 Salzburg Richtung München zwischen Irschenberg und Holzkirchen 6 Kilometer Stau und stockend 11 Minuten. A9 München Richtung Nürnberg zwischen Manching und Denkendorf stockender Verkehr und Stau 27 Minuten dauert das länger. Zwischen Ingolstadt Süd und Ingolstadt Nord gibt es Behinderungen durch einen LKW-Unfall. Die A93 Weiden Richtung Regensburg ist zwischen Ponholz und Regenstau wegen Aufräumarbeiten gesperrt. Hier müssen Holzstämme weggeräumt werden. 8 Kilometer Stau ab Schwandorf Süd. Es gibt eine Umleitung. Und A96 Lindau Richtung München zwischen Weißensberg und Wangen Nord. 6 Kilometer Stau, der Zeitverlust 17 Minuten. Kommen Sie gut an.
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0: Michael Jackson auf Bayern 1. Schönen Nachmittag, es ist 3:15. Unser Nachmittag, gestern gegen kurz nach 4, haben wir über die irren hohen Spritpreise gesprochen. Menschen, die an der österreichischen oder tschechischen Grenze leben, die haben zurzeit echt Dusel. Und es gäbe schon ein paar Vorschläge, den Preis nach unten zu drücken. Zum Beispiel eine Übergewinnsteuer, den Ölkonzernen was wegnehmen von den anscheinend riesigen Gewinnen in der Krise. Eins ist klar, die Politik kommt an diesem Thema nicht vorbei.
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0: Männer, Benzinpreise, der Aufreger im Moment, vor allem die Dieselfahrer, ich gehöre dazu, haben Angst, dass der Liter bald 3 Euro kostet. Was sagen Sie dazu?
6: Lieber Herr Dings, ich meine ganz genau, was Sie wissen. Mittlerweile ist das Auto einmal volltanken teurer als das Auto einmal leasen. Vielleicht sollten sich die monatlichen Raten nicht nach gefahrenen Kilometern, sondern nach gefahrenem Verbrauch richten.
7: Edmund, alter Keilriemen, so ganz schlau wird man aus dem, was du da wieder laberst, aber nicht.
6: Selbstverständlich. Ich meine, in erster Laber liegt es an der Straße von Humus, Hormus. Gesundheit, lieber Herbert. Schauen Sie, man hat ja immer nur durch den enormen Preis die Menge verringert und umgekehrt. Wir sollten uns ab jetzt immer fragen, ob wir das, was wir an Kraftstoff einsparen, nicht auch verbrauchen können.
7: Edmund, perfekt. Das schicken wir jetzt genauso, wie du es gesagt hast, an den Friedrich Merz. Der kann brillante Erklärungen gerade gut brauchen.
6: Ich habe gestern in einer Krisensitzung mit der Bevölkerung am Stammtisch einen Notfallplan ausgearbeitet. Das hat sich so ergeben, weil der Schwager vom Ranzinger Simmerl, der arbeitet an einer Tankstelle. Und der hat erzählt, dass immer mehr Kunden vorbeikommen und gar nicht mehr tanken, sondern sich an der Zapfsäule bloß umschauen wollen.
7: Habt ihr gewiss eure Bierfilzler zum Spritpreisdeckel erklärt? Apropos, war dein Kumpel der Doblerswalder auch dabei?
6: Der Walter hat gesagt, solange niemand eine Umgehungsstraße zur Straße von Hormus baut, Humus, ist er bereit, dass er sich an die Straßenverkehrsordnung hält, obwohl er das ja gar nicht müsste. Er hat ja im Moment gar keinen Führerschein. Aber er sagt, wenn er mehr als 5 Halbe hat, fährt er nicht mehr, sondern wascht sein Auto bloß noch. Das spart Sprit und stärkt die emotionale Bindung zu seinem Fahrzeug.
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7: Um 3 mit Ivo Maruschik. Keine sozialen Medien unter 13 Jahren, kein eigenes persönliches Konto unter 15 Jahren. Europaweit soll es künftig strenge Regeln dafür geben, wer sich auf TikTok, Insta und Co. anmelden kann und wer wie viel Zeit dort verbringen darf. EU-Kommissionspräsidentin von der Leyen begründet das mit den Gefahren, die in der digitalen Welt lauern.
8: Too many children are being exposed too early.
9: Zu viele Kinder kommen zu früh mit einer Online-Welt in Berührung, für deren Bewältigung sie noch nicht bereit sind. Also einem Umfeld, in dem Mobbing bis ins eigene Zuhause folgen kann und in dem jeder Fehler für immer festgehalten werden kann. Und die Kinder können ins Visier von Betrügern und Sexualstraftätern geraten.
8: Children can be targeted by scams and predators.
7: Die Verhandlungen über die genauen Regeln dürften aber noch einige Zeit in Anspruch nehmen. Kanada und die EU wollen näher zusammenrücken. Gestern schon hat von der Leyen das angekündigt im EU-Parlament. Heute hat auch der kanadische Regierungschef Carney das bei einer Rede betont. Ihm zufolge könnten Kooperationen in den Bereichen kritische Rohstoffe, Verteidigung, künstliche Intelligenz und Energiesicherheit noch ausgebaut werden. Mehr dazu von Andreas Meyer-Feist.
10: Die überwältigende Mehrheit der Kanadier befürworte deutlich engere Beziehungen zu Europa, erklärte der kanadische Premier. Kanada sucht nach Wegen, die starke wirtschaftliche Abhängigkeit von den USA zu verringern. Freiheitlich-demokratische Mächte müssten enger zusammenarbeiten, um sich gegenüber den großen Weltmächten zu behaupten, forderte Mark Carney in Straßburg.
7: Seit dem Jahreswechsel werden im Wirtshaus statt 19 nur noch 7% Mehrwertsteuer berechnet. Die Gewerkschaft Nahrung, Genuss, Gaststätten sagt jetzt, dieser Schritt hat sein Ziel verfehlt. Eine Preisstudie ergibt, dass nur 1% der Gerichte auf der Speisekarte günstiger wurde. Im Schnitt gingen die Preise sogar leicht nach oben. Gleichzeitig nehme der Frust beim Personal aber zu. 7 von 10 Beschäftigten in der Gastronomie denken darüber nach, die Branche zu verlassen, hieß es. Der Hotel- und Gaststättenverband weist die Kritik zurück. Der Politik sei es gar nicht um niedrigere Preise gegangen. Entwarnung in Plattling. Die Fliegerbombe, die gestern am Bahnhof gefunden wurde, ist entschärft. Der Kampfmittelräumdienst konnte das Geschoss unschädlich machen. Im Umkreis von 300 Metern mussten die Menschen ihre Häuser und Wohnungen räumen und der Zugverkehr an dem wichtigen Bahnknoten wurde komplett eingestellt. Reisende und Pendler mussten auf Busse umsteigen und es dürfte noch einige Zeit dauern, bis der Verkehr auf der Schiene wieder läuft, wie er soll. Am Samstag startet das Oktoberfest. Bei einigen Fahrgeschäften stehen noch TÜV-Abnahmen an und in den Zelten werden die Küchen getestet und Formalien mit dem Servicepersonal erledigt. Bei einem Rundgang über das Festgelände konnten sich unter anderem die Stadträte heute ein Bild vom Stand der Dinge auf der Theresienwiese machen.
11: Einige Wirte haben heuer Premiere, etwa Lorenz und Christine Stiftel im Paulanerzelt und das Wirte-Trio im Volkssängerzelt Schützenwiesel auf der Eudenwiesen. Dort will übrigens Wiesenchef Christian Schaab wieder selbst zur Klarinette greifen mit seiner früheren Blaskapelle Harmonie Neubiberg. Ozapft wird am Samstagmittag im Schottenhammelzelt. 2 bis 3 Schläge hat sich

0: im Raum Regensburg. Der Bayern 1 Wettertrend. Morgen wird's unbeständiger, viele Wolken, örtlich ein paar Schauer. Aber rechtzeitig zum Wiesnstart am Samstag, da gibt's dann nach Nebelauflösung freundliches Wetter. Die Höchstwerte passen auch, 18 bis 24 Grad.
1: Wir schauen auf die Straßen. Der Bayern 1 Verkehrsservice, minutengenaue Stauzeitmessung. Los geht es auf der A3 Passau Richtung Nürnberg zwischen Nittendorf und Laber. 3 Kilometer Stau, 21 Minuten. A6 Pilsen Richtung Nürnberg in der Einfahrt vor der Raststätte Oberpfälzer Alb. Ein defektes Fahrzeug. A7 Würzburg Richtung Fulda zwischen Bad Kissingen, Obertulba und Bad Brückenau-Volkers. 7 Kilometer Stau, 21 Minuten. A7 Fulda Richtung Würzburg zwischen Fulda Dreieck und Bad Brückenau-Wildflecken, Stau 38 Minuten. A7 Ulm Richtung Füssen zwischen Kempten-Leubers und Betzigau, 3 Kilometer Stau an einer Baustelle. A8 München Richtung Salzburg zwischen Traunstein-Siegsdorf Ost und Anger, 8 Kilometer Stau, 22 Minuten plus. Die A9 München Richtung Nürnberg zwischen Manche und Denkendorf stockender Verkehr und Stau, 22 Minuten. Zwischen Ingolstadt Süd und Nord gibt es Behinderungen durch einen Lkw-Unfall. A96 Lindau Richtung München zwischen Weißensberg und Wangen Nord, 6 Kilometer Stau, 17 Minuten. Und A96 Lindau Richtung München zwischen Weißensberg und Wangen Nord, 4 Kilometer Stau, 14 Minuten der Zeitverlust. Kommen Sie gut an, fahren Sie vorsichtig.
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1: Ich denke noch darüber nach, was der Münchner Oberbürgermeister vor dem Anzapfen an Tee trinkt am Abend. Mal, was Sie gerade trinken, Baldrian-Tee, Schwarzen-Tee, Hagebutten-Tee, Fencheltee, Hopfentee, das bleibt Ihnen überlassen. Trotzdem erhöhte Aufmerksamkeit für den Nachmittag, denn Sie wissen ja, es ist kurz nach drei. Es gibt gleich unsere Bonustipps für die 6 Richtigen, damit Sie morgen ordentlich abräumen können. Jetzt gibt's erstmal ordentliche Musik. Klassiker Elvis Presley mit Suspicious Minds gefällt mir sehr gut. Oder wesentlich rockiger Liquido Narcotic.
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0: Elvis, das ist ein Künstler, den erkennt jeder bei uns, da bin ich mir sicher, wenn es morgens um 6:15, 7:00, 8:00 um einen schönen Bonus bei unserem Kultquiz geht.
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0: Und es ist jeden Tag eine Achterbahnfahrt rauf und runter. 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
11: Mit Larissa Botor. Gleich 2 Augsburger stehen jetzt für Deutschland im Kader. Die Fußballer Hennes Behrens und Finn Dahmen vom FCA. Für Behrens ist es die erste Berufung. Dahmen war bereits nominiert, wartet aber noch auf sein Länderspieldebüt. Behrens ist für die Spiele gegen die Niederlande und Griechenland dabei. Dahmen für alle 4 anstehenden Nations League-Partien. Seit 100 Jahren gibt es sie schon, die Kulperhütte an der Werther in Augsburg, Anna Klein zur Geschichte des beliebten Ausflugsziels.
12: 1926, also vor 100 Jahren, als Bienenhaus gebaut, wurde die Hütte kurze Zeit später zum Kiosk umgestaltet, sodass sich Spaziergänger und Badegäste dort mit selbstgemachtem Eis, Bier und Fischsemmeln versorgen konnten. Weil sich die Werthach in den Nachkriegsjahren immer mehr als nahegelegenes Erholungsziel etablierte, wurde die Hütte in den 70er Jahren sogar erweitert. Ab den 80er Jahren wechselten dann häufig die Pächter. Um 2000 herum geriet die Kulperhütte zunehmend in Vergessenheit, bis sie nach großer Renovierung und mit neuem Konzept 2006 wieder eröffnete. Seitdem hat sie sich zu einem der beliebtesten Biergärten in Augsburg entwickelt und bietet auch Raum für vielfältige kulturelle Veranstaltungen.
11: Für das Galeria-Kaufhaus in Memmingen gibt es offenbar weiter Hoffnung. Bei einem Treffen mit dem Konzern und dem Wirtschaftsministerium ging es um die Zukunft des Standorts. Laut Stadt verliefen die Gespräche positiv. Zugleich sprach Galeria offen über bestehende Herausforderungen. Die Stadt will sich weiter für den Erhalt des seit 50 Jahren bestehenden Warenhauses einsetzen. Und jetzt kompakt und zuverlässig das Wetter für Schwaben und das Allgäu. Wenn ich aus dem Fenster schaue, sehe ich noch ein bisschen die Sonne dicht durch die Wolkendecke durchkämpft. So sieht es fast überall in Schwaben aus. Sonne und Wolken im Wechsel und es bleibt trocken. Morgen auch nochmal dasselbe wie heute. Sonne und Wolken im Wechsel, dann Temperaturen von 17 bis 21 Grad. Und die aktuellen Werte in Sonthofen sind aktuell 20 Grad und in Kempten 21 Grad.
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10: Kurz nach 3:30 der Bayern 1 Verkehrsservice, minutengenaue Stauzeitmessung, A3 Passau Richtung Nürnberg, zwischen Nittendorf und Laber 3 Kilometer Stau, 20 Minuten. A3 Würzburg. Warten Sie mal, jetzt schaue ich gerade mal. Ja, A3 Würzburg Richtung Nürnberg zwischen Wiesentheid und Geiselwind. 4 Kilometer Stau, 20 Minuten, dass da nichts durcheinander kommt. A3 Nürnberg Richtung Passau zwischen Kirchroth und Straubing, defekter LKW. A6 Pilsen Richtung Nürnberg in der Einfahrt vor der Raststätte Oberpfälzer Alb ist eine Sperrung eingerichtet. Hier steht ein defektes Fahrzeug. A7 Würzburg Richtung Fulda zwischen Bad Kissingen über Tulba und Bad Brückenau-Volkers 7 Kilometer Stau, 21 Minuten plus. A7 Fulda Richtung Würzburg zwischen Fulda-Dreieck und Bad Brückenau-Wildflecken, Stau 40 Minuten. A7 Ulm Richtung Füssen zwischen Kempten-Leubers und Betzigau 3 Kilometer Stau, an einer Baustelle 13 Minuten der Zeitverlust. A8 München Richtung Salzburg zwischen Traunstein-Siegsdorf-Ost und Anger, 8 Kilometer Stau, 21 Minuten. 22 Minuten mehr auf der A9 München Richtung Nürnberg zwischen Manching und Denkendorf, stockend und Stau nach einem LKW-Unfall. Und A93 Regensburg Richtung Holledau im Tunnel Prüfening steht ein defektes Fahrzeug.
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0: Dreiviertel vier, die Pet Shop Boys, England pur, die Buben aus London.
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0: Und wir bleiben diesen Nachmittag in England. Es brodelt mal wieder im britischen Königshaus. Nachdem Harry und Meghan und ihre Rückkehr wochenlang die Schlagzeilen bestimmt haben, gerät jetzt der König selbst ins Visier. Grund ist ein neues Buch über Prinzessin Diana, das kommende Woche erscheint und von ihrem Bruder Charles Spencer geschrieben wurde. Lisa Marie Röhling ist für Bayern 1 in London. Das Buch ist noch gar nicht draußen und die ersten Auszüge haben trotzdem schon für Furore gesorgt. Was genau steht denn drin?
2: Es geht darin um einen Streit zwischen Charles Spencer, dem Bruder von Diana, und dem damaligen Prinz Charles. Abgespielt haben soll sich das kurz nach Dianas Tod. Und dabei ging es anscheinend darum, ob Prinz William und Prinz Harry bei der Beerdigung ihrer Mutter wirklich hinter dem Sarg herlaufen sollen. Prinz Charles, der soll dafür gewesen sein, und ihr Onkel Charles Spencer war anscheinend dagegen. Und da soll Prinz Charles, so steht es in dem Buch, den Satz gesagt haben: "Ich bin mir sicher, sie wird schon bald vergessen sein." Und das ist natürlich ein hartes Statement, gerade weil Diana in Großbritannien bis heute ja regelrecht verehrt wird. Der Palast hat deshalb ein Statement rausgegeben, in dem es mehr oder weniger heißt, Trauer könne den gesunden Menschenverstand und auch die Erinnerungen trüben. Und das heißt ja mehr oder weniger, diese Aussage von Charles Spencer, die stimmt nicht. Und es ist total bemerkenswert, denn der Palast hat eigentlich die Regel, sich nie zu Büchern oder solchen Veröffentlichungen zu äußern. Und daran merkt man, wie viel Schlagkraft dieser Auszug aus dem Buch hatte.
0: Dass man jetzt also überhaupt was gesagt hat, das verrät natürlich auch einiges. Insgesamt kann man so sagen, klingt das nach schmutziger Wäsche, nach Konfrontation mit dem Königshaus. Was ist denn bisher noch über den Inhalt dieses Buches bekannt?
2: Charles Spencer hat schon vor der Veröffentlichung gesagt, dass er jetzt, fast 30 Jahre nach dem Tod seiner Schwester, mit einigen Gerüchten und auch Falschdarstellungen über sie aufräumen will. Charles Spencer hat ja seit der Beerdigung von Diana, wo er die Trauerrede gehalten hat und dafür auch viel Anerkennung bekommen hat, sich nie mehr so umfassend zu seiner Schwester öffentlich geäußert. Er sagt, ihm sei es jetzt wichtig, sozusagen seine Version und sein Bild von Diana zu veröffentlichen, weil so viele Lügen verbreitet würden. Es ist jetzt zu erwarten, dass in den kommenden Tagen vor der eigentlichen Buchveröffentlichung noch mehr brisante Geschichten rauskommen, denn Charles Spencer hat einen exklusiven Deal mit der Boulevardzeitung Daily Mail und da wird wohl ab heute Abend jeden Tag ein neues Detail oder ein neuer Auszug aus dem Buch veröffentlicht. Und da könnte es dann in den kommenden Tagen zu noch mehr Unruhe im royalen Haushalt kommen.
0: Denn die britische Boulevardpresse ist ja bekannt für harte Bandagen. Da kommen also noch einige Schlagzeilen auf den König und die royale Familie zu. Und man kann mit Lady Diana auch viele, viele Jahre nach ihrem Tod immer noch Geschäft machen. Am 22. September erscheint das Buch von Charles Spencer und es gilt schon jetzt als eines der meist erwarteten Bücher des Jahres.

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4: Um 4 mit Ivo Maruschik. Die EU-Kommission will Kinder und Jugendliche mit neuen Regeln vor Gefahren im Internet schützen. Damit diese Regeln bindend werden, müssen aber Parlament und Rat noch zustimmen. Tina Hassel berichtet, wie die Plattformen dazu gebracht werden sollen, sich an die neuen Vorgaben zu halten.
5: TikTok, Facebook und Co. müssten jetzt beweisen, dass sie sich an die EU-Vorgaben halten, dass sie keine süchtig machenden Algorithmen verwenden, dass sie Kinder nachts nicht kontaktieren, dass sich die Altersbeschränkungen umsetzen, und zwar bevor sie überhaupt Jugendliche erreichen können über ihre Plattformen. Das ist das Neue an diesem EU-Kids Act. Sollten sie das nicht nachweisen, würden sie in Europa keine neuen Accounts mehr eröffnen können.
4: Schweden steht vor einem Regierungswechsel. Regierungschef Kristersson hat seinen Rücktritt eingereicht, denn seit heute steht fest, dass sein konservatives Lager die Wahl knapp verloren hat.
6: Inzwischen wurden auch die letzten Stimmen der Parlamentswahl am vergangenen Sonntag ausgezählt. Das linksgrüne Oppositionslager hat sie mit knapper Mehrheit gewonnen, mit 176 zu 173 Sitzen im Parlament. Allerdings dürfte es schwierig werden, alle Parteien des linken Blocks zusammenzubringen. Größter Wahlverlierer sind die rechtspopulistischen Schwedendemokraten. Arne Bartram, Stockholm.
4: Nach dem Tod eines 45-Jährigen in Coburg bleibt der mutmaßliche Täter in Untersuchungshaft. Der zuständige Richter hat einen Haftbefehl erlassen. Die Kriminalpolizei geht von einem klaren Fall von Mord aus. Denn inzwischen ist klar, das Opfer und der Angreifer kannten sich und die Ermittler sind sicher, dass die Tat geplant war. Das Opfer wurde am Dienstag bei einer privaten Party überrascht. Der Täter drang maskiert in die Wohnung ein und stach auf den Mann ein. Gestern wurde der Verdächtige festgenommen. Pendler und Reisende müssen vorerst nicht mehr mit Streiks bei der Bahn rechnen. Die Gewerkschaft EVG hat ihre Drohung zurückgenommen, ab Januar die Arbeit niederzulegen. Denn die Bundesregierung hat die Forderung erfüllt, mehr für die Sicherheit von Bahnmitarbeitern zu tun. Bundesjustizministerin Hubich hat dazu einen Gesetzentwurf vorgelegt. Die Mindeststrafen für Angriffe auf Zugbegleiter, auf Rettungsdienstler oder Polizisten sollen verdoppelt werden auf 6 Monate. Joshua Kimmich bleibt Kapitän der Fußballnationalmannschaft. Das hat Bundestrainer Klopp heute bei der Vorstellung seiner beiden Kader für die anstehenden 4 Nations-League-Spiele bekannt gegeben. Ansonsten gab es aber viel Veränderung. Insgesamt 16 Debütanten hat er nominiert.
7: Wir sehen was in den Jungs, wir sehen ganz viel Potenzial und wollen dabei sein bei der Entwicklung. Und deshalb haben wir neue Gesichter dazugenommen. Und man konnte ja nach der WM das Gefühl haben, dass der deutsche Fußball komplett am Boden ist, wir kein Talent und keine Fußballspieler haben. In den letzten 4 Wochen, als wir da jetzt genauer drauf geguckt haben, ist uns ganz, ganz viel Talent ins Auge gesprungen. Sogar so viel, dass jetzt gar nicht alle dabei sind.
4: Soweit Bundestrainer Klopp. Die Nations League startet für Deutschland am kommenden Donnerstag gegen die Niederlande. Jetzt ist es 16.03 Uhr.
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9: Jetzt am Spätnachmittag und auch gegen Abend werden die Wolken weniger und die Sonnenzeit mehr. Um 19 Uhr, hab mal draufgeschaut, da haben wir Temperaturen zwischen 15 und 19 Grad in Bayern, sodass man definitiv eine Jacke und ein sonniges Platzerl im Biergarten braucht. Aber Biergarten ist möglich. Das ist die gute Nachricht. Heute Nacht bildet sich dann teilweise Nebel. In Unterfranken können nach Mitternacht auch ein paar Tropfen fallen. Wie geht's weiter? Morgen dominieren die Wolken und es gibt örtlich ein paar Schauer, aber rechtzeitig zum Start der Wiesen. Am Samstag also wird es nach Nebelauflösung freundlich. Die Temperaturen, die sind ebenfalls volksfesttauglich, 18 bis 24 Grad.

0: Fulda Richtung Würzburg zwischen Fulda Dreieck und Bad Brückenau-Wildflecken, Stau 40 Minuten plus. A7 Ulm Richtung Füssen zwischen Kempten-Leubas und Betzigau 3 Kilometer Stau an einer Baustelle. A8 München Richtung Salzburg zwischen Traunstein-Siegsdorf Ost und Anger 8 Kilometer Stau, 21 Minuten Zeitverlust. A9 München Richtung Nürnberg zwischen Manching und Denkendorf stockender Verkehr und Stau nach einem LKW-Unfall, 22 Minuten brauchen Sie länger. A93 Weiden Richtung Holledau zwischen Regenstauf und Kreuz Regensburg, 12 Kilometer Stau nach einem Unfall, 46 Minuten plus. A94 München Richtung Passau zwischen Paarstetten und Lengdorf, hier haben wir 6 Kilometer Stau. A96 Lindau Richtung München zwischen Bad Wörishofen und Buchlohe West, ein Unfall. Die A995 Kreuz München Süd, München, ist zwischen Taufkirchen West und Giesing wegen Bauarbeiten in beiden Richtungen gesperrt. Der Verkehr wird über den Standstreifen geleitet. B12 Kempten Richtung Buchlohe zwischen Kempten und Wilpolsried, ein defektes Fahrzeug. Und Bundesstraße 472 Irschenberg Richtung Peiting zwischen Warkirchen und Bad Tölz, 2 Kilometer Stau, 16 Minuten plus. Gute Fahrt.
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0: Kurz nach vier, schön, dass Sie mit dabei sind. Falls Sie gerade im Stau stehen, wir können die Autos nicht schneller machen, aber die Zeit bis zum Feierabend, die können wir angenehmer gestalten. Und Sie wissen ja, jetzt der längste Abschnitt des Tages zwischen Kaffee und eben Feierabend. Gut, dass Sie Bayern 1 haben. Musikalisch habe ich eine geniale Mischung. Natalie Imbruglia mit ihrem größten Hit und rockig geht's los. Der letzte Countdown mit Europe.
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0: Natalie Imbruglia beim Schöberl auf Bayern 1. Schönen Donnerstag. Am Samstag beginnt in München, in der Landeshauptstadt, das Münchner Oktoberfest, das größte Volksfest der Welt. Die einen können der Massengaudi nichts abgewinnen, für die anderen ein Spaß. Klar, teurer, Massbier für über 15 Euro, alles andere auch nicht gerade billig. Trotzdem kommen jedes Jahr Millionen Besucher, auch aus Österreich übrigens. Ich gebe diese Woche noch ein Interview im ORF Radio. Guten Morgen Niederösterreich, auch aus St. Pölten kommen Menschen auf die Wiesn. Ich habe ja über 25 Jahre schon von der Wiesn moderiert und bin jedes Jahr gerne Gast. Für alle vielleicht noch mal ein paar Fun Facts über das Oktoberfest. Die Rolltreppen an der U-Bahn-Station Theresienwiese werden während des Oktoberfestes angeblich beschleunigt, um mehr Menschen hochzuschaukeln. Im Fundbüro wurden schon Krücken abgegeben oder ein Gebiss. Und um den Oktoberfest-Wahnsinn gibt es heute auf der Theresienwiese, gibt es dieses Jahr auf der Theresienwiese nicht nur eben das Oktoberfest, sondern auch ein Stück auf der Theaterbühne. Seit gestern gibt es ein Oktoberfest-Musical in München, eine Komödie, die beinahe wahr ist und sehr satirisch die Entstehung des Festes erzählt. Lustigerweise im Original ein amerikanisches Produkt, wurde erst in Los Angeles und Berlin aufgeführt und jetzt eben in der Wiesnheimat. Cheers to Coziness, auf die Gemütlichkeit. Die Musik dazu, das ist auch noch ganz interessant, die hat Harold Faltermeyer geschrieben, ein Münchner. Und der ist weltberühmt geworden in Hollywood, denn der hat die Musik geschrieben für Filme wie Beverly Hills Cop und Top Gun. Und ich muss schon sagen, es ist insgesamt mutig, ein Oktoberfest-Musical zum Oktoberfest parallel zu zeigen, denn München nimmt ja manchmal das Volksfest auch schon sehr ernst. Aber Faltermeyer sieht's gelassen.
1: Also es wird bereits beim Titel suggeriert, dass wir hier eine Comedy haben. Ja? Und dazu gehört natürlich auch das, dass man natürlich ab und zu mal was ein bisschen auf die Schippe nimmt und dass man nicht so unbedingt authentisch ist. Und ich finde, dass wir in München, sollten wir auch offen dafür sein, dass sowas auch möglich ist.
0: Gesungen wird auf Englisch. Na gut, international ist das Oktoberfest ja. Auch nach der dritten Mass sind viele Gäste international unterwegs, aber unverständlich, die Zunge dann schon ein bisschen schwer. Und gesungen wird ja auf der Wiesn gerne Angels von Robbie Williams oder Sweet Caroline von Neil Diamond. Und da schließt sich jetzt der Kreis, wie bei einer Maßkrugöffnung ohne Gesang kommt der Wiesn-Musical-Miterfinder aus, Harold Faltermeyer. Wir hören ihn mit Axel F. auf Bayern 1.

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9: Mit Larissa Botor. Im Fuhlerried bei Neu-Ulm sind heute Nachmittag drei weitere Fliegerbomben aus dem Zweiten Weltkrieg gefunden worden. Sie sollen am 24. September entschärft werden. Dafür wird ab 20.45 Uhr ein Sicherheitsbereich von rund einem Kilometer evakuiert. Betroffen sind etwa 20 Anwohner und 40 Firmen. Auch die B10 wird während der Entschärfung am 24. September gesperrt. Zwei Profis des FC Augsburg stehen jetzt im Kader der deutschen Nationalmannschaft. Für Torwart Finn Dahmen ist das die zweite Nominierung, Hennes Behrens ist das erste Mal dabei. FCA-Trainer Manuel Baum ist von ihm völlig überzeugt.
10: Ich habe selten einen Spieler gesehen, der, und wir wissen ja, glaube ich, im Schnitt hat man 70 bis 80 Sekunden jeder Spieler bloß den Ball am Fuß. Deswegen ist ein Thema unterrepräsentiert, wie verhalte ich mich denn ohne Ball? Da ist er wirklich herausragend, ballfern, wenn es darum geht, wir fahren Angriffe über die rechte Seite. Wo steht er, wann, wie schiebt er mit rein? Also da ist er wirklich top, top. Also Mentalität, Spielverständnis, wann laufe ich mich frei, wie laufe ich mich frei? Und was halt auch ganz spannend ist, über die 90 Minuten hinweg, ich habe immer das Gefühl, so im letzten Drittel der Spielzeit wird er sogar immer noch besser.
9: Sagt Manuel Baum. Behrens kommt in den beiden Spielen gegen die Niederlande und Griechenland zum Einsatz. Torwart Dahmen gehört für alle vier Nations League-Spiele zum Kader. Der Bau von Eigenheimen geht in Schwaben deutlich zurück. Laut dem Pestel-Institut entstanden im vergangenen Jahr weniger Ein- und Zweifamilienhäuser als zuvor. Betroffen sind unter anderem Augsburg, Kaufbeuren sowie Ober-, Unter- und Ostallgäu. Laut Studie verlieren Bau und Handwerk Umsatz in dreistelliger Millionenhöhe. Und jetzt kompakt und zuverlässig das Wetter für Schwaben und das Allgäu heute Abend. Bleibt es ruhig und trocken, nur die Alpen halten noch ein paar Wolken bei sich fest. In der Nacht klart es dann auf, Temperaturen frische 6 bis 10 Grad. Morgen durchaus nochmal T-Shirt-taugliches Wetter, ein Mix aus Sonne und Wolken und meist trocken. Ein schöner Start in ein spätsommerliches Wochenende, denn auch am Samstag scheint in ganz Schwaben die Sonne bei 17 bis 21 Grad.
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7: Uhr, der Bayern 1 Verkehrsservice, minutengenaue Stauzeitmessung. A3 Passau Richtung Nürnberg zwischen Nittendorf und Laber, 7 Kilometer Stau, 20 Minuten. A3 Würzburg Richtung Nürnberg zwischen Wiesentheid und Schlüsselfeld Stau. A3 Nürnberg Richtung Passau zwischen Kirchroth und Straubing, defekter LKW. Weiter zwischen Metten und Hengersberg, 7 Kilometer stockend, Viertelstunde. A7 Ulm Richtung Würzburg zwischen Kreuzfeuchtwangen, Kreilsheim und Wörnitz. Hier steht ein Fahrzeug im Baustellenbereich. Weiter auf der A7 Richtung Fulda zwischen Bad Kissingen-Obertulba und Bad Brückenau-Volkers, 7 Kilometer Stau, 20 Minuten. A7 Fulda Richtung Würzburg zwischen Fulda-Dreieck und Bad Brückenau-Wildflecken, Stau, 40 Minuten. A8 München Richtung Salzburg zwischen Traunstein-Siegsdorf Ost und Anger, 7 Kilometer Stau und stockend, 20 Minuten. A9 München Richtung Nürnberg zwischen Manching und Denkendorf, 12 Kilometer Stau und stockend, 20 Minuten. A93, Holledau Richtung Regensburg, zwischen Bad Abbach und Regensburg Nord, 9 Kilometer Stau, 30 Minuten. A93, Weiden Richtung Holledau, zwischen Regenstauf und Kreuz Regensburg, 12 Kilometer Stau, leider nach einem Unfall, Zeitverlust 1 Stunde. Die A995, Kreuz München Süd, München, ist zwischen Taufkirchen West und Giesing wegen Bauarbeiten in beiden Richtungen gesperrt. Der Verkehr wird über den Standstreifen geleitet. Und B472, Irschenberg Richtung Peiting, zwischen Warkirchen und Bad Tölz, 3 Kilometer Stau, der Zeitverlust 20 Minuten. 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

0: Da wippt doch jeder gerne mit. Exile auf Bayern 1, Kiss You All Over war ein Riesenhit 1978. So, jetzt für mich, wie immer sauber machen, die Kollegin Ulla Müller. Aus dem Bayern-Magazin duldet keine Nachlässigkeiten bei der Raumpflege. Bevor ich das erledige, möchte ich aber noch eine Kleinigkeit loswerden. Bei uns heißt es ja oft, die Polizei, dein Freund und Helfer. In den USA, in Amerika, genauer gesagt in Oklahoma City, hat das dieser Tage auf die Feuerwehr zugetroffen. In den USA wird die Feuerwehr auch oft bei medizinischen Notfällen gerufen. Und an diesem Nachmittag zu einem Mann, der beim Rasenmähen zusammengebrochen ist. Die Feuerwehrmänner kamen, haben erste Hilfe geleistet und den Mann dann in einen Rettungswagen getragen. Ja, aber stopp. Damit war die Geschichte noch nicht zu Ende. Denn die Feuerwehrmänner sind dann nicht wieder abgezogen, sondern sie haben sich den Rasenmäher geschnappt und den Rasen zu Ende gemäht. Die Feuerwehr. Retten, löschen, bergen, schützen. Und mähen können sie offenbar auch.
1: Fürs gute Nachmittagsgefühl. Tillmann Schöberl auf Bayern 1. Ja.

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9: Hallo aus dem Alpbachtal in Tirol. Jetzt im Herbst ist meine Lieblingszeit zum Wandern, weil die Temperaturen angenehm sind und wir am Berg eine tolle Fernsicht haben. Dazu starten unsere Almabtriebsfeste und die Sommerbergbahnen fahren bis zum 8. November. Von München aus seid ihr in anderthalb Stunden bei uns im Alpbachtal. Alle Infos unter alpbachtal.at. Und jetzt weiter zur Nathalie in die Därme-Geimberg.
10: Danke, Petra. 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
1: Danach geht's weiter bei uns mit Songs wie zum Beispiel dem hier von DJ Goyan.
10: Musik und anderen Aufgussprofis. Welcome Drink, Duftquiz und heiße Entspannung warten auf euch am 26.09. in der karibischen Saunawelt im Sparrisser Geimberg.
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12: Um 5 mit Ivo Maroschik. In Europa sitzen Kinder und Jugendliche im Schnitt 4 bis 6 Stunden pro Tag am Bildschirm. Ein Großteil dieser Zeit entfällt auf Social Media. Die EU-Kommission will jetzt strenge Regeln für die Plattformen durchsetzen. Katrin Schmidt fasst zusammen, wie diese Beschränkungen aussehen sollen.
13: Das heißt, unter 13 sollen TikTok, Insta und Co. ganz tabu sein. Zwischen 13 und 15 Jahren wären nach diesem Vorschlag nur Minikonten erlaubt. Das heißt also unter elterlicher Aufsicht, mit eingeschränkten Funktionen und mit einem Zeitlimit von maximal einer Stunde täglich. Und wenn man dann 15 ist, könnte man einen eigenen Account anlegen. Aber auch bis 18 Jahre gilt, Plattformen dürfen dir nur die Möglichkeit dazu geben, wenn sie vorher bewiesen haben, dass sie sicher, also jugendsicher sind.
12: Das ist aber noch nicht das letzte Wort. Über die Details verhandelt die Kommission jetzt mit dem EU-Parlament und mit Vertretern der Mitgliedstaaten. In der Nähe des Frankfurter Flughafens ist ein Mensch an den Folgen von Malaria gestorben. Es ist der dritte Fall seit Juli. Die Gesundheitsbehörden gehen davon aus, dass infizierte Mücken an Bord von Flugzeugen nach Frankfurt gelangt sind. Nach Angaben des Robert-Koch-Instituts ist die sogenannte Flughafen-Malaria selten, aber sie kommt ab und zu und dann eben doch vor. Das Gesundheitsamt rät den Menschen, die am Frankfurter Flughafen arbeiten oder in der Nähe wohnen, konsequent auf Mückenschutz zu achten. Eigentlich ist es in Deutschland zu kalt für die Mücken, die diese Tropenkrankheit übertragen. Die Bundesanwaltschaft hat einen mutmaßlichen Islamisten in Brandenburg festnehmen lassen. Der Mann soll Anschläge geplant und sich dazu eine Schusswaffe besorgt haben. Einzelheiten von Michael Götschenberg.
14: Der 24-Jährige wurde heute durch Spezialkräfte in Eberswalde im Landkreis Barnim festgenommen. Der Mann ist irakischer Staatsangehöriger. Der Generalbundesanwalt beschuldigt ihn, im Frühjahr des vergangenen Jahres mit weiteren Personen einen Anschlag auf eine Kirche in Bremen geplant zu haben. Außerdem soll er nach Überzeugung der Ermittler versucht haben, eine terroristische Vereinigung zu gründen. Diese sollte offenbar nach seinen Vorstellungen dem sogenannten Islamischen Staat angegliedert werden.
12: Bayerns Justizminister Eisenreich steigt aus der Politik aus. Das hat er heute überraschend bekannt gegeben und auch, dass er sein Amt nach fast 8 Jahren schon Ende des Monats abgibt. Im kommenden Jahr will Eisenreich dann auch als Münchner CSU-Bezirkschef aufhören und 2028 als Landtagsabgeordneter. Als Grund gab er an, dass er wieder als Rechtsanwalt arbeiten will. Auf der Münchner Theresienwiese laufen die letzten Testfahrten und die technischen Abnahmen für das Oktoberfest. Und heute gab es den traditionellen Wiesenrundgang des Stadtrats. Am Samstagmittag beginnen dann wieder 2 Wochen Ausnahmezustand in der Stadt. Zum ersten Mal wird Dominik Krause als Oberbürgermeister das erste Fass Bier anzapfen. Und er hat zugegeben, dass ihn das nicht ganz kalt lässt.
15: Ich werde noch mal üben gehen, so wie es meine Vorgänger ja auch gemacht haben. Ja, und ansonsten werde ich, glaube ich, am Freitagabend dann Baldrian Tee trinken.
12: 2 bis 3 Schläge sollen es werden, so hat der Grünen-Politiker es sich vorgenommen. Jetzt ist es 17.03 Uhr.
16: Und jetzt für Sie kompakt und zuverlässig unser Bayernwetter heute an diesem Donnerstag, den 17. September. Und wer hat's? Bernhard Ziegler.
17: Dieser Feierabend wird bayernweit recht freundlich. Zwischen einigen Wolken scheint die Sonne und ja, das tut richtig gut, denn die 19 Uhr Temperaturen sind mit 15 bis 19 Grad schon auf der herbstlichen Seite. Heute Nacht bildet sich teilweise wieder Nebel. In Unterfranken können in der zweiten Nachthälfte einige Tropfen fallen. Schauen wir mal, wie es weitergeht. Morgen überwiegen die Wolken und es gibt örtlich ein paar Schauer. Schauer, das geht rechtzeitig zum Wiesenstart vorüber, denn am Samstag wird es recht freundlich bei 18 bis 24 Grad.
16: Der Bayern 1 Verkehrsservice für Sie, die A3 Nürnberg Richtung Passau zwischen Kirchroth und Straubing, da steht ein defekter Laster. Weiter zwischen Schwarzach und Hengersberg, 8 Kilometer stockend, 20 Minuten plus. Die A6 Pilsen Richtung Nürnberg, zwischen Ahlfeld und Altdorf-Leinburg, 3 Kilometer Stau nach einem Unfall auf der linken Spur, planen Sie mit 25 Minuten mehr. Viertelstunde drauflegen, weiter auf der A7 Richtung Fulda, da stockt es auf 7 Kilometer und zwischen Bad Kissingen, Obertulba und Bad Brückenau-Volkers. A7 Fulda Richtung Würzburg, das macht jetzt überhaupt keinen Spaß. 1 Stunde Zeitverlust zwischen Fulda A-Dreieck und Bad Brückenau-Wildflecken, Baustelle 12 Kilometer Stau. A8 München Richtung

0: Runde durch und auf der Westumfahrung dann Richtung Lindau zwischen Fröttmanning Nord und Dreieck Allach wie immer Stau und stockend. Da sollten Sie 25 Minuten drauflegen. Die A995, das Kreuz München-Südmünchen, ist zwischen Taufkirchen West und Giesing gesperrt und zwar wegen Bauarbeiten und zwar in beiden Richtungen. Sie werden da über den Standstreifen geleitet. Zwei Bundesstraßen, die B472 Peiting Richtung Bad Tölz in Höhe Peiting Ost ist die Richtungsfahrbahn nach einem Unfall blockiert. Und B472 Irschenberg Richtung Peiting zwischen Warkirchen und Bad Tölz Ost 2 Kilometer Stau und 20 Minuten plus. Viel los, gute Fahrt und gute Nerven.
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0: Hurra, hurra, wir sind heute Abend alle eingeladen zu einem 30er. Und wir müssen uns nicht mal schön anziehen. Und das Beste, wir können daheim auf der Couch mitfeiern. Eine der bekanntesten bayerischen Kabarettsendungen gibt es seit 30 Jahren. Hieß am Anfang Ottis Schlachthof und ohne Ottfried Fischer wurde es dann der Schlachthof. Einer der beiden Gastgeber, den Christian Springer, frage ich gleich mal, was uns da erwartet. Und dazu gute Laune mit dem Uptown Girl von Billy Joel, Rock mit Lynyrd Skynyrd und ganz viel Liebeskummer mit Sinead O'Connor.
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0: Das ist so ein toller Song. Mit dem starten Sie in einen Sonnenfeierabend. Billy Joel auf Bayern 1. Eine Geburtstagsparty für, ja, so 11 Millionen Menschen. Das wären dann so rundum und um alle Erwachsenen in Bayern. Theoretisch geht das, müsste nur jeder von Ihnen heute Abend um 21 Uhr BR Fernsehen schauen. Da feiert die bayerische Kabarettsendung Geburtstag, der Schlachthof wird 30. Und ich gebe meine, Ihre, unsere guten Wünsche gleich weiter an einen der beiden Moderatoren, Christian Springer. Glückwunsch.
1: Ja, vielen Dank. Ganz, ganz herzlichen Dank und wir freuen uns natürlich sehr.
0: Ja, das verstehe ich. Aber wird jetzt diese Jubiläumssendung ganz, ganz, ganz was Besonderes? Also werden da die Zuschauer staunen?
1: Also nicht nur die Zuschauer, sondern zum ersten Mal in meinem Schlachthofleben wurden Überraschungen vorbereitet von der Redaktion für Altinger und Springer. Also ich weiß an mancher Stelle nicht, was jetzt dann gleich kommen wird. Und ich persönlich finde das großartig. Ich habe da keine Angst davor, weil ich weiß, die behandeln den Michi und mich sehr, sehr gut.
0: Naja, natürlich wird es dann auch eine Rückschau geben auf 30 Jahre Schlachthof. Aber magst du ein bisschen was rauslassen, wer die Gäste dieser extra langen Jubiläumsshow sein werden?
1: Da kommt der Martin Frank, der Günther Grünwald, Luise Kinseher, Alfred Dorfer, Maxi Boah. Schaffrath, Konstanze Lindner, Theresa Reichel, Bernie Wagner, also aus Österreich, aus Deutschland, aus Bayern. Da sind schon Namen dabei, die ganz, ganz viele Leute kennen und mit denen wir tatsächlich auch über die Jahre hinweg freundschaftlich verbunden sind. Es ist schon immer, so wollen wir es gestalten, ein Familientreffen.
0: Und ihr seid ja eine große Familie, auch wenn wir im Fernsehen in erster Linie euch zwei Moderatoren sehen.
1: Das ist eine Teamarbeit und wir kennen auch den Mann am Teleprompter, an den Kameras die Leute, an den Tongeräten, oft seit Jahren und Jahrzehnten. Und es ist ein wahnsinnig toller Teamgedanke, obwohl das Publikum dann bloß an Michi Altinger und an Springer vor der Kamera sieht. Das tut mir manchmal tatsächlich ein bisschen leid.
0: Naja, aber die werden ja jetzt wertgeschätzt. Christian, 30 Jahre Schlachthof, du seit 14 Jahren Moderator, da bleibt ja nicht alles gleich, darf's ja auch nicht. Was war denn da die größte Veränderung bei dir, an dir, mit dir?
1: Die nächste wirklich größte Änderung war jetzt gar nicht diese Änderung, dass man sagt, hey, weißt du, hast du schon gehört, im Übertragungswagen gibt es das neueste Mikro, das ist pink und so. Nein, sondern die größte Änderung war einfach, dass ich plötzlich eine Brille gebraucht habe, um den Teleprompter zu lesen, weil die Texte zum Teil an diesem Tag auch entstehen, wir sind also sehr aktuell, und dass ich dann irgendwann mal sagen musste, du, bin ich von unten auf die Bühne gehe, diese Treppe, filmt mich heute mal nicht dabei, sondern das Publikum, weil ich habe es gerade sehr an der Bandscheibe. Das sind also diese Dinge, die einen sehr, sehr, sehr begleiten.
0: Aha. Es hat aber doch auch was Beruhigendes, warum sonst Kabarettisten anders gehen als uns. Und du und der Kollege Altinger begleiten uns hoffentlich noch eine ganze Weile. Was sind denn deine Wünsche für die nächsten 30 Jahre Schlachthof?
1: Dass es weitergeht. Und dass wir rechtzeitig die Kurve kriegen, der Michi Altinger und ich, um dann eines Tages, das ist aber noch lange nicht so, eines Tages super gute Nachfolgerinnen und Nachfolger zu finden und dass es diesen Rundfunk in seiner Art und Weise erhalten gibt und dass auch eine Redaktion so frei arbeiten kann, auch weiterhin viele Jahre noch, wie das bisher der Fall ist. Das wäre wirklich mein Wunsch.
0: Dann hoffe ich, dass er in Erfüllung geht. Vielen Dank, Christian Springer auf Bayern 1, neben Michael Altinger, Moderator der Kabarettsendung Schlachthof im BR Fernsehen. Heute Abend 21 Uhr mit einer Spezialausgabe zum 30-Jährigen. Wenn Sie es heute Abend nicht schaffen, dann finden Sie den Schlachthof natürlich danach auch in der ARD-Mediathek.

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7: Mit Larissa Botor. Bayerns Justizminister Georg Eisenreich tritt Ende September zurück. Der CSU-Politiker spricht von einer persönlichen Entscheidung. Sein Rückzug kommt nach einer turbulenten Zeit im Justizvollzug. So der Skandal um die JVA Gablingen. Dort wurden schwere Vorwürfe gegen Gefängnismitarbeiter bekannt. Eisenreich stand als Justizminister in der politischen Verantwortung. Er sagt, die Aufarbeitung sei inzwischen abgeschlossen. Die Joker sind zurück auf dem Eis. Gemeint ist der Eishockeyclub Kaufbeuren. Nach dem Abstieg aus der zweiten Liga beginnt heute Abend die Saison in der Oberliga Süd. Zu Hause gegen die Tölzer Löwen.
8: Das Kaufbeurer Eisstadion ist beim ersten Oberligaspiel des ESVK restlos ausverkauft. Auch wenn der Abstieg in die dritte Liga für viele Fans schmerzlich war, sie halten dem Kaufbeurer Traditionsverein offensichtlich die Treue. Und in der Oberliga warten auch viele bekannte Gegner aus früheren Zeiten und jede Menge Derbys auf die Joker, wie gegen Füssen, Peiting, Garmisch, Tölz und Lindau. Als Absteiger aus der zweiten Liga wird der ESVK in der Oberliga natürlich hoch gehandelt. Vor dem Auftaktspiel gegen Tölz daheim in Kaufbeuren und dem ersten Auswärtsspiel am Sonntag in Heilbronn tritt Joker-Trainer Sebastian Buchwieser aber etwas auf die Bremse. Das Wochenende wird gleich ein sehr guter Prüfstein für uns, sagt der Kaufbeurer Coach. Wir treffen auf 2 absolut etablierte Oberligisten und starke Mannschaften. Aus Kaufbeuren, Rupert Waldmüller, Bayern 1.
7: Und Schwabens Wirtschaft bleibt von der Insolvenzwelle bislang weitgehend verschont. Im ersten Halbjahr 26 stieg die Zahl der Firmenpleiten in der Region um 1,4% und damit deutlich weniger als bayernweit mit 8,1%. Die IHK Schwaben spricht von einer so wörtlich robusten Entwicklung und führt sie vor allem auf die breite Branchenvielfalt zurück. Und jetzt kompakt und zuverlässig das Wetter für Schwaben und das Allgäu. Der Abend bleibt trocken, in der Nacht klart es auf und wird kalt, 6 bis 10 Grad. Morgen und auch am Wochenende schöne Spätsommertage. Temperaturen, die pendeln sich so zwischen 17 und 21 Grad ein. Aktuell messen wir 16 Grad in Nesselwang und in Tannhausen sind es 19 Grad.
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6: Und von mir für Sie, der Bayern 1 Verkehrsservice mit der A3 Würzburg Richtung Nürnberg. Es stockt zwischen Erlangen-Tennenlohe und Nürnberg-Mögeldorf, rechnen Sie mit einer Viertelstunde mehr. Weiter auf der A3 Richtung Passau, 7 Kilometer stocken zwischen Metten und Hengersberg, Viertelstunde. A6 Pilsen Richtung Nürnberg, zwischen Alfeld und Altdorf-Leimburg 3 Kilometer Stau, da ist auf der linken Spur ein Unfall passiert, 25 Minuten. Leider eine ganze Stunde länger auf der A7 Fulda Richtung Würzburg, die Baustelle zwischen Fuldaer Dreieck und Bad Brückener Wildflecken, 12 Kilometer Stau. A8 München Richtung Salzburg, zwischen Traunstein-Siegsdorf-Ost und Anger 20 Minuten. Das Plus, genauso 20 Minuten länger auf der A9 München Richtung Nürnberg, zwischen Manching und Denkendorf, 13 Kilometer Stau und stockend. A93 Holledau Richtung Regensburg, 10 Kilometer stocken zwischen Bad Abbach und Regensburg Nord, 20 Minuten länger. Gute halbe Stunde draufpacken auf der A93 Weiden Richtung Holledau zwischen Regenstauf und dem Kreuz Regensburg. A94 München Richtung Passau, ein Stau zwischen Paarstetten und Lengdorf, 10 Minuten, dann sind sie durch. A99 die Westumfahrung München Richtung Lindau zwischen der Herberg und Dreieck Allach, 9 Kilometer stockend, Viertelstunde. Die A995, das Kreuz München-Südmünchen, ist zwischen Dorfkirchen-West und Giesing wegen Bauarbeiten gesperrt, beide Richtungen. Sie werden über einen Standstreifen geleitet. B306, Traunstein Richtung Inzell, zwischen Traunstein-Spatz und Inzell ein Plus von 25 Minuten. B472, Peiting Richtung Bad Tölz. In Höhe Peiting-Ost haben sie die Richtungsfahrbahn nach einem Unfall blockiert. Und B472, Irschenberg Richtung Peiting, zwischen Warkirchen und Bad Tölz-Ost, packen sie bitte 20 Minuten drauf. Das war's, gute Fahrt.
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0: Cyndi Lauper. Killers.
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3: Und Kenny Rogers mit Dolly Parton.
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0: super toller 2008er, die Killers auf Bayern 1 an diesem Donnerstag, Human. Und ich sag's Ihnen, wie es ist, ich habe ja so eine Theorie, je kleiner der Ort ist, in dem er lebt, desto größer ist der Zusammenhalt. Und ein sehr schönes Beispiel dafür ist Oberasbach. Das ist in der Nähe von Gunzenhausen in Mittelfranken. 300 Einwohner und rund ein Drittel ist irgendwie mit der Feuerwehr verbandelt. Der Kommandant arbeitet, ich habe eine zuverlässige Quelle, auf 100% hin. Und mit dabei 16 Löschifanten. Das sind die Kinderfeuerwehrler. Alle zwischen 6 und 11.
1: Ich bin Feuerwehrfan, seit ich klein bin.
2: Ich war früher riesiger Feuerwehrfan und dann hat sich das ergeben, dass es dann hier eine Kinderfeuerwehr gab und dann wollte ich halt sofort hin.
3: Ich mag es auch hier, dass man nicht immer nur Theorie ganz langweilig macht, sondern dass man auch wirklich Spiele macht, dann kann man sich es viel besser merken.
4: Mit viel Eifer und leuchtenden Augen trainieren die Kinder im Team nacheinander an den Stationen, die die Leiterin der Löschifanten, Nicole Stache, aufgebaut hat. Dabei geht es darum, dass die Kinder die Feuerwehrausrüstung spielerisch kennenlernen und im Team zusammenarbeiten. Aber um noch viel mehr, sagt Nicole Stache.
5: Wir wollen hier Ehrenamt vermitteln, ein ganz wichtiges Gut in unserer Gesellschaft. Jeder hilft jedem, jeder gibt jedem die Hand, jeder schaut, dass dem anderen gut geht.
4: Etwa ein Drittel der Oberasbacher ist in irgendeiner Form mit der Feuerwehr verbunden. Die Feuerwehr ist mittlerweile der zentrale Punkt für das Dorfleben, sagt der Kommandant Andreas Weißbeck.
6: Da wir ja kein Wirtshaus und gar nichts mehr haben, keine Möglichkeit, uns so zu treffen, muss alles durch die Vereine, meistens federführend, die Feuerwehr organisiert werden.
4: In Sachen Feuerwehrausrüstung gibt es aber noch Verbesserungsbedarf. Noch immer rücken die Oberasbacher mit einem mehr als 60 Jahre alten Anhänger aus, der von einem Traktor gezogen werden muss. Die Feuerwehrleute würden sich ein motorisiertes Fahrzeug wünschen, auch um Ausrückezeiten einhalten zu können. Zuständig für die Beschaffung ist die Stadt Gunzenhausen. Auf BR-Nachfrage hat der Gunzenhäuser Bürgermeister Matthias Hör gute Nachrichten für die Oberasbacher.
7: Ihres ehrenamtliches Engagement ist ganz toll und nicht hoch genug anzuerkennen. Und es ist wichtig, dass wir die Feuerwehren technisch gut ausstatten. Und das werden wir dann auch im Fall Oberasbach tun. Wir geben dieser Zeit etwa 5 Millionen Euro aus in den letzten und kommenden Jahren für das Feuerwehrwesen. Und da wird dann Oberasbach eben auch berücksichtigt werden.
4: Es ist also nur noch eine Frage der Zeit, bis die Freiwillige Feuerwehr Oberasbach mit einem Feuerwehrauto ausrücken kann und vielleicht auch die Löschifanten eine Runde durchs Dorf drehen können.
8: Wer löscht
9: die Löschifanten? Wasser? Nein!
0: So und nicht anders. Vera hält bei einem Einzelnen Oberasbach, wo er rund ein Drittel der Leute bei der Feuerwehr mitmacht und speziell auf die Löschifantenkinder ein dreifaches.
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0: Basti haben es gecovert. James Blunt, Maxi Priest, Bette Midler, Jimmy Cliff, Garth Brooks und die hier eben auch. Mr. Big Wild World im Original von Cat Stevens.
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0: Strafe zahlen oder in eine Zitrone beißen. Vor dieser Entscheidung standen heute Morgen diverse Autofahrer in Marktoberdorf im Ostallgäu, weil sie beim Abbiegen ein paar Schüler, sagen wir mal so, ein bisschen spät gesehen haben. Zitrone statt Strafzettel heißt diese Aktion, gibt's zum Schulanfang in vielen Orten in Bayern, einfach um die Autofahrer zu erinnern, dass jetzt in der Früh wieder Kinder unterwegs sind. In Marktoberdorf haben Polizei und Begleitkinder da heute ein paar Verkehrssünder angehalten und dann halt vor die Wahl gestellt, Geld oder Zitrone. Alle haben gebissen statt geblecht. Ein voller Erfolg, sagt Rudolf Stiening von der Polizei Marktoberdorf.
2: Also ich hoffe, dass es tatsächlich dauerhaft im Gedächtnis bleibt. Wir haben ja aus dem Vorjahr offensichtlich auch ein bisschen Erfolg gehabt, dass weniger Leute heute falsch gehandelt haben. Und wir hoffen, dass das dauerhaft so klappt.
0: Ja, und sauer macht ja doch lustig, heißt es immer. Und das kann man im bayerischen Berufsverkehr immer brauchen. Ich bin heute wieder eine halbe Stunde im Stau gestanden. Aber ist rum ums Eck. Kommen Sie jetzt bitte auf alle Fälle gut in den Feierabend.
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5: Um 18 Uhr mit Markus Weber. In Frankfurt am Main ist ein weiterer Mensch an Malaria gestorben. Die Person kommt aus dem Stadtteil Schwanheim und hatte sich nach Angaben der Stadt offenbar durch eine Mücke infiziert, die mit einem Flugzeug nach Deutschland eingeschleppt wurde. Das Todesopfer war gemeinsam mit einer weiteren Person erkrankt.
6: Beide Infizierten hatten sich mit dem Malaria-Erreger Plasmodium falciparum infiziert, obwohl sie vorher kein Malaria-Gebiet bereist oder am Flughafen gearbeitet hatten. Der Stadtteil Schwanheim liegt allerdings in direkter Nähe zum Flughafen. Das Gesundheitsamt bittet Bürger und Ärzte weiterhin, bei Malaria-Symptomen wachsam zu sein und einen Schnelltest durchzuführen. Nina Michalk aus Frankfurt.
5: Cybermobbing, Online-Hass und endloses Scrollen. Die EU-Kommission fordert Social-Media-Regeln, um junge Menschen davor zu schützen. Kommissionspräsidentin von der Leyen will, dass Kinder unter 13 Jahren keine eigenen Konten mehr haben dürfen und der Zugang soll auch für ältere Jugendliche eingeschränkt werden. Tina Hassel aus Straßburg.
7: Bis das binden wird, muss es ja noch vom Europäischen Parlament und dem Rat, also den Mitgliedstaaten, beschlossen werden. Da dürfte es noch Änderungsvorschläge und Diskussionen geben. Aber von der Leyen hat heute gesagt, die gesellschaftliche Debatte sei weiter. Eine große Mehrheit in der EU wünsche sich mehr Kontrolle im Netz und mehr Schutz für die Kinder. Und sie hat gesagt, auch wissenschaftlich sei inzwischen viel besser erforscht, was stundenlanger Handykonsum anrichtet, an Schäden im Hirn. Also insofern hofft man, das jetzt im nächsten Jahr durchbringen zu können und dann anwenden zu können.
5: Diesel ist in Deutschland so teuer wie noch nie. Der Liter hat gestern laut ADAC im bundesweiten Tagesschnitt gut 2,45 Euro gekostet. Benzin ist schon seit Tagen auf Rekordniveau. Die Regierung hat deshalb ja Entlastungen angekündigt. Bisher ist aber noch nichts entschieden. In München sind die Bohrarbeiten für die zweite S-Bahn-Stammstrecke losgegangen. Bayerns Verkehrsminister Bernreiter hat das Signal für den Start gegeben. Ab sofort wird vom Münchner Westen auf der Höhe der Donnersberger Brücke Richtung Innenstadt gegraben. Die zweite Stammstrecke soll bis spätestens 2037 fertig werden. Zum Fußball. FC Bayern-Mittelfeldspieler Joshua Kimmich bleibt Kapitän der deutschen Nationalmannschaft. Das hat Bundestrainer Klopp bekannt gegeben. Er stellte seinen ersten Kader für die Nations League vor, genauer gesagt einen Doppelkader mit insgesamt 44 Spielern. Mit dabei sind zum ersten Mal zwei Spieler des FC Augsburg, Finn Dahmen und Hennes Behrens. Mehr dazu von Philipp Hofmeister.
8: Er habe nicht auf das geschaut, was wir nicht haben, sondern auf das, was wir haben, so der neue Bundestrainer, dem es Spaß gemacht hat, diesen Kader zusammenzustellen, der auf jeweils zwei der vier Nations League-Partien aufgeteilt wird. 16 der insgesamt 44 Spieler könnten dann ihr Nationalmannschaftsdebüt feiern. Er wolle so viele Spieler wie möglich kennenlernen und sei begeistert vom vorhandenen Talent, erzählte ein hochmotivierter Bundestrainer.
5: Die Zeit 18.03 Uhr.
9: Und wir schauen auch auf das, was wir haben, nämlich was wir für ein Wetter haben mit Bernhard Ziegler auf Bayern 1.
10: Ja, ein recht sonniger Feierabend ist das, aber mit einer durchaus herbstlichen Anmutung. Bei 19 Uhr Temperaturen von 15 bis 19 Grad. Ich würde sagen, da tut's ganz gut, wenn die Abendsonne so ein bisschen Pfötchen gibt ja. Und uns sanft umschmeichelt. Heute Nacht bildet sich teilweise wieder Nebel. In Unterfranken können in der zweiten Nachthälfte einige Tropfen fallen. Die Tiefstwerte 12 bis 5 Grad, eben auch herbstlich. Wie geht's weiter? Ja, den morgigen Tag überlassen wir den Wolken und einigen Schauern. Geschenkt, würde ich sagen. Hauptsache zum Wiesnstart scheint die Sonne und das tut sie nach Nebelauflösung bei 18 bis 24 Grad.
9: Der Der Bayern 1 Verkehrsservice, die A3 Nürnberg Richtung Passau. Zwischen Metten und Hengersberg 7 Kilometer stocken, wenn Sie da mal mit einer Viertelstunde mehr rechnen. 20 Minuten das Plus auf der A7 Ulm Richtung Würzburg. Zwischen Aalen-Oberkochen und Elbangen Baustelle 5 Kilometer Stau. Auch 20 Minuten brauchen Sie länger auf der A7 Fulda Richtung Würzburg. Wegen der Baustelle zwischen Fulda Dreieck und Babrückener Wildflecken. A8 München Richtung Salzburg, da stockt es zwischen Traunstein-Siegsdorf, Ost und Anger, 20 Minuten das Plus. Auch 20 Minuten länger bleiben Sie auf der A9 München Richtung Nürnberg zwischen Manching und Denkendorf, 13 Kilometer Stau und stockend. Die A70 Schweinfurt-Werneck-Bamberg zwischen Knetzgau und Eltmann in beiden Richtungen im Moment Sperre nach einem Lkw-Unfall. Wenn es geht, empfehlen wir Ihnen, über die U84, U86 und U25 auszuweichen. Dann die A93 Weiden Richtung Holledau. Zwischen Regenstauf und dem Kreuz Regensburg dauert es 10 Minuten länger. Auch 10 Minuten länger auf der A94 München Richtung Passau zwischen Paarstetten und Lengdorf. Die A99, die Westumfahrung München Richtung Lindau, da stockt es auf 10 Kilometern. Nach 20 Minuten sind sie durch, betroffen der Bereich zwischen Fürth-Manning Nord und Dreieck Allach. Die A995, das Kreuz München-Südmünchen, ist zwischen Taufkirchen West und Giesing wegen Bauarbeiten gesperrt, und zwar in

0: Kino. Und wenn Sie sich jetzt denken, Mensch, den früher Todfilm, den können wir auch nochmal anschauen. Das Filmteam und Markus H. Rosenmüller hat das jetzt gemacht. Zum 20-jährigen Jubiläum. Wir waren mit dabei. Wie es war, hören wir uns an nach Take That, The Flood und einem 80er von Jennifer Rush.
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0: Ab in den Feierabend mit Take That auf Bayern 1, das passt. Es gibt ja Filmzitate, die kennt einfach jeder. So wie das hier.
1: Sagen Sie eventuell mit mehr Vögeln?
2: Was?
1: Also nicht, oder?
0: Legendär, der Sebastian aus dem bayerischen Kultfilm Wer früher stirbt, ist länger tot. Vor genau 20 Jahren kam der Film in die Kinos und hat damals, ja, klingt pathetisch, aber ist so, den Heimatfilm revolutioniert. Für Regisseur Markus H. Rosenmüller war der Film auf jeden Fall der Startschuss für eine tolle Karriere. Und jetzt zum 20-Jährigen sind alle, die damals mit dabei waren, nochmal zusammengekommen, haben sich den Film nochmal angeschaut und Bayern 1-Reporterin Christina Bischel war dabei.
3: Die Stimmung ist so ausgelassen wie bei einem Klassentreffen. Vom Regisseur bis zu den Darstellern, dem Kameramann und dem Drehbuchautoren. Fast alle sind zusammengekommen, um ein Jubiläum gebührend zu feiern. Ein Film, den alle, die dabei waren, bis heute lieben, wie etwa die Schauspielerin Saskia Fester.
4: Man geht einfach auch mit so einem unheimlich guten Gefühl da raus und hat einfach gute Laune, obwohl es ums Sterben und ich weiß nicht, was geht.
3: Es geht um den 11-jährigen Sebastian, der seine Mama verloren hat und jetzt unsterblich sein möchte. Warum, erzählt er an ihrem Grab.
1: Was, Mama? Ich hab schon ganz schön viel angestellt. Und wenn ich stirb, dann komm ich in die Hölle. Und du bist ja gewiss im Himmel. Und dann haben wir ja wieder nichts voreinander. Und darum darf ich auf gar keinen versterben.
3: Zutiefst traurig ist das, gleichzeitig komisch und sehr bayerisch. Und so eine Melange hatte es bis dahin selten gegeben. Die Schauspieler Johanna Bittenbinder und Heinz-Josef Braun erinnern sich an die Dreharbeiten.
5: Also das war ein Meilenstein für uns alle, weil eigentlich der eine neue Ära eingeleitet hat, auch was den bayerischen Unterhaltungsfilm anbelangt.
6: Man kann mit der bayerischen Sprache auch Leute ins Kino bringen. Früher war der bayerische Dialekt eine Pest.
3: Die Tragikkomödie war der erste Spielfilm des Filmhochschulabsolventen Markus H. Rosenmüller. Und niemand hatte es zunächst für möglich gehalten, dass er damit gleich 1,8 Millionen Menschen ins Kino lockt. Seitdem gilt der Regisseur aus Hausham als der, der das Genre des angestaubten Heimatfilms erneuert hat.
7: Ehrlich gesagt habe ich nichts erneuert. Das, was mich geprägt hat, das war der österreichische Film und das waren die bayerischen Serien. Über diese Serien und Filme haben wir im Fußballverein gesprochen, im Faschingsverein. Da habe ich gewusst, das haut hin. Warum soll das bei uns nicht hinhauen? Und wir haben es einfach nur machen müssen.
3: Jubiläumsfeier zum 20. Geburtstag im Kino in Starnberg. Und was die Macher lange für ausgeschlossen hielten, packen sie jetzt doch an. Sie arbeiten an einem neuen Drehbuch. Der Kultfilm bekommt, wenn's gut läuft, eine Fortsetzung.
0: Au ja, das wäre doch was. Dann hoffen wir und freuen uns. Wer früher stirbt, ist länger tot. Definitiv ein Film zum auch mal wieder anschauen für den Herbst. Und sobald dann der neue anläuft, hören Sie es natürlich hier auf Bayern 1.

0: habe jetzt wirklich eine Weile überlegt. Mir fällt jetzt irgendwie gar kein Lied ein, wo ich sagen würde, das ist nicht gut von ABBA. Und das hier ist sowieso super. Take a Chance on Me.
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0: Wir sind ja total im Fieber. Seit 2 Wochen fiebern wir jeden Morgen mit unseren Kandidatinnen und Kandidaten. In dieser Staffel ja noch mehr, weil es geht ja um bis zu 6.000 Euro. Bisher hatten alle, die mitgespielt haben, schon ja sehr schöne Ideen fürs Geld ausgeben.
2: Ich würde das Geld gerne für meine zukünftige Hochzeit verwenden.
3: Mit dem möglichen 6.000 Euro Gewinn würde ich meinen Führerschein finanzieren.
4: Das Zimmer meines Jungen renovieren.
5: Das Geld würde ich tatsächlich als Notgroschen beiseite legen.
6: Die Kohle würden wir für unseren nächsten Urlaub als Taschengeld verwenden. Wäre schön, wenn da weniger rausspringen würde.
0: 4-mal gab es bislang den Jackpot, die 6.000 Euro in dieser Staffel. Das wäre dann kein Taschengeld mehr für einen Urlaub, das ist der Urlaub. Und das klappt, wenn sich Kandidatinnen und Kandidaten, also Sie, für alles oder nichts entscheiden. Heißt, Sie müssen dann auch zu allen 6 Musikschnipseln alle 6 Interpreten kennen, weil sonst gibt's nichts.
7: Also, ich habe von Anfang an gesagt, ich gehe volle Pulle, also voll ins Risiko.
0: Genau, und beim Andi aus Mittenwald in Oberbayern hat das auch geklappt. Aber Sie können natürlich auch auf Nummer sicher gehen, dann gibt's für jede richtige Antwort ein 100er, für 6 richtige also 600 Euro. Morgen spielt Markus Fahn wieder kurz nach 6, 7 und 8 und gerne einfach jetzt schon anmelden unter bayern1.de.
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9: So, der Tag heute ist abgehakt. Wie das Wetter morgen wird, weiß unser Bayern 1 Wettermann Bernhard Ziegler.
10: Morgen gibt es viele Wolken und einige Schauer. Egal. Hauptsache, das Wochenendwetter passt. Und das tut es. Am Samstag mit viel Sonne und 18 bis 24 Grad zum Start vom Oktoberfest. Auch der Sonntag startet freundlich. Erst gegen Mittag ziehen von Norden her mehr Wolken auf und bringen dann auch dort einige Tropfen mit. Und heute Abend und nachts, ja, da teils klar, teils wolkig, teils bildet sich auch Nebel und es kühlt ab auf 12 bis 5 Grad.
9: Der Bayern 1 Verkehrsservice, die A3 in Nürnberg Richtung Passau. Zwischen Metten und Hengersberg Stau an der Baustelle, 10 Minuten, dann sind sie durch. 20 Minuten das Plus auf der A7 Fulda Richtung Würzburg, zwischen Fulda Dreieck und Bad Brückenau Wildflecken, 11 Kilometer Stau und stockend an der Baustelle. Dann die A8 München Richtung Salzburg, zwischen Traunstein, Siegsdorf Ost und Anger, 6 Kilometer stockend, eine Viertelstunde brauchen sie da länger. Die A9 München Richtung Nürnberg zwischen Manching und Denkendorf stockt's auch, 10 Minuten das Plus. A70 Schweinfurt-Wenneck-Bamberg zwischen Knetzgau und Eltmann in beiden Richtungen Sperre nach einem Lkw-Unfall. Wir empfehlen Ihnen, über die U84, 86 und 25 auszuweichen. In Richtung Schweinfurt-Wenneck im Moment 2 Kilometer Stau. A99 die Westumfahrung München Richtung Lindau zwischen Fruttmanning Nord und Dreieck Allach 10 Kilometer stocken, 20 Minuten länger. Und die A995 Kreuz München Süd München ist zwischen Taufkirchen West und Giesing gesperrt wegen Bauarbeiten aktuell in beiden Richtungen und sie werden über den Stammstreifen geleitet.
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0: Lynn Anderson und ihr Rose Garden. Bei einem einsamen frühen Donnerstagabend wird früher dunkel, wird früher kalt, herbstelt. Ideale Jahreszeiten natürlich zum Radeln und Bergwandern. Schwitzen muss man auch nicht mehr so viel. Und da gibt es jetzt in Schwaben einen Mann, der ist in den Bergen mit dem Einrad unterwegs. Sie haben schon richtig gehört, Einrad. Dirk Padel, 68, aus Schongau, trägt sein Einrad erst den Berg hoch und dann saust er die Wanderwege wieder runter. Er sagt, ideale Mischung, Mut, Balance halten, gute Technik, richtig reagieren. Bei einem Einzelreporter Johannes Hofmann war mit Dirk Padel am Breitenberg im Ostallgäu unterwegs, erst rauf und dann runter. 1000 Höhenmeter.
1: Es geht los. Dirk Padel schwingt sich auf sein Einrad. Der erste Teil ist noch recht flach. Doch es dauert nicht lange bis zur ersten schwierigen Stelle. Die Herausforderung, das Einrad hat keine Handbremse, nur eine Rücktrittbremse.
2: Und so muss man das Beinen machen und immer gegenhalten und austarieren. Es ist etwas anspruchsvoller.
1: An einer Kurve mit steinigem Untergrund wird es Dirk zu steil. Oh. Er springt nach vorne ab und lässt das Einrad hinter sich in den Boden knallen. Genau so, wie es sein soll, wenn es zu gefährlich wird.
3: Dankeschön fürs Warten.
1: Gerne. Eigentlich fährt er immer ganz früh oder ganz spät mit dem Einrad die Berge runter, damit er die Wanderwege für sich hat. Heute ausnahmsweise am Mittag zur Hauptzeit. Am Wegesrand deswegen immer wieder Fans und Ungläubige.
4: Bravo, Spitze.
5: Faszinierend. Toll gemacht.
2: Dankeschön.
6: Hammer. Das sind so Vorbilder, ne, finde ich. Also, an solchen Menschen kann man aufschauen. Also, geiler Typ, echt.
1: Viele Wanderer stehen Spalier, klatschen und schütteln völlig verdutzt den Kopf. Mit dem Einrad die Alpen hinunterfahren, wo gibt's denn sowas? Viele denken, der 68-jährige Rentner fährt schon sein ganzes Leben lang. Dabei hat er mit dem Einradfahren erst mit Anfang 50 angefangen.
2: Angefangen mit einfachen Trails in Wäldern und man steigert sich dann. Man hat den Reiz, immer ein bisschen weiterzugehen und steilere Sachen zu finden und anspruchsvollere Sachen und ist einfach schön.
1: Heute läuft alles nach Plan. Ab und zu muss Dirk abspringen und ein paar Meter laufen. Den allergrößten Teil der 8 Kilometer langen Abfahrt den Breitenberg hinunter meistert er mit Bravour.
4: Glückwunsch!
6: Ja, bin schon bis ihn geschafft, ja, das kann man schon sagen. Ja. Das hat Spaß gemacht.
0: Ja, hat Spaß gemacht. Bisschen geschafft ist er, aber total glücklich. Dirk Padel aus Schongau fährt die Berge mit dem Einrad runter.
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3: Um 19 Uhr mit Markus Weber. Bundesjustizministerin Hubich rechnet damit, dass das neue Gesetz gegen digitale Gewalt noch in diesem Jahr beschlossen und wirksam wird. Das hat sie im BR-Interview gesagt. Das Gesetz soll die Opfer, vor allem Frauen, besser schützen. Es sieht zum Beispiel vor, das Herstellen und Verbreiten pornografischer Deepfakes ausdrücklich unter Strafe zu stellen. Hubich sagte mit Blick auf die schnelle technische Entwicklung, Stichwort KI, dass das Gesetz kein einmaliger Schritt bleibe.
4: Da muss man einfach wachsam sein, damit man eben auch immer wieder guckt, muss man nochmal gegebenenfalls nachsteuern. Also das wird nicht so sein, dass wir jetzt ein Gesetz machen und das gilt für alle Zeit unverändert, sondern wir werden sicherlich an der einen oder anderen Stelle perspektivisch, wenn sich die Realität verändert, auch wieder das Recht anpassen müssen.
3: Pendler und Reisende müssen erstmal nicht mehr mit Streiks bei der Bahn rechnen. Die Gewerkschaft EVG hat ihre Drohung zurückgenommen, ab Januar die Arbeit niederzulegen. Denn die Bundesregierung hat die Forderung erfüllt, mehr für Sicherheit von Bahnmitarbeitern zu tun. In Frankfurt am Main ist ein Malaria-Patient gestorben. Vorgestern waren insgesamt 2 Fälle bekannt geworden. Die Infizierten sind aus einem Stadtteil, der nicht weit vom Flughafen entfernt liegt. Beide hätten vorher kein Malaria-Gebiet bereist und nicht am Flughafen gearbeitet, heißt es von den Behörden. Es wird vermutet, dass der Träger des Erregers, die Anopheles-Mücke, durch ein Flugzeug eingeschleppt wurde. Mitarbeiter stellten am Airport und im Wohnumfeld der Betroffenen Mückenfallen auf. Malaria wird laut Behörden nicht von Mensch zu Mensch übertragen. Seit Jahresanfang wird es im Wirtshaus beim Essen weniger Mehrwertsteuer berechnet. Statt 19 nur noch 7%. Von dieser Steuersenkung ist aber so gut wie nichts bei den Gästen angekommen. Eine Studie der Gewerkschaft Nahrung Genuss Gaststätten zeigt, nur 1% der Gerichte ist günstiger geworden. Im Schnitt gingen die Preise sogar leicht nach oben. Ungewöhnliche Polizeiaktion in Schwaben. Sie richtete sich im Ostallgäu gegen Verkehrssünder. Mit dabei waren Schüler der 4. Klasse des Schulzentrums in Marktoberdorf.
5: In eine saure Zitrone beißen oder Strafe zahlen. Vor dieser Entscheidung standen heute früh einige Autofahrer in Marktoberdorf, die beim Abbiegen zu Fuß gehende Schüler die Straße nicht queren ließen. Die Polizeibeamten hielten entsprechende Verkehrssünder jeweils an. Die Viertklässler stellten sie dann vor die Wahl, Geld oder Saures. Alle 11 angehaltenen Fahrer wählten den Biss in die Zitrone und zeigten sich im Anschluss einsichtig. Er hoffe, dass das zu einem dauerhaften Lerneffekt führe, sagte Rudolf Stier von der Marktoberdorfer Polizei, der die Aktion mit dem Namen Zitronenbeißer organisiert hat. Aus Marktoberdorf, Florian Regensburger.
3: Die Zeit 19.03 Uhr.
6: Und jetzt kompakt und zuverlässig das Bayernwetter auf Bayern 1. Es ist windig, örtlich sind im Oberpfälzer und im Bayerischen Wald Schauer möglich. Die Höchstwerte heute bis 23 Grad. Die Nacht wird dann teils klar, teils bewölkt sein. Im Südosten kann es auch neblig sein. Später in Unterfranken vereinzelt Regen. Die Tiefstwerte dann 5 bis 12 Grad und die Aussichten bis Sonntag. Freitag mehr Wolken als Sonne, ganz vereinzelt Regen. Der Samstag sonnig mit einigen lockeren Wolken, aber trocken. Und der Sonntag beginnt freundlich. Dann gibt es aber von Norden Wolken. Und nachmittags kann es besonders zwischen Rhön und dem Oberpfälzer Wald vereinzelt regnen. Die Tiefstwerte 6 bis 13 Grad. Die Höchstwerte am Freitag bis 22, am Wochenende 18 bis 24 Grad. Der Bayern 1 Verkehrsservice mit minutengenauer Stauzeitmessung und der A9 München Richtung Nürnberg. Zwischen Allershausen und Pfaffenhofen staut sich nach einem Unfall auf der linken Spur und das kostet sie 10 Minuten. Dann die A70 Schweinfurt-Werneck Richtung Bamberg zwischen Knetzgau und Eltmann. In beiden Richtungen Sperre nach einem Lkw-Unfall. Wir empfehlen, über die U84, die U86 und die U25 auszuweichen. In Richtung Schweinfurt-Werneck derzeit 2 Kilometer Stau. Und dann noch zum Schluss die A99, die Westumfahrung München Richtung Lindau. Zwischen Furtmanning Nord und dem Dreieck Allach stockt der Verkehr und da dauert es eine Viertelstunde länger. Das war's dann auch schon. Allen, die unterwegs sind, eine gute Fahrt.
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6: Ja, schön, dass Sie mit dabei sind an diesem Donnerstagabend. Und heute wird's richtig, richtig spannend. Wir wollen nämlich offen über Sex sprechen. Wow, wird jetzt der eine oder die andere sagen. Das um 19 Uhr auf Bayern 1 und zwar mit jemand, der das von Berufswegen tut. Sie ist Podcast-Host, also Gastgeberin von zwei Podcasts bei uns im BR. Sie ist eine junge, großartige Journalistin, eine tolle Frau und ich freue mich sehr über den Besuch und bin sehr gespannt, wo uns das heute hinführt. Herzlich willkommen, Sophia Seiler.
7: Danke, dass Sie da sein darf.
6: Schön, dass du es geschafft hast.
7: Ja, es war ein kleiner Ritt, muss ich sagen. Es passiert mir nicht oft, dass Sie... Ich hätte hier direkt gestartet mit einer Lüge, weil es passiert mir leider tatsächlich sehr oft,
6: dass du zu spät kommst.
7: Ich fahre sehr viel Bahn, aber ich verfahre mir auch oft. Tatsächlich mit dem ICE nie, außer heute.
6: Du kommst aus Berlin heute?
7: Nein.
6: Sondern?
7: Das war der Knackpunkt. Ich komme heute aus Wien.
6: Aus Wien?
7: Mhm.
6: Und da kann man sich dann verfahren oder im falschen Zugteil sitzen?
7: Ja. Little did I know, dieser Zug wird geteilt in Salzburg. Und dann habe ich natürlich so lange mich nicht gewundert, bis ich mir irgendwann dachte, also so nah sind die Berge fei in München nicht.
6: Warst du jetzt wirklich in Salzburg?
7: Also ich war kurz vor Innsbruck.
6: Okay, und dann bist du in einen anderen Zug eingestiegen und wieder zurückgefahren?

0: man mit unserer Generation? Du bist jetzt 29,
1: bin 30.
0: Du bist
1: ja.
0: 30. Kann man mit uns leicht ins Gespräch kommen?
1: Hey, ja klar. Ich war letztens auf einem Konzert. Das war so ein Soli-Konzert für... Also es gab ja den Anschlag in Berlin auf den CSD,
0: ja.
1: auf den Christopher
0: Schlimme
1: Street Day.
0: Sache.
1: Und im Nachgang hat dann so ein Artist ein Soli-Konzert gemacht, wo er Spenden gesammelt hat. Und da stand auf der Bühne Herbert Grönemeyer. Es ist kein Generationenproblem, es ist, glaube ich, ein Problem, ob man sich verstehen will und miteinander in Austausch kommen will oder nicht.
0: So sehe ich das auch und deswegen ist es, glaube ich, auch wirklich wichtig, dass man sich austauscht über die unterschiedlichen Positionen, die es ja gibt, über die unterschiedlichen Lebenswirklichkeiten. Deine Eltern sind so um die...
1: 60.
0: Hast du mit denen schon mal über Sex geredet?
1: Ja, du nicht?
0: Nein. Mit meinen Eltern.
1: Also ich muss auch sagen... Fairerweise, die ZuhörerInnen, die wissen es vielleicht nur, vielleicht auch nicht. Ich moderiere hier ja den queeren Aufklärungspodcast beim Bayerischen Rundfunk.
0: Willkommen im Club.
1: Exakt. Und ich muss sagen, so ein Teil zu moderieren, das reißt jedes Pflaster ab.
0: Also, das heißt, deine Eltern sind schmerzfrei?
1: Meine Eltern wurden schmerzfrei.
0: Das hat sich entwickelt oder waren die gleich begeistert, als sie gehört haben, du moderierst Willkommen im Club und da geht es um Sex und da geht es um all die Themen, die die LGBTQ-Gemeinde eben betreffen und auch vielleicht auch die Menschen, die einfach nur mehr verstehen wollen.
1: Mhm.
0: Haben die gleich gesagt, super, Sophia, mach mal.
1: Ich kann mich nur daran erinnern, dass eine der ersten Folgen war eine Folge, da sind Dimi und ich.
0: Dein Co-Host?
1: Mein Co-Host. Zu einer sexpositiven Party gegangen. Mit einem Mikro.
0: Erklär ganz kurz, was das ist.
1: Es ist keine Sexparty. Es ist eine normale Party, aber mit Raum für mehr. Also es gibt dann einen Darkroom. Das heißt, es gibt einen Raum, wo Leute hingehen können und Sex haben können, wenn sie wollen.
0: Das heißt, alles kann, nichts muss.
1: Genau. Wir sind als Reporter dahin gegangen. Und da kam mein Papa auf mich zu und hat gesagt, also ich habe jetzt nicht damit gerechnet, dass sie mal dabei zuhören wird, wie meine Tochter auf eine sexpositive Party geht.
0: Weißt du, wenn ich mir das vorstelle, ich habe ja eine Tochter, eine erwachsene Tochter.
1: Ja.
0: Aber will ich das hören?
1: Also,
0: wenn meine Tochter auf so einer Party ist?
1: Ja, also ich stelle es mir auch schwierig vor, klar.
0: Coole Eltern hast du offenbar.
1: Also wirklich, ich habe richtig coole Eltern.
0: Die natürlich auch eine Menge dazugelernt haben.
1: Die haben
0: im Lauf der Jahre und im Lauf der Podcast-Folgen.
1: Die haben eine Menge dazugelernt, das stimmt.
0: Sie ist mein Gast heute, die Journalistin und der Podcast-Host von Willkommen im Club hier bei uns im BR.
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0: Sorry, Elton John ist es auf Bayern 1 und Nikita an diesem Donnerstagabend. Zu Gast ist die Journalistin Sophia Seiler in ihrem Podcast Willkommen im Club. Da geht es oft um Sex, aber nicht nur. Es ist ein queerer Podcast. Und du hast uns gerade erzählt, Sophia, dass deine Eltern eine Menge dazugelernt haben im Laufe der Zeit, weil sie eben zugehört haben. Aber offenbar waren die schon immer sehr tolerant, die beiden, oder?
1: Ich glaube, die haben den Grundstein dafür, dass sie so offen mit diesen Themen umgehen kann und schon immer so offen mit mir selber war, ja auch gelegt. Also ich habe auch viel von denen gelernt.
0: Du bist in einem kleinen Dorf groß geworden, im Allgäu in Fischen.
1: Ja.
0: Sehr, sehr tolerant offenbar, die ganze Umgebung.
1: Ja, würde ich schon sagen.
0: Können wir gleich mal drüber sprechen, wie das für dich persönlich damals war, als du dich eben auch geoutet hast. Erklär mal den Menschen, die uns ja zum Teil auch gerade lauschen, die das schon mal gehört haben, LGBTQ, aber was das genau heißt.
1: Okay, also LGBTQ ist eine Zusammensetzung von Buchstaben. Das L steht für lesbisch, das G steht für gay, also für schwul, B steht für bisexuell, LGBT, T steht für trans. Und Q steht für queer, was im Prinzip eigentlich
0: das alles zusammenfasst.
1: Genau. Das heißt, wenn man den Buchstabensalat nicht mag, dann nimmt man halt queer.
0: Meine Redakteurin, mit der du ja auch das Vorgespräch geführt hast, die hat sich den Podcast jetzt zum ersten Mal angehört, ein paar Folgen. Und die hat gesagt, sie hat wahnsinnig viel dazugelernt. Ist das auch euer Anspruch? Hört uns zu, auch wenn ihr nicht queer seid?
1: Auf jeden Fall.
0: Und dann lernt ihr was. Und das trägt ihr vielleicht dann auch zur Verständigung bei.
1: Ja. Also auf jeden Fall machen wir den Podcast so, dass er für alle Queers ist, aber auch für alle, die interessiert sind, die neugierig sind, die was lernen wollen.
0: Auch der Blick durchs Schlüsselloch so ein bisschen? Klar. Weil du diese positive Sexparty da angesprochen hast?
1: Ja, voll. Also ich lerne ja auch was dazu. Ich bin ja auch nicht jeder Teil der Community. Wenn Dimi, mein Co-Host, ein Mann, auf eine Party geht oder so, dann bekomme ich da ja auch Einblicke, die ich sonst nie gehabt hätte. Und bin sehr oft liegt meine Kinnlade auf dem Tisch, sage ich mal.
0: Ja. Man will vielleicht nicht alles wissen und sehen, aber man kann da ja auch eine Auswahl treffen.
1: Voll.
0: Ich finde das so großartig, wenn ich mir so vorstelle, wie du groß geworden bist. Mhm. In so einem kleinen idyllischen Dorf eben im Allgäu. Und wo du heute bist, wie du lebst und was du tust.
1: Ja.
0: Ein langer Weg, oder?
1: Ey, ich habe letzte Woche durch meinen Instagram-Feed gescrollt. Das war so lustig, weil ich habe morgens mein Handy rausgeholt. Instagram aufgemacht, gescrollt. Das erste Reel, das ich sehe, geht ums Oberallgäu. Das war von der Tagesschau. Es ging um die Alpen. Und ich war halt direkt so, das ist bei mir. Das ist meine Heimat. Scrolle weiter, sehe Fetischfestival in Berlin.
0: Das ist die ganze Bandbreite deines Lebens.
1: Ja, und dieses Festival war auch noch in der Nähe von meinem Wohnort. Also da war ich dann so, wow. Der Algorithmus hat gezaubert.
0: Wie ist das heute für dich, wenn du lebst in Berlin, wenn du ab und zu Hause bist im Allgäu? Mit welchen Gefühlen, wie guckst du da drauf?
1: Ich habe immer so zwei Gefühle in mir. Das eine ist, ich liebe es hier. Ich liebe das Allgäu. Ich würde so gerne dort wieder hinziehen irgendwann. Und gleichzeitig weiß ich auch, oh, es wird mir, glaube ich, auch viel fehlen. Dann gehe ich immer so ein bisschen sentimental. Und denke mir, Mann, warum gibt es nicht? Warum kann ich nicht das Allgäu direkt neben Berlin setzen?
0: Was würde dir denn fehlen, wenn du wieder ins Allgäu ziehen würdest, was du in Berlin hast?
1: Also natürlich habe ich jetzt so meinen Freundeskreis, die Barkultur, die ganze Kultur generell, also die Museen, die Möglichkeit auf Konzerte zu gehen. Solche Sachen.
0: Ich glaube, das ist eine tolle Sache, wenn man sich so das Beste aus zwei Welten rausziehen kann.
1: Ja.
0: Und wenn du mit deinen Erfahrungen aus dem Allgäu da mit deinen Berliner Jungs und Mädels zugange bist, ist das wahrscheinlich auch für die manchmal so ein Augenöffner.
1: Voll. Die wollen immer alle mit ins Allgäu und mal wandern gehen. Ich habe mal zwei Freundinnen habe ich mal mitgenommen. War mal am Freibergsee. Kann man mal machen.
0: Warum denn nicht? Du bist da unterwegs in der LGBTQ-Szene in Berlin. Du selbst bist bisexuell.
1: Mhm.
0: Gibt es im Jahr 2026 noch Vorurteile, Klischees, mit denen du deshalb zu kämpfen hast oder mit denen du dich beschäftigen musst?
1: Ich würde sagen, wenn man so die queere Bubble anguckt, in seiner Gänze, dann bin ich als bisexuelle Frau nicht die, die gerade an der Front der Anfeindungen steht, würde ich sagen. Ich glaube, die meisten der Scheiße fressen müssen gerade Transmenschen. Nicht mal nur von Heteros, sondern zum Beispiel auch politisch. Ich glaube, es ist wirklich, dass jemand dir persönlich begegnet und sagt, ich finde dich scheiße aufgrund deiner Identität oder deiner Sexualität. Das passiert nicht so oft. Also das hat wirklich abgenommen. Es ist eher so eine strukturelle Ebene.
0: Da sind parteipolitische Interessen natürlich dahinter. Es gibt inzwischen Strömungen bei uns, die da wesentlich intoleranter sind, als wir eigentlich schon in der Gesellschaft sein sollten. Wie sehr macht das deinen Transfreunden in Berlin und nicht nur in Berlin, sondern überhaupt Angst, wenn du mit denen sprichst?
1: Große Angst. Also ich glaube, gerade wenn man auch sich anguckt, was am CSD in Berlin passiert ist.
0: Christopher Street Day.
1: Genau.
0: Wo es diesen Anschlag gab.
1: Ja. Glaube ich, dann kam das für niemanden überraschend. Dann waren schon viele so, ja, okay, wir haben dieses gesellschaftliche Klima geschaffen dafür, dass das passiert, dass es passieren kann. Wir sehen ja auch den Anstieg von queerfeindlicher Gewalt innerhalb der letzten Jahre. Deswegen ist da jetzt niemand aus den Wolken gefallen, aber trotzdem war es nochmal so eine Realitätsklatsche.
0: Hast du Lösungsansätze, beziehungsweise anders gefragt, warum spielt sexuelle Orientierung eine Rolle?
1: Mm.
0: Das habe ich noch nie verstanden. Also ich selbst bin komplett straight hetero, aber es ist mir sowas von wurscht, wer mit wem, solange beide damit einverstanden sind und groß sind.
1: Ja, ja, voll.
0: Erklär's mir mal, du bist ja da viel, viel näher dran.
1: Ich glaube, es ist grundsätzlich eine Frage von Empathie und Toleranz. Und wir leben ja in Zeiten des rechten Aufschwungs. Rechte Ideologie schießt gegen Menschen, die anders sind.
0: Aber ist es nur rechte Ideologie oder sind es einfach auch Ängste vor dem, was man nicht kennt?
1: Wahrscheinlich.
0: Spannendes Thema. Sophia Seiler ist mein Gast heute. Sie ist Journalistin und hostet einen queeren Podcast beim BR. Gleich mehr von ihr hier auf Bayern 1. Stop.

0: Kobe Kelly und Brighter Than the Sun hier auf Bayern 1. Es ist Zeit für die blaue Couch, immer montags bis donnerstags 19 bis 20 Uhr. Mein Gast heute ist eine junge Kollegin Sophia Seiler, Podcast-Host. Willkommen im Club heißt ihr Queerer Podcast, in dem es unter anderem auch um Sex geht. Du selbst bist ja bisexuell, Sophia. Du bist jetzt gerade mit einem Mann zusammen. Hast du mit dem schon mal drüber geredet, dass du auch schon Beziehungen mit Frauen hattest?
1: Ja, das war auflagende Angst von ihm tatsächlich. Also es war ein Thema, aber ich glaube, das, was darunter liegt, ist ja ein anderes Thema. Das ist, gebe ich dir als Person die Sicherheit, dass du dir sicher sein kannst bei mir und auf mich vertrauen kannst. Und deswegen hat sich das dann irgendwann gelegt, weil er gemerkt hat, er kann auf mich vertrauen.
0: Außer wenn du mit dem Zug unterwegs bist.
1: Ja, da kann man nicht drauf vertrauen, dass sie lest, was draußen auf dem Zug steht.
0: Der Podcast, den du unter anderem machst, heißt Willkommen im Club. Und das ist wirklich hörenswert. Mhm. Das ist im besten Sinne Gemeinschaft schaffend.
1: Ja.
0: Und das brauchen wir viel, viel mehr in diesem fantastischen Land. Sophia, ich freue mich sehr, dass du da bist. Ich schreibe für jeden Gast, du hast es vielleicht schon gehört, einen Lebenslauf.
1: Mhm.
0: Habe ich auch für dich versucht, den gebe ich dir.
1: Ich bin so gespannt.
0: Du liest ihn bitte laut vor und sagst mir dann, ob du den unterschreiben kannst oder ob wir den zerreißen müssen. Bitteschön.
1: Ich heiße Sophia Seiler, ist schon mal richtig. Und ich bin überzeugt, unterm Regenbogen ist Platz für alle. Als Journalistin bin ich von Natur aus sehr neugierig und liebe es, wenn ich etwas dazulerne. Ich hatte das Glück, in einer sehr toleranten Familie im Allgäu auf dem Dorf groß zu werden. Mein Outing war deshalb im Gegensatz zu vielen anderen kein großes Ding. Besonders geprägt haben mich Begegnungen mit Menschen, die sich Akzeptanz und Anerkennung mühsam erkämpfen mussten. Leider ist das Leben für queere Menschen heute oft wieder schwieriger geworden. Deshalb stehe ich für eine gerechtere und bessere Welt ein, in der die sexuelle Orientierung eines Menschen keine Rolle mehr spielt. Wow. Ja, es stimmt, ja.
0: Können wir mitarbeiten?
1: Können wir mitarbeiten.
0: Was sticht dir ins Auge? Worüber möchtest du sofort sprechen?
1: Du musst mich doch hier ausquetschen.
0: Na, du kannst doch auch mal ein bisschen was beitragen.
1: Ja.
0: Weißt du, nicht so gemütlich zurücklehnen, erst zu spät kommen und dann sagen, hier, mach mal, Herr Moderator. Na, pass auf, lass uns drüber sprechen, was du als Journalistin, als Podcasterin, als Reporterin für eine gerechtere, bessere Welt tun kannst.
1: Mhm.
0: Gerade im Hinblick auf die LGBTQ-Gemeinde, auf Verständnis.
1: Ich würde sagen, mein Podcast ist schon ein großer Beitrag. Ich will jetzt nicht auf die eigene Schulter klopfen, aber...
0: Der ist ja auch sehr erfolgreich, muss man dazu sagen.
1: Er ist erfolgreich, gibt es schon lange und... Es macht Spaß. Ich lerne selber so viel da dazu. Ich habe es schon mal gesagt, aber ich glaube, dass das wirklich der größte Benefit davon ist, dass wir die Möglichkeit haben, unter dem Schirm des BR so viel Aufklärungsarbeit zu leisten. Und sowas wie mit dir zum Beispiel, dass wir Gespräche haben, die vielleicht in anderem Rahmen nicht stattgefunden hätten, das gehört da auch dazu. Und das ist, ich kann wirklich oft gar nicht glauben, dass das meine Arbeit ist. Also,
0: das ist schön zu hören, wenn man das sagen kann.
1: Ja.
0: Ich kann nicht glauben, dass das meine Arbeit ist und vielleicht fühlt es sich auch gar nicht an wie Arbeit.
1: Ja.
0: Das ist doch großartig.
1: Ist fantastisch. Also ich hatte zum Beispiel mal ein Gespräch mit dem Veranstalter des CSD in München. Der ist ja auch, ich weiß gar nicht wie alt, aber vielleicht um die 60, I guess. Der hat dann erzählt, wie er diesen CSD angefangen hat zu machen. Nämlich... irgendwie mit einer kleinen Laufdemo. Und dann waren es so wenige Leute, dass sie mit Fahrrädern gefahren sind, damit es nach mehr aussieht.
0: Ja.
1: Und ich weiß nicht, ob du die Zahlen kennst, wie groß es zum Beispiel dieses Jahr war. Das waren ja, also die ganze Stadt wird geflutet von Leuten.
0: Wie viel waren in Berlin?
1: Ich weiß es nicht.
0: Viele, viele, viele Hunderttausend.
1: Ja, ja.
0: Da gab es diesen schrecklichen Anschlag. Ein junger Mann ist mit einem Transporter in Menschen reingefahren. Eine junge Frau ist gestorben dabei, mehrere Schwerverletzte. Du warst nicht da.
1: Nee, eben bei meiner besten Freundin in Bremen.
0: Hast das nicht miterleben müssen. Was löst es in dir aus und wie reagierst du auf diesen Hass, der offenbar dahinter steckt gegen queere Menschen?
1: Ich sehe das als Einschüchterungsversuch für die komplette queere Community. Und das, was ich mache, ist, mich nicht einschüchtern zu lassen. Ich versuche wirklich, das an mir abprallen zu lassen und mit dem weiterzumachen, was ich mache.
0: Du versteckst dich nicht. Würdest auch immer einschreiten, wenn du queerfeindliche Äußerungen hörst?
1: Voll.
0: Passiert das?
1: Also.
0: Dass du sowas erlebst? Im Zug, auf der Straße, auf einer Party, wo auch immer?
1: Ich meine, mir persönlich, dadurch, dass ich gerade in einer Beziehung mit einem Mann lebe, passiert es selten. Online passiert es oft.
0: Oft?
1: Ja, regelmäßig. Also, weil da sind wir ja als queerer Podcast wirklich ersichtlich queer.
0: Um diese Sichtbarkeit geht es aber auch.
1: Exakt, die muss es geben.
0: Und was kommt dann da?
1: Mir haben schon Leute geschrieben, sie würden mich anspucken in der Straße. Mir haben Leute geschrieben, sie würden mich anzünden. Echt? Mir haben so ganz normale Beleidigungen. Also ganz normale Beleidigungen. Die fallen schon hinten runter bei mir, weil die so normal sind. Aber ja, sowas gibt es. Das Gute ist, ich kann wirklich bei so Online-Sachen, die kann ich sehr gut an mir abprallen lassen.
0: Ist ja die spannende Frage. Wie sinnvoll ist es, mit jemandem zu diskutieren, der so voller Hass ist oder voller Vorurteile?
1: Ja. Also ich glaube, ich würde es mit jemandem machen, wo ich mir denke, du bist mir grundsätzlich positiv eingestellt. Du bist vielleicht jemand aus meinem Bekanntenkreis, jemand aus meiner Familie, jemand, den ich irgendwie wirklich kenne, der vielleicht einfach so, mit dem ich nicht einer Meinung bin in bestimmte Sachen.
0: Hast du es erlebt im Familienumfeld, im bekannten Freundeskreis, dass jemand kein Verständnis dafür hat, wie du lebst?
1: Kein Verständnis ist vielleicht der falsche Ausdruck, aber es tut mir leid, Mama, falls du das hier hörst, dass ich es jetzt schon wieder erzähle. Aber als ich zum Beispiel mein Coming-out hatte bei meiner Mama, da war ich 16, ja. Diese Szene ist eigentlich auch ganz lustig, weil ich habe bei den schwierigen Situationen in meinem Leben bis dahin immer meinen Bruder vorgeschoben. Und so habe ich es auch da gemacht.
0: Der ist älter?
1: Der ist älter, der ist 2 Jahre älter als ich, ja. Auf jeden Fall bei meinem Coming-out war es auch so. Das musste mein Bruder für mich machen.
0: Also du hast vorher mit deinem Bruder gesprochen?
1: Ja.
0: Hat der das schon geahnt? Wusste der, dass du auf Männlein und Weiblein stehst?
1: Der hat es nicht geahnt, glaube ich. Er
0: beschäftigt sich, glaube ich, auch bei der kleinen Schwester nicht mit sowas.
1: Nee.
0: Also fiel der aus allen Wolken oder hat er gesagt, ja, ist okay, passt schon?
1: Das ist tatsächlich ein Gespräch, an das ich gar keine Erinnerung habe. Deswegen kann es nicht sehr besonders gewesen sein.
0: Du hast dich wahrscheinlich überwinden müssen, mit ihm darüber zu sprechen, oder?
1: Ich glaube nicht, weil ich mir denke, bei meinem Bruder war ich mir wahrscheinlich schon sicher, wie er reagieren wird, was seine Meinungen sind. Dass er sagen wird, ja, okay, passt.
0: Aber wie das dann mit der Mama weiterging, das Coming Out von Sophia Seiler, die heute mein Gast ist auf der blauen Couch von einer Bayern 1, das gibt's gleich nach Jan Hammer und in Crockett's Theme.

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4: Es ist 3 Minuten nach 7:30. Der Bayern 1 Verkehrsservice mit minutengenauer Stauzeitmessung und der A7 Fulda Richtung Würzburg. Zwischen Fulda Dreieck und Bad Brückenau Wildflecken 8 Kilometer stockend. 20 Minuten kommen da oben drauf. Dann ja 9 München Richtung Nürnberg zwischen Allershausen und Pfaffenhofen. Da staut sich's nach einem Unfall auf der linken Spur und es kostet sie eine Viertelstunde. Die A70 Schweinfurt-Werneck-Bamberg zwischen Knetzgau und Eltmann in beiden Richtungen Sperre nach einem LKW-Unfall. Wir empfehlen, über die U84, die U86 und die U25 auszuweichen. Und zum Schluss dann noch die A99. Das ist die Westumfahrung München Richtung Lindau. Zwischen Furtwangen-Nord und Dreieck-Allach stockt der Verkehr. Und da müssen Sie eine Viertelstunde mehr einplanen. Das war's dann aber auch schon. Allen, die unterwegs sind, eine gute Fahrt.
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4: Und Sophia Seiler hat uns gerade diese wunderbare Geschichte erzählt von ihrem Coming-out zu Hause in Fischen im Allgäu bei ihren Eltern, bei der Mama. Und da hast du deinem Bruder eben erzählt, dass du bisexuell bist, damals mit 16. Dann hast du ihn vorgeschickt zur Mama. Und wie ging die Geschichte dann weiter?
5: Wir saßen so, daran habe ich nur sehr gute Erinnerung, dass wir so zu dritt angespannt an diesem Tisch saßen in der Küche und dann mein Bruder halt gesagt hat, übrigens Mama, Sophia hat jetzt eine Freundin.
4: Ja. Und dann? Stille?
5: Dann hat sie gelacht.
4: Sie hat gelacht?
5: Sie hat gelacht, sie hat gedacht, wir wollen sie verarschen.
4: Okay.
5: Das war jetzt in dem Moment für mich wahrscheinlich nicht die ideale Reaktion, aber auch nicht keine schlimme Reaktion. Also es ist natürlich was, wenn man denkt so, okay, ich habe dieses Gespräch in meinem Kopf aufgebaut, ich habe mir gedacht, okay, ist jetzt wichtig, es kostet mich Überwindung, wie wird meine Mama reagieren? Und dann
4: lacht sie.
5: Es lacht halt.
4: Wie ging es dann weiter?
5: Dann war es so, dass wir beide gesagt haben, nee, ist schon ernst. Und dann war sie so, ach so, okay. Und dann war es kein Ding mehr.
4: Und dann habt ihr nie wieder drüber geredet?
5: Ich glaube nicht.
4: Spätestens jetzt seit unserer Radioshow hier, seit der blauen Couch, weiß sie ja, dass du gerade einen Freund hast.
5: Ja.
4: Oder weiß sie das schon länger?
5: Ja.
4: Ist sie dann so, dass sie sagt, na Gott sei Dank, dann vielleicht ja doch Enkel.
5: Ach, sowas wird sie nicht sagen. Sie hat
4: vielleicht
5: schon,
4: denken.
5: Vielleicht denken, aber sie hat schon Enkel.
4: Aber sie ist ja auch, das hast du mir schon da im Sommer beim Tag der offenen Tür vom BR erzählt, sehr, sehr tolerant, auch eine Feministin in gewisser Weise.
5: Also sie wird es wahrscheinlich so über sich nicht sagen, aber wenn ich mir anschaue, wie ich aufgewachsen bin und was für Sachen mir meine Mama vor die Nase gesetzt hat. Sie hat mir schon so sehr viel an die Hand gegeben, das mich zu dem Mensch gemacht hat, der ich bin.
4: Ich fand das spannend, was ich jetzt in der Vorbereitung gelesen habe, dass ihr ja auch schon andere Kinderbücher zum Teil hattet, die jetzt vielleicht nicht so mainstreamig sind.
5: Ja.
4: Erzähl mal.
5: Das ist mir auch jetzt gerade schon in den Kopf gekommen. Das war Prinzessin Pfiffigunde, hieß sie. Auf dem Cover, müsst ihr euch vorstellen, ist so eine Prinzessin, die aber auf einem Motorrad fährt mit ihren Monstern, die sitzen auf der Rückbank. Und ich habe dieses Buch abgöttisch geliebt. Und da geht es letztendlich halt darum, dass die Prinzessin ihren Stiefel durchzieht, dass sie eigentlich verheiratet werden soll, aber gar keinen Bock drauf hat. Und dann macht sie es nicht.
4: Wie alt warst du, als du das Buch vorgelesen bekommen hast oder selber gelesen hast?
5: Ganz klein. Also das ist wirklich so ein Buch, wo so 3 Sätze auf einer Seite oder so stehen und schöne Bilder.
4: Aber es hat dich offensichtlich geprägt.
5: Es hat mich geprägt, ja.
4: Du kannst dich jetzt noch daran erinnern?
5: Es ist das Buch, das sie meiner Nichte schenken wird. Bald, hoffentlich.
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0: zeitlos schöne Nummer von Snow Patrol, Chasing Cars. An diesem Donnerstagabend hier auf Bayern 1. Mein Gast auf der blauen Couch ist die Journalistin und Podcasterin Sophia Seiler, die uns ja gerade von ihrem Coming-out berichtet hat. Wenn man dir so zuhört, Sophia, könnte man den Eindruck gewinnen, dass du schon sehr genau weißt, was du im Leben willst. Stimmt das?
1: Ich glaube, ich weiß sehr gut, was ich nicht will. Das ist vielleicht der kleine Unterschied. Weil oft denke ich mir, man kann mir nicht mal jemand sagen, was ich machen soll.
0: Okay, na gut, das ist ja normal. Jeder halbwegs intelligente Mensch zweifelt immer wieder und denkt, was soll ich tun? Aber wenn man weiß, was man nicht will im Leben, dann ist das schon ziemlich viel.
1: Voll. Und ich glaube, das, was ich nicht will, das orientiert sich an Werten. Die sind, ich will irgendwie die Welt hoffentlich nicht schlechter hinterlassen, als ich sie betreten habe. Und mir sind Gerechtigkeitsfragen wichtig. Ich will meine Zeit irgendwie dafür nutzen und ich will gleichzeitig auch eine gute Zeit für mich haben.
0: Denkst du in solchen Kategorien wie ich will mal Familie oder will ich mal Familie, stellst du dir solche Fragen?
1: Also das sind natürlich Sachen, worüber ich nachdenke. Ich habe das Gefühl, es ist fast unmöglich, darüber nicht nachzudenken. Ich merke, ich bin ein sehr familienbezogener Mensch, was jetzt komisch klingt, weil ich bin sehr viele Kilometer von meiner Familie weggezogen. Aber mir ist es schon wichtig, im Leben von denen zu bleiben. Und gleichzeitig kann Familie natürlich auch sehr viel mehr sein als eine biologische Familie.
0: Absolut. Darf ich dich fragen, ob das für dich einen Unterschied macht, wie sich das für dich anfühlt, wenn du jetzt gerade eben in einen Mann verliebt bist oder wenn du in eine Frau verliebt bist?
1: Mir geht es immer nur um den Menschen, ja. Ich glaube, ein Unterschied macht es, weil man natürlich trotzdem nicht ganz frei ist von gesellschaftlicher Erwartung.
0: Spielt es denn eine Rolle, dass du eine Frau in der Regel besser verstehst? Ist das in irgendeiner Weise relevant?
1: Das ist vielleicht eine relevante Frage fürs Kennenlernen. Mhm. Aber wenn man dann eine Weile in einer Beziehung ist mit einer Person, dann kennt man sich ja.
0: Verliebst du dich schnell?
1: Ja. Ich habe schon schnell so Crushes, würde ich sagen, auf Leute.
0: Du bist einfach ein unglaublich neugieriger Mensch.
1: Ja, das
0: stimmt. Viel dazulernen, hast du ja auch schon erzählt. War es schon immer so?
1: Ey, das ist eine gute Frage. Ich muss da mal drüber nachdenken. Ich glaube, also ich war in der Schule lange okay gut und dann wurde ich irgendwann sehr gut.
0: Du hast ein Einser-Abi gemacht, ne?
1: Ja, aber ich glaube, das war so meinem Ehrgeiz geschuldet ein bisschen dann. Aber ich bin schon sehr wissbegierig. Also ich will Sachen lernen, ich will Sachen herausfinden und mir wird schnell langweilig. Was mir was gibt, sind die Leute, mit denen ich rede, sind die Leute, von denen ich lernen darf. Es sind die Gespräche, die ich führe und es sind auch die Sachen, in die ich mich reinlese und reinwühle über Tage und Wochen und dann irgendwann rauskomme und sagen kann, cooles Thema, nächstes.
0: Du machst ja nicht nur diesen queeren Podcast Willkommen im Club, sondern auch die Lösung beim BR.
1: Ja.
0: Das ist ein psychologischer Podcast. Was qualifiziert dich dazu oder warum interessiert dich das so sehr?
1: Ach du, da qualifiziert mich nix.
0: Das glaube ich nicht. Das glaube ich nicht.
1: Nein, also es ist so, dass es natürlich psychologische Expertise gibt in diesem Podcast, aber die liefere nicht ich. Die liefert mein Co-Host, der ist Psychologe und ich bin wirklich die Moderation. Also ich liefere die Stories.
0: Worum geht's?
1: Es geht um psychologische Probleme und die Lösung dafür.
0: Dazu, sag mal ein Beispiel.
1: Du weißt ja jetzt, ich komme gerade aus Wien. Ich war in Wien, weil ich ein Gespräch habe mit einer Frau, die eine Zwangsstörung hat. Und mit der habe ich darüber gesprochen, wie die Diagnose kam, wie sich ihre Krankheit entwickelt hat.
0: Welche Form von Zwangsstörung?
1: Die hat Grübelzwang, würde ich sagen. Es sind auch Handlungszwänge. Also zum Beispiel, sie hat gesagt, früher hat sie eine Stunde gebraucht, bis sie ihre Wohnung verlassen konnte. Und manchmal hat es nicht gereicht.
0: Weil sie nochmal abschließen muss, nochmal gucken muss.
1: Was die bösen Steckdosen sind, was die guten Steckdosen sind. Ob der Herd wirklich aus. Ja, solche Sachen. Und genau, dann haben wir darüber geredet, wie sich das entwickelt hat für sie und wie sie eine Lösung für sich gefunden hat, damit umzugehen.
0: In den meisten Fällen zumindest kann sowas behandelt werden.
1: Und dabei geht es ja nicht mal nur um eine Heilung im klassischen Sinne, sondern es kann auch sein, okay, ich finde einen Weg, wie lebe ich damit?
0: Hast du irgendwelche Macken,
1: ja, klar,
0: bei denen du psychologische Betreuung brauchst?
1: Du, ich habe eine Liste hier. Nee, ich war als Jugendliche in der Klinik in Behandlung wegen Depressionen und hatte dann danach aber auch ein Interesse, in diesem Feld zu arbeiten. Ich dachte, ich will Psychologin werden, habe deswegen Schule gewechselt und mein Abi unter anderem in Pädagogik Psychologie geschrieben. Hab dann aber gemerkt, das ist es nicht. und habe dann was anderes studiert. Aber das Interesse war schon früh angelegt. Und natürlich auch die eigene
0: Geschichte. Es ist ja oft so, dass aus der eigenen Historie heraus oder aus dem eigenen Leidensweg dann vielleicht sogar eine berufliche Orientierung entsteht. Du hast Literatur, Kulturwissenschaften mit Nebenfach Journalismus studiert.
1: Ja.
0: Ja. Was war der Plan? Was wolltest du werden?
1: Ich glaube, insgeheim wollte ich natürlich Journalistin werden. Das habe ich aber mir nicht eingestanden und ich habe es auch anderen nicht gesagt. Ich habe immer gesagt, ich mache einfach PR.
0: Weil du dich nicht getraut hast, daran zu glauben, dass das klappt?
1: Ja.
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0: Blondie und Heart of Glass hier auf Bayern 1 an diesem Donnerstag. Mein Gast auf der blauen Couch, Sophia Seiler. Sie hostet einen queeren Podcast im BR. Willkommen im Club heißt der. Und erklärt ja manchmal auch Begriffe aus der queeren Community. Erklär uns doch mal einen Begriff, Sophia, den wir alle unbedingt kennen sollten. Queer haben wir schon gesagt.
1: Ich wollte gerade sagen,
0: das ist der Oberbegriff für die ganze LGBTQ-Gemeinde. Haben wir auch schon erklärt, was LGBTQ heißt am Anfang.
1: Ja, es gibt noch eine längere Version von LGBTQ, nämlich LGBTQIA+.
0: IA+.
1: Ja, und da taucht ein Buchstabe auf, der mir noch wichtig ist, weil er, glaube ich, oft untergeht. Und das ist das A. Willst du mal raten, wofür es stehen könnte?
0: Das A?
1: Ja.
0: A für, keine Ahnung.
1: Es steht für asexuell. Also Menschen, die praktisch, es kann, ist jetzt in dem speziellen, in der Formulierung, bezieht sich auf Sexualität, aber es gibt auch aromantisch, also Leute, die entweder keine sexuellen Beziehungen haben oder gar keine romantischen Beziehungen.
0: Kennst du solche Menschen?
1: Ja.
0: Die weder Sex haben wollen, noch sich verlieben wollen?
1: Kenne ich eine aromantische Person? Ich glaube, ich kenne nur eine asexuelle Person.
0: Aber die Sehnsucht nach Nähe, kann mir nicht vorstellen, dass es irgendeinen Menschen gibt, der die nicht hat. Dass ich mein Leben lang alleine sein will?
1: Das Ding ist, Nähe kann man ja noch ganz anders denken.
0: Freundschaft.
1: Zum Beispiel. Und unsere Gesellschaft ist ja so wahnsinnig fokussiert darauf, dass sich alles um die romantische Beziehung drehen muss. Dass man sich findet, heiratet, Kinder kriegt.
0: Papa, Mama, Kind.
1: Exakt.
0: Hund, Katze, Maus.
1: Und eigentlich finde ich es ein bisschen schade, weil es ist, glaube ich, für manche einengt. Es kann für sau viele mega gut funktionieren, aber für andere halt auch nicht.
0: Leben und leben lassen.
1: Und ich finde auch Leute, die in so einer Konstellation leben und glücklich sind, ich lebe ja gerade auch in der Beziehung mit einem Mann, ist es hilfreich, sich immer wieder vor Augen zu führen, ist es gut, dass man FreundInnen hat und es ist gut, dass man die pflegt.
0: Es gibt nämlich noch ein Leben außerhalb der Beziehung, egal wie diese Beziehung geartet ist.
1: So.
0: Habt ihr schon einen Hund oder eine Katze?
1: Nein, wir wohnen ja auch nicht zusammen.
0: Wir sprechen uns in 2 Jahren nochmal.
1: Oh. Wenn du dann nicht mehr im ICE lebst.
0: Wenn du dann nicht mehr im ICE lebst und wenn du dann eine gemeinsame Wohnung mit deinem Freund hast und ihr dann überlegt, ob ihr vielleicht doch Kinder haben wollt und dann erstmal einen Hund anschafft.
1: Ey, ich sag's ganz ehrlich, mein Bruder führt dieses ganz häusliche Familienleben. Ich find's so schön und ich bin so gerne dort und ich find's herrlich. Ich muss auch ehrlich sagen, es ist natürlich bequem für mich, weil ich denke mir, okay, er hat das alles abgefrühstückt in meiner Familie. Ich kann mich zurücklehnen.
0: Ich glaube, Sophia, dass einige, die uns gerade lauschen, also viele haben sicherlich was dazugelernt und einige werden sich denken, das ist schon spannend, so in 2 Welten zu Hause zu sein.
1: Mm,
0: im Allgäu, heile Welt im weitesten Sinne und in der großen Weltstadt Berlin, wo es wilder zugeht. Aber wie du selber ja auch sagst, unter dem Regenbogen ist für alle Platz.
1: So.
0: So soll das zumindest sein.
1: Der spannt sich exakt vom Oberallgäu bis nach Berlin, liebe Leute.
0: Und nicht weiter. Sophia, großes Vergnügen, dass du da bist, dass du hergefunden hast.
1: Danke dir. Es war ein Ritt.
0: Alles Gute, bleib gesund.
1: Danke.
0: Und viel Erfolg weiterhin mit deinen beiden Podcasts, die du ja moderierst. Willkommen im Club und Die Lösung.
1: So.
0: Beides unter dem Regenbogen des BR.
1: So. Amen.
0: Vielen herzlichen Dank, Sophia Seiler.
1: Bis bald. Tschüss.
0: 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Jetzt kommt Jerik Stöttner. Viel Spaß mit ihm. 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
2: Um 20 Uhr mit Markus Weber. 171 Jahre. So lange könnte es noch dauern, bis Frauen und Männer weltweit gleichgestellt sind, wenn sich am bisherigen Tempo nichts ändert. Das geht aus einer aktuellen Analyse von zwei UN-Organisationen hervor. Details von Chiara Dombeck.
3: In dem Bericht ist nicht nur von langsamen Fortschritten die Rede, sondern sogar von Rückschritten. Frauen würden von politischer, wirtschaftlicher und gesellschaftlicher Macht ausgeschlossen. Wie es heißt, werden beispielsweise 6 von 7 Ländern von Männern regiert. Und in mehr als 50 Ländern ist der Frauenanteil in den Parlamenten in den letzten 6 Jahren gesunken. Auch in der Forschung und in der Wirtschaft sind Frauen laut dem UN-Bericht in der Minderheit. Und es geht nicht nur um fehlende Chancen. Gewalt und Diskriminierung gegen Frauen nehmen weltweit zu.
2: Der Fall um Colleen Fernandez hat dem Thema digitale Gewalt seit dem Frühjahr mehr Aufmerksamkeit verschafft. Jetzt hat Bundesjustizministerin Hubig im BR-Interview angekündigt, dass ein Gesetz dagegen noch in diesem Jahr beschlossen und wirksam werden soll. Künftig soll zum Beispiel das Herstellen pornografischer Deepfakes ausdrücklich unter Strafe stehen. Die Bundesregierung will bis Ende des Jahres mehrere Reformvorhaben auf den Weg bringen. Die Pläne sieht der Sozialverband VdK als Frontalangriff und hat in München zum Protest aufgerufen. Caroline Kipper war vor Ort.
4: Auf dem Königsplatz haben nach Polizeiangaben rund 2.800 Menschen gegen die Pläne der Bundesregierung in Sachen Gesundheitspflege und Rentenpolitik demonstriert. Neben der Abschaffung der Rente nach 45 Beitragsjahren kritisiert der VdK drohende Verschlechterungen in Pflege und Einschnitte in der Familienpolitik. Der Verband spricht von Abbaumaßnahmen des Sozialstaats. Und auch die geplante Attestpflicht ab dem ersten Krankheitstag sorgt für Protest.
2: Lehrerinnen und Lehrer haben keinen automatischen Anspruch auf bezahlte Überstunden. Das hat das Bundesverwaltungsgericht entschieden und damit die Klage eines früheren Grundschulrektors aus Niedersachsen abgewiesen.
5: Er hatte in den Jahren 2015 und 2016 an einer Studie zur Arbeitszeiterfassung der Gewerkschaft Erziehung und Wissenschaft teilgenommen. Danach hatte er geltend gemacht, dass er zur Erfüllung seiner zahlreichen Aufgaben wöchentlich etwa 8 Stunden mehr benötige als die von seinem Dienstherrn vorgesehenen 40 Stunden. Diese Sicht wiesen die Bundesverwaltungsrichter zurück. Für die längere Arbeitszeit hätte es keinen Auftrag des Dienstherrn gegeben. Beamte könnten ihre Arbeitszeit nicht selbst messen und dann finanziell Ausgleich verlangen. Aus Leipzig, Silvia Stadler.
2: Ein menschenähnlicher Roboter, der im Haushalt hilft, also zum Beispiel Fenster putzt, die Wäsche macht oder aufräumt. Viele Menschen in Deutschland würden dafür mehrere tausend Euro ausgeben. Das zeigt eine Umfrage des Digitalverbands Bitkom. Demnach wäre gut jeder Vierte bereit, sich die Unterstützung 5000 Euro oder mehr kosten zu lassen. Die Zeit 20.03 Uhr.
6: Kompakt und zuverlässig das Bayernwetter auf Bayern 1. Heute Nacht ist es weitgehend klar. Ab und zu ziehen ein paar Wolken durch. Richtung Südosten bildet sich Nebel. Später kann es in Unterfranken auch mal einen Regenschauer geben. Die Tiefstwerte heute 5 bis 12 Grad. Morgen der Freitag dann ein Mix aus Sonne und Wolken. Regen höchstens mal so auch Richtung Franken oder nördliche Oberpfalz. Am Samstag nach Nebel bayernweit viel Sonne mit ein paar harmlosen Wolken. Die Temperaturen morgens 16 bis 22 und am Wochenende 18 bis 24 Grad. Der Bahn 1 Verkehrsservice mit minutengenauer Stauzeitmessung. Wir haben es gleich 8:04. Es gibt 2 Meldungen. A8 Salzburg Richtung München zwischen Bad Reichenhall und Neukirchen. 2 Kilometer Stau nach einem Unfall. 15 Minuten dauert es da länger. Und die A70 Schweinfurt-Werneck-Bamberg zwischen Knetzgau und Eltmann in beiden Richtungen. Sperre nach einem LKW-Unfall. Wir empfehlen hier über die U84 und die U25 auszuweichen. Gute Fahrt. Kommen Sie gut an. 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
1: Und er sagt Servus am Donnerstagabend zur 90er Show auf Bayern 1. Heute wieder im Radio, wie jetzt immer donnerstags. Letzte Woche gab es die 90er Show live auf der Summer of Music Festival Bühne. Sie haben mit uns gefeiert in Straubing mit den 90er Stars Hathaway und Dr. Alban. Und beide sind auch mit dabei in der 90er Show heute Abend. Und beide habe ich vor ihren Shows in Straubing letzte Woche getroffen. Und was die so erzählt haben, das hören Sie in dieser Stunde im neuen Donnerstag auf Bayern 1. Jetzt aber erstmal Boyband NSYNC, Justin Timberlake hier, Tearing Up My Heart.
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0: Das ist Eurodance Pop aus Deutschland. Squeezer, Without You. Das ist die neue 90er-Show auf Bayern 1, immer Donnerstagabend. Wir feiern die 90er und wir haben sie mit Ihnen zusammen gefeiert. Letzte Woche, Freitag, in Straubing beim Summer of Music Festival. 23.000 von Ihnen waren dabei und haben mitgefeiert, über den Tag verteilt und deswegen natürlich auch bei der Bayern 1 90er-Show live on stage mit Hathaway und Dr. Alban. Wie war's?
1: Super war's. Highlights, Dr. Alban und Hathaway, ja.
2: Also persönliches Highlight würde ich sagen, Dr. Alban. Habe ich mir immer gewünscht, den mal live zu sehen. Und von Augsburg hierher, 2 Stunden, alles fein, alles gut.
0: Ja, und beide waren auch richtig gut drauf. Ich habe beide vor den Shows getroffen und habe mal Dr. Alban gefragt, wie das so für ihn ist, auch heute noch, nach so vielen Jahren, immer und überall, wo er hingeht, seine Songs zu hören.
3: Yeah, it happens. That shows that what we did was very big. I'm happy and we can live with this all through our lives. Since 1990, I'm grateful we did something really great. Even though without doing anything new. It's crazy, but crazy good.
0: Ja, also er sagt, es war echt was Großes, was sie geschaffen haben. Und er kann seit Anfang der 90er davon leben, ohne was Neues machen zu müssen. Und dafür ist er sehr dankbar. Es ist verrückt. Crazy good. Verrückt gut. Ja? Und dann frage ich ihn auch, habe ich noch gefragt, würde er gerne lieber nochmal zurück in die 90er oder lieber ein Blick in die Zukunft?
3: Things change. I mean, in the 90s we didn't have Instagram and now we have Instagram. I'm in love with following the trend, where the trend is taking us to.
0: Ja.
3: It's good.
0: Also Dinge ändern sich. In den 90ern hatten wir kein Instagram. Jetzt gibt's Instagram und es ist gut. Er geht gern mit dem Trend und mag das. Nur die Hits von damals, die ändern sich nicht und das ist auch gut so. Dr. Alban, letzten Freitag auf unserer Bayern 1 Festivalbühne, jetzt in der 90er-Show. Sing Halleluja!
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0: has gone. Shakespeare Sisters auf Bahn 1. Hello, turn your radio on. Und wir schauen auf die Straßen der Bahn 1 Verkehrsservice mit minutengenauer Stauzeitmessung. Um eine Minute vor 8:30 gibt es eine Meldung. A70 Schweinfurt-Werneck, Bamberg zwischen Knetzgau und Eltmann in beiden Richtungen Sperre nach einem LKW-Unfall. Wir empfehlen da über die U84 und U25 auszuweichen. Gute Fahrt und kommen Sie gut an.
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0: Und jetzt die deutsche Girl Group der 90er. Es kommt ja schon mal vor, dass sich eine Band trennt, aber nur einmal waren wir live dabei. 1997 auf der Pressekonferenz von Tic-Tac-Toe.
2: Jetzt kommen die Tränen wieder auf Knopfdruck, das kennen wir.
3: Hey, Ricky, jetzt reicht's.
0: Jetzt reicht's. Ich glaube, so langsam sind wir aus dem Gröbsten raus und haben die Trennung verkraftet. Es gab ja auch so viel Schönes von Jazzy, Ricky und Lee. Tic-Tac-Toe. Auf Bayern 1 mit Mr. Wichtig.
4: Hey!

der Bahn-1-Verkehrsservice mit einer Geisterfahrermeldung. Achtung, Autofahrer auf der B4 Coburg-Bamberg zwischen Coburg-Bahnhof und Coburg-Süd kommt Ihnen ein Geisterfahrer entgegen. Bitte in beiden Richtungen äußerst vorsichtig fahren, nicht nebeneinander und nicht überholen. Geisterfahrer auf der B4 Coburg-Bamberg zwischen Coburg-Bahnhof und Coburg-Süd. Ein Geisterfahrer, wir melden, sobald die Gefahr vorüber ist.

0: Die Valentinstag-Show New Radicals, you get what you give. Und hier nochmal die Geisterfahrermeldung von der B4 Coburg-Bamberg. Zwischen Coburg-Bahnhof und Coburg-Süd kommt Ihnen ein Geisterfahrer entgegen. In beiden Richtungen bitte äußerst vorsichtig fahren, nicht nebeneinander und nicht überholen. B4 Coburg-Bamberg, ein Geisterfahrer zwischen Coburg-Bahnhof und Coburg-Süd. Wir melden, sobald die Gefahr vorüber ist. Letzte Woche haben wir gefeiert am Freitag in Straubing. Summer of Music Festival. Mit dabei die 90er-Stars Dr. Alban und Hathaway. Beide waren richtig gut drauf, haben richtig abgeliefert. Sie haben gefeiert zu den 90er-Hits von Alban und Hathaway. Und Hathaway habe ich auch vor seiner Show getroffen. Er hat viel erzählt aus der Zeit. Und wir haben ein Entweder-Oder gespielt. Also er musste sich entscheiden. Studio oder Bühne?
1: Bühne.
0: Wie oft?
1: So oft wie möglich. 100 bis 110 Shows pro Jahr.
0: Und du gehst wahrscheinlich raus und singst einmal What is Love und das Publikum singt weiter, oder?
2: Ja, aber hallo.
0: Club oder Festival?
1: Naja, das ist unfair, weil ich mag gerne kleine Theaters, nicht so Clubs. Ich bin mehr so 2.000, 3.000 Menschen Bühnen. Das ist mir lieber als Monster-Festivals.
0: Kassette oder CD?
1: Haha, das ist auch gemein. Und ich bin ein Kassette- und CD-Fan. Beides, beides geht nicht.
0: Hast du auch noch Songs aus dem Radio mit aufgenommen?
1: Ja, klar, selbstverständlich. Meine 120er. Ja. Okay, hey, hab zu reden. Mensch, ich hab zu. Wahnsinn, ne? Wahnsinn.
0: 90er Outfit oder 90er Frisur?
1: Ja, mehr Klamotten. Weil wir waren mehr stylistisch. Und wir waren so cool, verstehst du?
0: Klar.
1: Wir waren selbstsicher.
0: Ja, sicher. Liveband oder Dancebeat?
1: Band, live Band. Dancebeat kann man immer haben, aber Band ist immer geiler. Dann kann man viel länger spielen und man kann die Leute immer zum Kochen bringen. Herrlich.
0: Ja. Und einmal nochmal 1993 oder ein Blick nach 2033?
1: Nein, das ist unfair. Weil 33 will ich jetzt immer noch nicht sehen. Ich will es nicht wissen. Es passiert so, es passiert. Ich kann das selbst nicht mehr kontrollieren. Also ich würde gerne eine kleine Zeitreise zurückschauen, ein paar Kumpels besuchen, lachen darüber und ja, schlafen gehen.
0: Gute Nacht, Hathaway.
1: Dankeschön, mein Freund, Dankeschön.
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Hathaway, letzte Woche in Straubing auf unserer Summer of Music Festival Bühne. Heute in der neuen Bayern 1.90er Show mit dabei. Hathaway, Rock My Heart. Ganz kurz auf die Straßen, Bayern 1 Verkehrsservice gibt nämlich die Entwarnung für die B4 Coburg-Bamberg zwischen Coburg-Bahnhof und Coburg-Süd. Kein Geisterfahrer mehr. Gute Fahrt, jetzt mit Depeche Mode. Enjoy the silence.

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2: Um 21 Uhr mit Markus Weber. In Brandenburg ist ein Mann festgenommen worden, der Anschläge in Deutschland geplant haben soll, und zwar schon seit dem Frühjahr 2025. Wie Terrorismusexperte Michael Götschenberg berichtet, gab es ein Ziel in Bremen.
3: Die Kirche soll er vor Ort ausgekundschaftet haben. Dafür soll der Mann sich eine Schusswaffe besorgt und eine weitere bisher noch unbekannte Person angeworben haben. Wie der Generalbundesanwalt mitteilt, soll der 24-Jährige die Ideologie des IS teilen. Nach Informationen des ARD-Hauptstadtstudios stand kein Anschlag unmittelbar bevor. Offenbar wurden die Ermittler erst in diesem Jahr auf den Mann aufmerksam.
2: In Frankfurt am Main ist ein weiterer Malaria-Patient gestorben. Vorgestern waren insgesamt 2 Fälle bekannt geworden. Die Infizierten sind aus einem Stadtteil, der nicht weit vom Flughafen entfernt liegt. Beide hätten vorher kein Malaria-Gebiet bereist und nicht am Flughafen gearbeitet, heißt es von den Behörden. Es wird vermutet, dass der Träger des Erregers, die Anopheles-Mücke, durch ein Flugzeug eingeschleppt wurde. Mitarbeiter stellten am Airport und im Wohnumfeld der Betroffenen Mückenfallen auf. Malaria wird laut Behörden nicht von Mensch zu Mensch übertragen. In Wuppertal hat es einen Brandanschlag auf eine Synagoge gegeben. Nur wenig später konnte die Polizei einen Verdächtigen fassen.
4: Es soll sich um einen 37 Jahre alten Mann mit afghanischer Staatsangehörigkeit handeln. Nach ersten Erkenntnissen hat der Verdächtige möglicherweise versucht, ein Feuer an einem Nebeneingang der Synagoge zu legen. Laut Polizei konnten Mitarbeiter der Synagoge das Feuer schnell löschen, der Sachschaden sei gering. Einen ähnlichen Anschlag mit selbstgebauten Brandsätzen auf die Synagoge gab es schon vor 12 Jahren. Auch damals waren die Schäden gering. Die Täter, 3 junge Palästinenser, wurden unter anderem wegen versuchter schwerer Brandstiftung zu Haftstrafen verurteilt. Helge Rosenkranz, Wuppertal.
2: Die Vereinten Nationen sind pessimistisch, was die weltweite Gleichstellung von Mann und Frau angeht. Sie wäre erst in 171 Jahren erreicht, sollte es im momentanen Tempo weitergehen. So steht es in einem Bericht von 2 UN-Organisationen. Darin werden sogar Rückschritte beklagt. Demnach werden Frauen von politischer, wirtschaftlicher und gesellschaftlicher Macht ausgeschlossen. Seit Jahren kämpfen Fürther Fußballfans dafür, das Wort Greuther aus dem Vereinsnamen zu streichen. Jetzt steht fest, am 8. November stimmen die Mitglieder darüber ab. Der aktuelle Name ergab sich 1996, als die Fürther sich aus Geldsorgen mit der Fußballabteilung des TSV Vestenbergsgreuth zusammenschlossen. Unter dem alten Namen war der Traditionsverein 3-mal deutscher Meister geworden. Wir bleiben beim Fußball. Bundesligist Hoffenheim ist mit einer Niederlage in die Europa League gestartet. Das Team verlor 0:2 beim griechischen Pokalsieger OFI Kreta. Die Zeit 21.03 Uhr.
5: Kompakt und zuverlässig das Bayernwetter auf Bayern 1. Die Nacht ist teils klar, teils bewölkt. Im Südosten bildet sich später auch Nebel. In Unterfranken ist auch mal ein Regenschauer mit dabei. 5 bis 12 Grad sind die Tiefstwerte. Morgen am Freitag dann ein bisschen mehr Wolken als Sonne, auch eher regnerisch so Richtung Franken und nördliche Oberpfalz. Am Samstag dann aber wieder ein Sonne-Wolken-Mix, wenn sich der Nebel verzogen hat. Und das dann bei Temperaturen morgen am Freitag 16 bis 22 Grad, am Wochenende 18 bis 24 Grad. Der Bayern 1 Verkehrsservice mit minutengenauer Stauzeitmessung. 3:09 ist es, aber es gibt keine Meldungen. Alles ruhig, gute Fahrt, kommen Sie gut an.
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5: Schönen Donnerstagabend. Ja, wir sind in der 90er Show. Und da müssen wir auch über David Hasselhoff sprechen. Ja, da dürfen wir unsere Augen nicht vor verschließen, aber hey, don't hassle the Hoff. Bei David Hasselhoff hat man sofort 2 Bilder im Kopf, oder? Einmal David am Brandenburger Tor in der beleuchteten Lederjacke, wie er Looking for Freedom singt und quasi die Mauer zum Einsturz bringt. Und dann natürlich in roter Badehose am Strand von Malibu als Rettungsschwimmer mit farblich passender Rettungsboje. Na, wie hieß er noch, David Hasselhoff? Also die Serie auf jeden Fall Baywatch war fester Bestandteil der 90er, oder? Es war Mitch Buchanan, natürlich. Und das hier ist der Titelsong. Jimmy Jamison's Survivor und I'm Always Here. Jetzt macht auch Pamela Anderson lauter. Die 90er Show.
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0: Das ist Dream Dance aus Italien. Robert Miles mit Fable in der 99er Show auf Bayern 1. Ja, Robert Miles mit Sicherheit ein Mann, der mitverantwortlich dafür war, dass es dann in den 90ern auch die Dream Dance Sampler gab, die ja fast genauso wichtiger waren wie die Bravo-Hits, oder? Natürlich. Bravo überhaupt. Ganz wichtig in den 90ern. Gab ja auch Bravo TV, das ein paar Jahre lang auch von Loretta Stern moderiert war, die Sängerin von Squeezer. Hatten wir vorhin auch mit dabei in der 90er Show. Squeezer mit Without You. Und da hat Andrea eine WhatsApp geschrieben: Hey, vielen Dank für dieses Lied von Squeezer. Ich habe das total vergessen, aber sofort sind 100.000 Erinnerungen hochgekommen und sie hat es auch gleich ihrer kleinen Tochter beigebracht. Sehr gut. Frühkindliche 90er Erziehung. Das finden wir auf jeden Fall sehr gut. Haben Sie auch so einen Song, mit dem Sie 100.000 Erinnerungen verbinden aus den 90ern, dann schicken Sie uns doch auch eine Nachricht durch. Nummer gibt's auf bayern1.de. Vielleicht ist es ja der hier, Dancehall Reggae aus Jamaika von Einika Mosi. Einika Mosi, ein Mann, der richtig viel Musik gemacht hat, bei uns aber nur einen einzigen Hit hatte, das klassische One-Hit-Wonder. Gut, es war auch Filmmusik von Pret-a-Porter. Here comes the Hot Stepper.
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3: Der Bahn 1 Verkehrsservice mit minutengenauer Stauzeitmessung. 2 Minuten nach 9:30 haben wir es, aber normaler Verkehr auf den Straßen. Gute Fahrt, kommen Sie gut an.
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2: Um 22 Uhr mit Markus Weber. Bundesjustizministerin Hubich rechnet damit, dass das neue Gesetz gegen digitale Gewalt noch in diesem Jahr beschlossen und wirksam wird. Das hat sie im BR-Interview gesagt. Das Gesetz soll die Opfer, vor allem Frauen, besser schützen. Es sieht zum Beispiel vor, das Herstellen und Verbreiten pornografischer Deepfakes ausdrücklich unter Strafe zu stellen. Hubich sagte mit Blick auf die schnelle technische Entwicklung, Stichwort KI, dass das Gesetz kein einmaliger Schritt bleibe.
3: Da muss man einfach wachsam sein, damit man eben auch immer wieder guckt, muss man nochmal gegebenenfalls nachsteuern. Also das wird nicht so sein, dass wir jetzt ein Gesetz machen und das gilt für alle Zeit unverändert, sondern wir werden sicherlich an der einen oder anderen Stelle perspektivisch, wenn sich die Realität verändert, auch wieder das Recht anpassen müssen.
2: In Brandenburg ist ein mutmaßlicher Islamist festgenommen worden. Der 24-Jährige soll Anschläge in Deutschland geplant haben. Laut Bundesanwaltschaft war das erste Ziel wohl eine Kirche in Bremen. Ermittlern zufolge hatte er sich dafür schon eine Schusswaffe besorgt. Außerdem soll der Iraker nach Überzeugung der Ermittler versucht haben, eine terroristische Vereinigung zu gründen und sie dem IS anzugliedern. Kinder und Jugendliche mit Vorerkrankungen sollten schon ab dem 6. Lebensmonat gegen Grippe geimpft werden, so die Ständige Impfkommission. Aus einem Bericht des Gremiums geht nun aber hervor, die Impfquote ist mangelhaft. Einzelheiten von Daniela Remus.
4: Nur knapp 10% der Kinder und Jugendlichen, für die diese Impfempfehlung gilt, sind tatsächlich gegen Influenza geimpft. Das betrifft vorerkrankte Kinder und Jugendliche mit Asthma, mit Adipositas, Herzerkrankungen oder Diabetes. Dabei stecken sich Kinder und Jugendliche am häufigsten mit Influenza an. Häufiger als ältere und alte Menschen. Auch schwere und tödliche Verläufe sind bei ihnen nicht selten.
2: Ungewöhnliche Polizeiaktion in Schwaben. Sie richtete sich im Ostallgäu gegen Verkehrssünder. Mit dabei waren Schüler der 4. Klasse des Schulzentrums in Marktoberdorf.
5: In eine saure Zitrone beißen oder Strafe zahlen. Vor dieser Entscheidung standen heute früh einige Autofahrer in Marktoberdorf, die beim Abbiegen zu Fuß gehende Schüler die Straße nicht queren ließen. Die Polizeibeamten hielten entsprechende Verkehrssünder jeweils an. Die Viertklässler stellten sie dann vor die Wahl, Geld oder Saures. Alle 11 angehaltenen Fahrer wählten den Biss in die Zitrone und zeigten sich im Anschluss einsichtig. Er hoffe, dass das zu einem dauerhaften Lerneffekt führe, sagte Rudolf Stier von der Marktoberdorfer Polizei, der die Aktion mit dem Namen Zitronenbeißer organisiert hat. Aus Marktoberdorf, Florian Regensburger.
2: Der bisher größte Offshore-Windpark Deutschlands ist eingeweiht worden. Er besteht aus 64 Windrädern und liegt in der Nordsee, rund 100 Kilometer westlich von Helgoland. Laut dem Energiekonzern NBW kann der Windpark rechnerisch mehr als 1 Million Haushalte mit Strom versorgen. Die Zeit 22.03 Uhr.
6: Das Bayernwetter auf Bayern 1, kompakt und zuverlässig. Die Nacht teilweise klar, teilweise bewölkt. Später in Unterfranken auch mal ein Regenschauer. 5 bis 12 Grad. Und wenn sich morgen früh der Nebel vor allem im Süden verzogen hat, dann wird es da wieder sehr sonnig. Richtung Norden Franken, nördliches Oberpfalz, kann es auch immer wieder noch einen Regenschauer geben. Da bleibt es auch eher bewölkt. Am Samstag dann ein Sonne-Wolken-Mix, nachdem der Nebel weg ist. Die Temperaturen morgen am Freitag 16 bis 22 Grad, am Wochenende 18 bis 24 Grad. Der Bayern 1 Verkehrsservice mit minutengenauer Stauzeitmessung. 3 Minuten nach 10. Normaler Verkehr auf den Straßen. Gute Fahrt, kommen Sie gut an.
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6: Einen schönen Donnerstagabend. Ja, die 90er-Show ist neu auf Bayern 1 und neu ist da auch der 90er-Mix, den es immer gibt um kurz nach 10. Also in jeder 90er-Show nehmen wir uns eine Top-10-Liste aus der Zeit und die kriegen Sie dann von mir in the Mix, also quasi nonstop. Und heute sind das die Top 10 vom 17. September 99, also genau von heute, vor 27 Jahren. Und da mit dabei war auch Max aus dem Schoß der Kolchosen. Max Herre mit Joy Denalani, der Freundeskreis mit dir.
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0: Shania Twain, That Don't Impress Me Much, mit dabei in den Top 10 vom September 99. Das ist der 90er-Mix in der Bayern 1 90er-Show. Es waren aber nur 9, einer fehlt, den gibt's gleich. Vorher der Bayern 1 Verkehrsservice mit minutengenauer Stauzeitmessung, 2 Minuten nach 11:30. Es gibt eine Meldung von der A70 Schweinfurt-Bayreuth, die ist zwischen Knetzka und Eltmann in beiden Richtungen nach einem LKW-Unfall gerade gesperrt. Ansonsten normaler Verkehr. Gute Fahrt, kommen Sie gut an.
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0: Ja, einer fehlt. Und zwar die Nummer 1 von genau heute vor 27 Jahren. Und der kam damals von 3 Italienern aus Turin. Ein Computerprogramm hat ihn damals den Bandnamen ausgesucht, was 1999 noch eine echt innovative Idee war. Eiffel 65 mit Blue Dabadie.

0: Ace of Base, Beautiful Life, das ist die 90er-Show hier auf Bayern 1. Der Malte hört uns gerade in seinem Kroatien-Urlaub und sagt, so viele Erinnerungen werden wach bei den 90ern. Natürlich! Bei mir auch, vor allen Dingen bei Ace of Base. Bei dem hier, All That She Wants. Verrat's Ihnen, das erste Mal im Club getanzt, auf dem Dancefloor zu All That She Wants. Der Club hieß Desideria in Bibione an der Adria. Mega. Haben Sie auch so eine Geschichte zu einem 90er? Dann schicken Sie mir gerne eine Sprachnachricht durch. Nummer gibt's auf bayern1.de und die nächste 90er-Show schon nächsten Donnerstag wieder hier. Und gleich Michael Jackson noch mit dabei und das sind De La Soul. Ring, ring, ring. Jerry's raus.
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1: Ich habe einen Termin bei meinem Hausarzt. Die Mitarbeiterin zeigt den Gang runter und sagt, Sie dürfen gern kurz warten. Elegant formuliert, denke ich. Und auch ein bisschen unehrlich, bisschen glatt poliert. Denn eigentlich meint sie doch, bitte warten Sie hier. Oder Sie müssen leider warten. Aber bei Sie dürfen gern warten, da merke ich nicht gleich, dass Sie dem Zeitplan hinterher sind. Schwurbelig statt ehrlich. Manchmal rede ich auch so. Vor allem, wenn ich Angst davor habe, dass andere sich über mich ärgern oder mich ablehnen. Aber wem hilft das? Bei einer Kündigung zum Beispiel. Wir straffen die Personalstruktur und wollen ihnen die Möglichkeit geben, ihre Begabungen anderswo einzubringen. Nein, ehrlich wäre, wir können uns nicht mehr so viel Personal leisten. Darum kündige ich Ihnen zum Quartalsende. Es tut mir wirklich leid. Auch in Beziehungen wird viel geschwurbelt, vor allem wenn Beziehungen zerbrechen. Ich kann mir das einfach nicht mehr vorstellen. Statt, ich trenne mich von dir. Oder, wir sind ja ohnehin nicht mehr glücklich. Statt, ich bin nicht mehr glücklich mit dir. Klar, niemand überbringt gern eine schlechte Nachricht. Aber besser man weiß, woran man ist, oder? Ich finde, es ist eine gute Übung, andere ernst zu nehmen. Jesus in der Bibel tut das. Er schwurbelt kein bisschen. Im Gegenteil, er findet, sagt einfach Ja, wenn ihr Ja meint und Nein, wenn ihr Nein meint.

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1: Um 23 Uhr mit Felix Sprung. Polens Regierungschef Tusk hat die NATO-Staaten überraschend deutlich vor verstärkten russischen Angriffen an der Ostflanke gewarnt. Der Kreml wolle den Zusammenhalt der NATO schwächen, sagte der Premierminister. Aus Warschau, Palina Milling.
2: Laut Geheimdiensten plane Russland auch hybride Drohnen- und Raketenangriffe gegen die Länder, die die Ukraine unterstützen, darunter Polen. Das erklärte Donald Tusk in seiner Rede vor dem polnischen Parlament. Es bestehe ein reales Risiko, dass auf das Territorium von einem oder mehreren NATO-Staaten an der Ostflanke Drohnen oder Geschosse eindringen könnten. Auch Zerstörungen seien nicht auszuschließen. Solche Angriffe würden von Russland als Zufall dargestellt, damit niemand in der NATO eine Reaktion erwäge, sagte der polnische Premierminister.
1: Kanadas Ministerpräsident Carney hat das Angebot einer sogenannten assoziierten EU-Mitgliedschaft seines Landes begrüßt. Umfragen zeigten, dass eine große Mehrheit der Kanadier für engere Beziehungen mit der EU sei, sagte Carney in einer Rede vor dem Europaparlament. Kommissionspräsidentin von der Leyen hatte gestern dafür geworben, die Zusammenarbeit mit Kanada zu vertiefen, etwa bei der Entwicklung künstlicher Intelligenz oder bei der Rüstungsproduktion. In Frankfurt am Main ist ein weiterer Mensch an Malaria gestorben. Nach Angaben der Stadt wohnte er in der Nähe des Flughafens und hatte sich vermutlich durch eine Mücke infiziert, die mit einem Flugzeug nach Deutschland gekommen war. Einzelheiten von Katharina Wilhelm aus Frankfurt.
3: Sicher können wir natürlich noch nicht sein. Das muss untersucht werden. Das ist natürlich ganz wichtig. Momentan ist schon die Annahme, dass Mücken wahrscheinlich mitgereist sind, mit dem Gepäck zum Beispiel, mit der Fracht im Flugzeug. Das könnte der Fall sein. Und dass diese Mücke dann eben tatsächlich diese Kilometer zurückgelegt hat, sind ja etwa 5 Kilometer vom Flughafen entfernt. Das können diese Mücken tatsächlich zurücklegen und dass sie dann die Person dort gestochen hat. Trotzdem, wir wissen es natürlich noch nicht gesichert. Es wird noch einige Untersuchungen geben müssen, bis wir hoffentlich dann auch auf den Grund kommen dieser Malariaerkrankung.
1: In Wuppertal ist an einem Nebeneingang der Bergischen Synagoge ein Feuer gelegt worden. Nach Polizeiangaben konnten die Flammen schnell gelöscht werden. Der Sachschaden sei gering, verletzt wurde niemand. Die Polizei hat einen Tatverdächtigen festgenommen. Es handelt sich um einen 37-Jährigen aus Afghanistan. Sein Motiv ist noch unklar. Die TSG Hoffenheim hat in der Europa League einen Fehlstart hingelegt. Das Team von Trainer Ilzer unterlag in Griechenland dem Außenseiter Kreta mit 0:2. Das waren die Nachrichten. Das Wetter in Deutschland. In der Nacht meist trocken, vom Nordwesten bis zum Osten zeitweise Regen, Tiefstwerte 14 bis 6 Grad. Morgen längere heitere Abschnitte, gebietsweise Schauer, höchstens 17 bis 23 Grad. Am Samstag wechselnd wolkig, im Norden zeitweise Regen, 18 bis 26 Grad. Sonntag 17 bis 26 Grad. Es ist 23.03 Uhr.
4: Und hier ist der Verkehrsservice in der ARD-Hitnacht. A1 Lübeck-Hamburg. Auf der Norderelbbrücke kommt es wegen eines Schwertransports in beiden Richtungen zu kurzfristigen Sperrungen. Die A4 Aachen Richtung Köln ist zwischen dem Kreuz Köln-Gremberg und dem Dreieck Heumar bis 5 Uhr morgen früh gesperrt. Dort werden Schilderbrücken montiert. Der Verkehr wird über die A559 und die A59 umgeleitet. A7 Hannover Richtung Hamburg zwischen Berghof und Schwarmstedt 2 Kilometer Stau. Die A8 München Richtung Stuttgart ist zwischen Burgau und Günzburg wegen Bergungsarbeiten gesperrt. A10 Dreieck Potsdam Richtung Schönefelder Kreuz zwischen Glindow und Ferch 3 Kilometer Stau. Die A12 Frankfurt-Oder Richtung Berliner Ring ist zwischen Briesen und Fürstenwalde-West wegen Markierungsarbeiten bis morgen früh 5 Uhr gesperrt. Die A29 Oldenburg Richtung Ahlhorner Heide ist zwischen Wardenburg und Großen Kneten wegen einer Nachtbaustelle bis morgen früh 5 Uhr gesperrt. Die A40 Essen Richtung Dortmund ist zwischen dem Dreieck Bochum West und Bochum Zentrum wegen Bauarbeiten bis nächste Woche Freitag gesperrt. Stadtverkehr Berlin, die A100 ist in Richtung Wedding zwischen Treptower Park und Oberlandstraße wegen Wartungsarbeiten bis morgen früh 5 Uhr gesperrt. Deshalb ist auch die A113 ab Spätstraße gesperrt. Das waren die Verkehrsmeldungen. Wir wünschen Ihnen eine gute Fahrt.
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4: Und die kommt vom Mitteldeutschen Rundfunk aus Magdeburg mit Frank Eberlein. Ich darf heute Nacht Ihr Begleiter sein. Das freut mich. Schönen guten Abend erstmal. Und wir starten in diese Nacht mit Musik von Talk Talk aus den 80ern. It's My Life.

kaum hat diese ARD-Hitnacht begonnen, hat sich auch schon jemand gemeldet. Brigitte hat eine E-Mail geschrieben. Sie ist, wie sie meint, auch wieder mit dabei. Und zwar bis früh um 5. Na, da bin ich ja die nächsten Stunden hier nicht allein. Und Brigitte schreibt, ich bin so gespannt, welche Lieder kommen. Kompliment an die Musikredaktion, dass sie das so gut kann. Ja, und Brigitte bestellt schöne Grüße an alle anderen Hitnachthörer. Ja, und wenn auch Sie schreiben wollen, ard-hitnacht@mdr.de. Die Adresse ist ja bestimmt bekannt. Wenn nicht, dann wissen Sie ihn jetzt. So, geht weiter mit Matu, mit Lobo und dann auch noch mit Silly. Ja, schönen Donnerstagabend wünsche ich Ihnen.

Ja, das ist der wohl schönste Silly-Song von allen. Einfach ein atmosphärisches Meisterwerk. Ne? Es gibt nicht viele Lieder, die Bilder im Geist erzeugen. Aber das ist, wie ich finde, so eins, Bataillon d'Amour. Dazu gibt es übrigens ein ganzes Album mit diesem Titel. Und das ist jetzt genau 40 Jahre alt, dieses Album. Sehr hörenswert, wenn Sie mich fragen. Dafür habe ich damals, ich kann mich noch sehr gut erinnern, gern 16 Mark 10 ausgegeben. Ja, so viel hat eine LP von Amiga gekostet in den 80ern. So, weiter geht's hier in der ARD-Hitnacht mit dem nächsten hochkarätigen Song. Und wir bleiben da auch in den 80ern mit Phil Collins und Take Me Home.

Und hier kommt eine dringende Warnmeldung in der ARD-Hitnacht. Eine Meldung für die B1 Dortmund-Brackel. Mitte Richtung Brackel. Vorsicht zwischen Westfalendamm und Dortmund-Stadtkrone. Kommt Ihnen ein Falschfahrer entgegen. Fahren Sie äußerst rechts, überholen Sie nicht. Ich wiederhole, auf der B1 Dortmund-Brackel, Mitte Richtung Brackel, zwischen Westfalendamm und Dortmund-Stadtkrone kommt Ihnen ein Falschfahrer entgegen. Vorsicht in beiden Richtungen.

0: Es ist kurz nach 11:30. Hier ist der Verkehrsservice in der ARD-Hitnacht. Noch einmal die Warnmeldung für die B1 Dortmund-Brakel-Mitte Richtung Brakel. Vorsicht, zwischen Westfalen-Damm und Dortmund-Stadtkrone kommt Ihnen ein Falschfahrer entgegen. Fahren Sie äußerst rechts, überholen Sie nicht. Auf der B1 Dortmund-Brakel-Mitte Richtung Brakel kommt Ihnen zwischen Westfalen-Damm und Dortmund-Stadtkrone ein Falschfahrer entgegen. Vorsicht in beiden Richtungen. Die A4 Aachen Richtung Köln ist zwischen dem Kreuz Köln-Gremberg und dem Dreieck Heumar bis morgen früh 5 Uhr gesperrt. Dort werden Schilderbrücken montiert. Der Verkehr wird umgeleitet über die A559 und die A59. Die A8 München Richtung Stuttgart ist zwischen Burgau und Günzburg wegen Bergungsarbeiten gesperrt. A10 Dreieck Potsdam Richtung Schönefelder Kreuz zwischen Glindow und Ferch 3 Kilometer Stau. Die A12 Frankfurt Oder Richtung Berliner Ring ist zwischen Briesen und Fürstenwalde West wegen Markierungsarbeiten bis morgen früh um 5 gesperrt. Die A29 Oldenburg Richtung Ahlhorner Heide ist zwischen Wardenburg und Großen Kneten wegen einer Nachtbaustelle bis morgen früh 5 Uhr gesperrt. Die A40 Essen Richtung Dortmund ist zwischen dem Dreieck Bochum West und Bochum Zentrum wegen Bauarbeiten bis nächste Woche Freitag gesperrt. Stadtverkehr Berlin, die A100 ist in Richtung Wedding zwischen Treptower Park und Oberlandstraße wegen Wartungsarbeiten bis morgen früh 5 Uhr gesperrt. Deshalb ist auch die A113 ab Spätstraße gesperrt. Und die A602 Richtung Die A602 ist zwischen Trier-Erang und dem Dreieck Moseltal wegen freilaufender Tiere gesperrt. Und hier noch eine gute Nachricht, die gerade reinkommt. Die Entwarnung für die B1 Dortmund-Brakel, Mitte Richtung Brakel, zwischen Westfalen-Damm und Dortmund-Stadtkrone befindet sich kein Falschfahrer mehr. Sie haben dort wieder freie Fahrt. Jetzt haben wir's. Das waren die Verkehrsmeldungen. Wir wünschen Ihnen eine gute Fahrt.
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keine Nacht wie diese, die ARD-Hitnacht mit Caro Emerald. Und wir haben es jetzt 23.42 Uhr und ich staune immer wieder, was es so alles gibt zwischen Himmel und Erde. Es gibt zum Beispiel Roland. Roland aus Stuttgart. Und Roland führt Buch. Und zwar haargenau über jede ARD-Hitnacht. Und er schreibt, das ist heute die 2087. Und jetzt kommt's. Wir haben Grund zu feiern. Es ist die genau 700. aus Sachsen-Anhalt, also hier aus Magdeburg. Ja, und falls es interessiert, Roland schreibt auch noch, meine 105. insgesamt, die ich moderieren darf. Also da bin ich wirklich baff, hätte ich nicht gedacht. Also 700 aus Sachsen-Anhalt, da stoßen wir jetzt mal so symbolisch an. Dankeschön, Roland, schöne Grüße in den Süden Deutschlands, ins Stuttgarter Rechenzentrum. Und womit kann ich jetzt musikalisch dienen? Ja, mit einem herrlichen Song von Van Halen hier. Jump aus dem Jahr 1983. Und dann gehen wir in die 60er. Da wird er nicht gebrüllt, ja, sondern einfach schön gesungen mit Dusty Springfield, Son of a Preacher Man.

Daryl Hall und John Oates aus den Staaten. Kiss on my list. So, jetzt geht's nach Großbritannien mit Ringo Starr und mit Bonnie Tyler. Bonnie hören wir mit einer wundervollen rockigen Ballade Total Eclipse of the Heart. Und Ringo Starr hier, ja, mit guter Laune aus den 70ern. 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
1: Um 0 Uhr mit Juliette Groß. Polens Regierungschef Tusk hat die NATO-Staaten überraschend deutlich vor verstärkten russischen Angriffen an der Ostflanke gewarnt. Der Kreml wolle den Zusammenhalt der NATO schwächen, sagte der Premierminister. Aus Warschau, Paulina Milling.
2: Laut Geheimdiensten plane Russland auch hybride Drohnen- und Raketenangriffe gegen die Länder, die die Ukraine unterstützen, darunter Polen. Das erklärte Donald Tusk in seiner Rede vor dem polnischen Parlament. Es bestehe ein reales Risiko, dass auf das Territorium von einem oder mehreren NATO-Staaten an der Ostflanke Drohnen oder Geschosse eindringen könnten. Auch Zerstörungen seien nicht auszuschließen. Solche Angriffe würden von Russland als Zufall dargestellt, damit niemand in der NATO eine Reaktion erwäge, sagte der polnische Premierminister.
1: Kanadas Ministerpräsident Carney hat das Angebot einer sogenannten assoziierten EU-Mitgliedschaft seines Landes begrüßt. Umfragen zeigten, dass eine große Mehrheit der Kanadier für engere Beziehungen mit der EU sei, sagte Carney in einer Rede vor dem Europaparlament. Kommissionspräsidentin von der Leyen hatte gestern dafür geworben, die Zusammenarbeit mit Kanada zu vertiefen, etwa bei der Entwicklung künstlicher Intelligenz oder bei der Rüstungsproduktion. In Brandenburg ist ein mutmaßlicher Islamist festgenommen worden, der Anschläge geplant haben soll, unter anderem auf eine Kirche in Bremen. Dafür soll sich der IS-Anhänger bereits eine Waffe beschafft und das Gebäude ausgekundschaftet haben, teilte die Bundesanwaltschaft mit. Der Verdächtige ist derzeit in Untersuchungshaft. Ihm werden die Gründung einer terroristischen Vereinigung und die Vorbereitung einer schweren staatsgefährdenden Gewalttat vorgeworfen. In Frankfurt am Main ist ein weiterer Mensch an Malaria gestorben. Nach Angaben der Stadt wohnte er in der Nähe des Flughafens und hatte sich vermutlich durch eine Mücke infiziert, die mit einem Flugzeug nach Deutschland gekommen war. Einzelheiten von Katharina Wilhelm aus Frankfurt.
3: Sicher können wir natürlich noch nicht sein. Das muss untersucht werden. Das ist natürlich ganz wichtig. Momentan ist schon die Annahme, dass Mücken wahrscheinlich mitgereist sind, mit dem Gepäck zum Beispiel, mit der Fracht im Flugzeug. Das könnte der Fall sein. Und dass diese Mücke dann eben tatsächlich diese Kilometer zurückgelegt hat, sind ja etwa 5 Kilometer vom Flughafen entfernt. Das können diese Mücken tatsächlich zurücklegen und dass sie dann die Person dort gestochen hat. Trotzdem, wir wissen es natürlich noch nicht gesichert. Es wird noch einige Untersuchungen geben müssen, bis wir hoffentlich dann auch auf den Grund kommen dieser Malariaerkrankung.
1: Das waren die Nachrichten. Das Wetter in Deutschland. Häufig trocken, vom Nordwesten bis zum Osten zeitweise Regen, Tiefstwerte 14 bis 6 Grad. Tagsüber längere, heitere Abschnitte, gebietsweise Schauer, Höchstwerte 17 bis 23 Grad. Am Samstag wechselnd wolkig, im Norden zeitweise Regen, 18 bis 26 Grad. Am Sonntag im Süden länger trocken, von Nordwesten her Schauer, 17 bis 26 Grad. Es ist 0 Uhr 3.
4: Und hier ist der Verkehrsservice in der ARD-Hitnacht. Die A4 Aachen Richtung Köln ist zwischen dem Kreuz Köln-Gremberg und dem Dreieck Heumal bis 5 Uhr gesperrt. Dort werden Schilderbrücken montiert. Der Verkehr wird über die A559 und die A59 umgeleitet. Die A8 München Richtung Stuttgart ist zwischen Burgau und Günzburg wegen Bergungsarbeiten gesperrt. Die A12 Frankfurt-Oder Richtung Berliner Ring ist zwischen Briesen und Fürstenwalde-West wegen Markierungsarbeiten bis 5 Uhr gesperrt. Die A29 Oldenburg Richtung Alhorner Heide ist zwischen Wardenburg und Großen Kneten wegen einer Nachtbaustelle bis 5 Uhr gesperrt. Die A40 Essen Richtung Dortmund ist zwischen dem Dreieck Bochum-West und Bochum-Zentrum wegen Bauarbeiten bis nächste Woche Freitag gesperrt. Stadtverkehr Berlin, die A100, ist in Richtung Wedding zwischen Treptower Park und Oberlandstraße wegen Wartungsarbeiten bis 5 Uhr gesperrt. Und deshalb ist auch die A113 ab Spätstraße gesperrt. Und eine Meldung für die A602 Richtung Longich. Die ist zwischen Trier-Erang und dem Dreieck Moseltal wegen freilaufender Tiere gesperrt. Es gibt eine Umleitung, diese führt über Longich. Das waren die Verkehrsmeldungen. Wir wünschen Ihnen eine gute Fahrt.
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4: Und die kommt vom Mitteldeutschen Rundfunk aus Magdeburg. Mein Name ist Frank Eberlein. Ich wünsche Ihnen einen wunderschönen guten Morgen. Der ist gerade angebrochen. Der neue Tag, Freitag, der 18. September.

Ja, es gibt Songs, die kann man immer wieder hören. Ja, zum Beispiel diesen hier von Albert Hammond. It Never Rains in Southern California. Ja, damit hätten wir den vierten Tag der Woche hinter uns gelassen, den Donnerstag. Ja, ich hoffe, es war für Sie ein einigermaßen oder vielleicht sogar besonders schöner, angenehmer Tag. Nicht allzu viel Stress hat es gegeben. So, und dann freuen wir uns jetzt auf den gerade angebrochenen Freitag. Ja, den kriegen wir auch noch hinter uns. Und dann ist wieder Wochenende. Wie schön, ne? Und hier bei mir in der Jukebox liegen jetzt die Pet Shop Boys auf. Und die krachen so richtig rein. It's a Sin.

Foreigner hier in der ARD-Hitnacht. So, und man soll ja nicht vorab gratulieren. Was heißt soll? Man darf das nicht. Ne? Das brächte Unglück. Aber ich kann ja trotzdem mal sagen, dass wir immerhin alles Gute schon mal wünschen für die bevorstehende Hochzeit von Olaf Gustav. Ja, er muss jetzt bald ins Bett, weil er 7:45 Uhr aufstehen muss und dann geht's zum Standesamt in den Trausaal und er schreibt, nach 65 Jahren geht das Single-Leben zu Ende und meine Verlobte hatte auch noch nie einen Freund und ist jetzt 41 Jahre, damit 24 Jahre jünger als ich. Ja, also ich drücke schon mal ganz fest die Daumen, dass das sehr, sehr lange hält und ja, das ist doch immer schön, wenn zwei Menschen sich finden und wir finden jetzt hier Musik aus New York. Hier ist Billy Joel mit My Life in der ARD-Hitnacht.

0: Das war Musik von Tracy Chapman. Und wir haben es jetzt kurz nach 12:30. Hier ist der Verkehrsservice in der ARD-Hitnacht. A1 Lübeck-Hamburg auf der Norderelbbrücke kommt es wegen eines Schwertransports in beiden Richtungen zu kurzfristigen Sperrungen. Die A4 Aachen Richtung Köln ist zwischen dem Kreuz Köln-Gremberg und dem Dreieck Heumal bis 5 Uhr noch gesperrt. Dort werden Schilderbrücken montiert. Der Verkehr wird umgeleitet und zwar über die A559 und die A59. Dann kommt hier gerade eine dringende Warnmeldung rein. Vorsicht, ein Falschfahrer auf der B27 Heilbronn-Stuttgart. Zwischen Kornwestheim-Mitte-Ost und Zuffenhausen-Nord kommt Ihnen dieser Falschfahrer entgegen. Fahren Sie äußerst rechts, überholen Sie nicht. Ich wiederhole, auf der B27 Heilbronn-Stuttgart kommt Ihnen zwischen Kornwestheim-Mitte-Ost und Zuffenhausen-Nord ein Falschfahrer entgegen. Vorsicht in beiden Richtungen. Weitere Meldungen. Die A8 München Richtung Stuttgart ist zwischen Burgau und Günzburg wegen Bergungsarbeiten gesperrt. Die A12 Frankfurt-Oder Richtung Berliner Ring ist zwischen Briesen und Fürstenwalde-West wegen Markierungsarbeiten noch bis 5 Uhr gesperrt. Die A29 Oldenburg Richtung Ahlhorner Heide ist zwischen Wardenburg und Großen Kneten wegen einer Nachtbaustelle auch noch bis 5 Uhr gesperrt. Die A40 Essen Richtung Dortmund ist zwischen Dreieck Bochum West und Bochum Zentrum wegen Bauarbeiten bis nächsten Freitag gesperrt. Stadtverkehr Berlin, die A100 ist in Richtung Wedding zwischen Treptower Park und Oberlandstraße wegen Wartungsarbeiten bis 5 Uhr gesperrt. Gesperrt ist auch die A113 ab Spätstraße. Und die A602 Richtung Longich ist zwischen Trier-Erang und dem Dreieck Moseltal wegen freilaufender Tiere gesperrt. Die Umleitung führt über Longich. Das waren die Verkehrsmeldungen. Wir wünschen Ihnen eine gute Fahrt.
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Ordinary World, auch eine tolle Band, die wir seit den frühen 80ern kennen. Duran Duran hier in der ARD Hitnacht. Ja, ich hoffe, Sie sind guter Dinge. Vielleicht beschäftigen Sie sich nebenbei noch mit Sachen, die am Tag immer liegen bleiben. Ja, und dann kommen Sie hoffentlich gut in die Nachtruhe. Und wir spielen schöne Musik, mal so ein bisschen flotter, mal ein bisschen verträumter. Und jetzt habe ich ein deutsches Quartett für Sie, Moti Special hier. Und die hatten einen Riesenhit im Jahr 85, Cold Days, Hot Nights.

Und eine dringende Warnmeldung hier in der ARD-Hitnacht. Vorsicht bitte auf der B27 Heilbronn-Stuttgart. Zwischen Ludwigsburg und Zuffenhausen-Nord kommt Ihnen ein Falschfahrer entgegen. Fahren Sie äußerst rechts, überholen Sie nicht. Ich wiederhole, auf der B27 Heilbronn-Stuttgart kommt Ihnen zwischen Ludwigsburg und Zuffenhausen-Nord ein Falschfahrer entgegen. Vorsicht in beiden Richtungen.

In der ARD-Hitnacht eine gute Nachricht, die Entwarnung für die B27 Heilbronn-Stuttgart. Zwischen Ludwigsburg und Zuffenhausen-Nord befindet sich kein Falschfahrer mehr. Sie haben dort wieder freie Fahrt.

Kelly Clarkson hier in der ARD-Hitnacht um kurz vor eins. Und ich hatte Ihnen traumhafte Songs auch versprochen. Ja, und da kommt so einer hier von U2 aus Irland. Ja, Gänsehaut-Garantie. With or without you.

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1: Juliette Groß. Polens Regierungschef Tusk hat die NATO-Staaten vor verstärkten russischen Angriffen an der Ostflanke gewarnt. Der Kreml wolle den Zusammenhalt der NATO schwächen, sagte der Premierminister. Aus Warschau, Paulina Milling.
2: Laut Geheimdiensten plane Russland auch hybride Drohnen- und Raketenangriffe gegen die Länder, die die Ukraine unterstützen, darunter Polen. Das erklärte Donald Tusk in seiner Rede vor dem polnischen Parlament. Es bestehe ein reales Risiko, dass auf das Territorium von einem oder mehreren NATO-Staaten an der Ostflanke Drohnen oder Geschosse eindringen könnten. Auch Zerstörungen seien nicht auszuschließen. Solche Angriffe würden von Russland als Zufall dargestellt, damit niemand in der NATO eine Reaktion erwäge, sagte der polnische Premierminister.
1: Kanadas Ministerpräsident Carney hat das Angebot einer sogenannten assoziierten EU-Mitgliedschaft seines Landes begrüßt. Umfragen zeigten, dass eine große Mehrheit der Kanadier für engere Beziehungen mit der EU sei, so Carney in einer Rede vor dem Europaparlament. Kommissionspräsidentin von der Leyen hatte am Mittwoch dafür geworben, die Zusammenarbeit mit Kanada zu vertiefen, etwa bei der Entwicklung von KI oder bei der Rüstungsproduktion. In Russland hat die erste Parlamentswahl seit Beginn des Angriffskrieges gegen die Ukraine begonnen. Bis Sonntag sind mehr als 110 Millionen Bürger aufgerufen, 450 Abgeordnete für die neue Staatsduma in Moskau zu bestimmen. Aus der Nachrichtenredaktion Ulrike Ufer.
3: Gestartet wurde die Wahl im flächenmäßig größten Land der Erde mit seinen 11 Zeitzonen auf der fernöstlichen Halbinsel Kamtschatka. Erste Ergebnisse werden nach Schließung der letzten Wahllokale in Kaliningrad am Sonntag um 20 Uhr erwartet. Die Opposition ist nicht zugelassen. Die 10 Parteien auf dem Wahlzettel gelten durchweg als kremlnah und unterstützen den von Präsident Putin befohlenen Krieg. Putin forderte die Bürger wörtlich auf, mit ihrer Stimmabgabe einen Beitrag zum Sieg Russlands zu leisten.
1: Lehrkräfte haben keinen automatischen Anspruch auf einen finanziellen Ausgleich, wenn sie Überstunden machen. Das hat das Bundesverwaltungsgericht entschieden. Danach dürfen Lehrkräfte nicht eigenständig die Arbeitszeit verlängern und dafür dann mehr Geld verlangen. Konkret ging es um die Überstunden eines Grundschulrektors aus Hannover. Das Oberverwaltungsgericht in Lüneburg hatte ihm eine Entschädigung von mehr als 31.000 Euro für seine Mehrarbeit zugesprochen. Das Land Niedersachsen legte aber Revision gegen das Urteil ein. Das waren die Nachrichten. Das Wetter in Deutschland. Häufig trocken vom Nordwesten bis zum Osten, zeitweise Regen, Tiefstwerte 14 bis 6 Grad. Tagsüber länger, heitere Abschnitte, gebietsweise Schauer, Höchstwerte 17 bis 23 Grad. Am Samstag wechselnd, wolkig im Norden, zeitweise Regen. Es ist 1.03 Uhr.
4: Und hier ist der Verkehrsservice in der ARD-Hitnacht. Zunächst eine Entwarnung für die B27 Heilbronn-Stuttgart. Zwischen Ludwigsburg und Zuffenhausen-Nord befindet sich kein Falschfahrer mehr. Sie haben dort wieder freie Fahrt. A1 Lübeck-Hamburg. Auf der Norderelbbrücke kommt es wegen eines Schwertransports in beiden Richtungen zu kurzzeitigen Sperrungen. Die A4 Aachen Richtung Köln ist zwischen dem Kreuz Köln-Gremberg und dem Dreikäumal noch bis 5 Uhr gesperrt. Dort werden Schilderbrücken montiert. Der Verkehr wird umgeleitet über die A559 und die A59. Die A12 Frankfurt-Oder. Richtung Berliner Ring ist zwischen Briesen und Fürstenwalde West wegen Markierungsarbeiten noch bis 5 Uhr gesperrt. Die A29 Oldenburg Richtung Ahlhorner Heide ist zwischen Wardenburg und Großen Kneten wegen einer Nachtbaustelle ebenfalls bis 5 Uhr gesperrt. Die A40 Essen Richtung Dortmund ist zwischen dem Dreieck Bochum West und Bochum Zentrum wegen Bauarbeiten noch bis nächsten Freitag gesperrt, also noch eine Woche lang. Stadtverkehr Berlin, die A100 ist in Richtung Wedding zwischen Treptower Park und Oberlandstraße wegen Wartungsarbeiten bis 5 Uhr gesperrt. Deshalb ist auch die Spätstraße gesperrt, also ab Spätstraße die A113. Und die A602 Richtung Longich, die ist zwischen Trier-Erang und dem Dreieck Moseltal wegen freilaufender Tiere gesperrt. Es gibt eine Umleitung, diese führt über Longich. Das waren die Verkehrsmeldungen. Wir wünschen Ihnen eine gute Fahrt.
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4: Die kommt vom Mitteldeutschen Rundfunk aus Magdeburg. Auch in dieser Stunde für Sie hier zur Stelle Frank Eberlein. Und da ist sie schon, die wunderbare Tina Turner, Typical Male. Tell me.

geht immer wieder ganz tief unter die Haut. Dieser Song von Barry Manilow, einer der größten Sänger und Entertainer aller Zeiten. Mandy sang er schon in den 70ern. Ist eine Weile her, ne? So ein paar Tage. Genauso wie die 80er. Und aus denen kommt jetzt hier Billy Ocean um 1:13 Uhr.

Ja, ich hoffe, Sie sind noch nicht K.O., noch lange nicht. Der Tag ist ja noch jung, dieser Morgen, 1.24 Uhr gerade mal. Nicht mal anderthalb Stunden sind rum an diesem Freitag und das ist die ARD-Hitnacht. An dieser Stelle wieder, ja, herzlichen Dank für Ihre lieben Zeilen, die Sie uns schicken per E-Mail. Da wäre Brunhild aus der Schweiz oder auch Denisa, die uns aus Italien geschrieben hat und ja, wünscht sich mehr Oldies. Ja, geht das noch mehr? Ja, haben wir gleich. Aus Australien, Eishaus mit Hey Little Girl. Und vorher gibt's noch ein Stück, das ist eigentlich auch ein Oldie, aus den frühen 80ern, aber der wurde ja neu aufgenommen, sozusagen gecovert in den frühen 2000ern. The Tide is High von Blondie, hier mit Atomic Kitten.

0: Icehaus, eine Band, die in Australien zu Hause war. Hey Little Girl, ihr erster großer Welthit in den frühen 80ern. Jetzt wird es wieder ganz aktuell hier in der ARD-Hitnacht. Wir blicken auf die Verkehrslage. Die A4 Aachen Richtung Köln ist zwischen dem Kreuz Köln-Gremberg und dem Dreikäumer noch bis 5 Uhr gesperrt. Dort werden Schilderbrücken montiert und der Verkehr wird über die A559 und die A59 umgeleitet. Die A12 Frankfurt-Oder Richtung Berliner Ring ist zwischen Briesen und Fürstenwalde West wegen Markierungsarbeiten noch bis 5 Uhr gesperrt. Die A29 Oldenburg Richtung Ahlhorner Heide ist zwischen Wardenburg und Großen Kneten wegen einer Nachtbaustelle ebenfalls noch bis 5 Uhr gesperrt. Die A40 Essen Richtung Dortmund ist zwischen dem Dreieck Bochum West und Bochum Zentrum wegen Bauarbeiten bis nächsten Freitag gesperrt, noch eine Woche lang. Stadtverkehr Berlin, die A100 ist in Richtung Wedding zwischen Treptower Park und Oberlandstraße wegen Wartungsarbeiten bis 5 Uhr heute früh gesperrt. Und die A113 ist deshalb auch gesperrt, und zwar ab Spätstraße. Und schließlich die A602 Richtung Longich. Die ist zwischen Trier, Erang und dem Dreieck Moseltal wegen freilaufender Tiere gesperrt. Die Umleitung führt über Longich. Das waren die Verkehrsmeldungen. Wir wünschen Ihnen eine gute Fahrt.
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David Bowie zusammen mit der Pat Metheny Group in den 80ern. Ja, this is not America, aber das hier ist die ARD-Hitnacht. Und in der wollen wir Sie erfreuen, weiterhin mit richtig schönen Songs, damit Sie überhaupt nicht erst auf die Idee kommen, irgendwie müde zu werden und vielleicht sogar einzuschlafen. Nee, wir haben gleich Mark Cohn mit Walking in Memphis oder Adele mit Rolling in the Deep und vorher noch einen absoluten Klassiker aus den 60er Jahren. So ein wunderschönes Lied. Klingt, fand ich immer, fast ein bisschen weihnachtlich. A Whiter Shade of Pale von Procol Harum.